In der türkischen Millionenmetropole Istanbul haben heftige Regenfälle zu Überschwemmungen geführt. Zahlreiche Straßen stehen unter Wasser und Unterführungen und Keller seien vollgelaufen, meldet die Nachrichtenagentur Anadolu. In einigen Stadtteilen habe es auch Erdrutsche gegeben. Laut den Behörden ist ein 14-jähriges Kind gestorben. Es habe einen Stromschlag erlitten, als es in eine Pfütze trat. Wegen der Überschwemmungen wurden die Menschen aufgefordert, ihre Häuser nur, wenn absolut nötig, zu verlassen. Menschen, die in Kellerwohnungen leben, sollten die Nacht aber nicht dort verbringen. Die Schulen in Istanbul bleiben heute Donnerstag geschlossen. Das Wetter: im Flachland liegt zunächst Nebel, sonst ist es meist sonnig bei 15 bis 22 Grad. Das waren Nachrichten von Radio SRF, verantwortlich Frank Estermann. SRF Verkehrsinfo von 2.03 Uhr auf der A1 Yverdon Richtung Genf zwischen Gonsonnet und der Verzweigung Villach-Sainte-Croix besteht Gefahr durch ein Pannenfahrzeug.

SRF Verkehrsinfo von 2.33 Uhr auf der A1 Yverdon Richtung Genf zwischen Gossene und der Verzweigung Villach-Sainte-Croix besteht Gefahr durch ein Pannenfahrzeug.

die Nachrichten von SRF um 3 mit Frank Estermann. In der Schweiz sind mehr Menschen von Betrugsdelikten betroffen. Das zeigt eine neue Umfrage der Zürcher Hochschule für angewandte Wissenschaften und der Universität St. Gallen. Fast 16% der Befragten sagten, sie seien 2025 von einem Betrugsdelikt betroffen gewesen. Der Anteil ist damit fast doppelt so hoch wie noch im Jahr 2022. 3/4 der Betrugsdelikte passieren laut der Befragung im Internet und in den sozialen Medien. Das Sicherheitsgefühl in der Schweiz hat sich laut der Umfrage leicht verschlechtert. Gut 83% der Befragten sagten, sie fühlten sich auch nach Einbruch der Dunkelheit sicher. Das sind knapp 5 Prozentpunkte weniger als noch 2022. Für die repräsentative Umfrage wurden knapp 13.500 Personen befragt. In Costa Rica hat Präsidentin Laura Fernandez ein neues Hochsicherheitsgefängnis eröffnet. Dieses ist dem Megagefängnis in El Salvador nachempfunden und soll helfen, die Bandenkriminalität zu bekämpfen. Die Kriminalität in Costa Rica ist in den letzten Jahren sprunghaft angestiegen. Zuvor galt das Land als eines der sichersten in Lateinamerika. Im neuen Gefängnis hat es Platz für gut 5000 Häftlinge. In der Anstalt sollen strenge Regeln gelten, auch für den Kontakt nach außen und für Besucher. Gleichzeitig kündigte Präsidentin Fernandez an, sie werde am Freitag nach El Salvador reisen, um das dortige Megagefängnis zu besichtigen. El Salvadors Präsident Nayib Bukele ließ das Gefängnis für den Kampf gegen Bandenkriminalität errichten. Zehntausende Menschen wurden in El Salvador seither inhaftiert. Menschenrechtsorganisationen haben das Vorgehen wiederholt kritisiert. Es würden auch viele unschuldige Menschen eingesperrt. In der türkischen Millionenmetropole Istanbul haben heftige Regenfälle zu Überschwemmungen geführt. Zahlreiche Straßen stehen unter Wasser und Unterführungen und Keller seien vollgelaufen, meldet die Nachrichtenagentur Anadolu. In einigen Stadtteilen habe es auch Erdrutsche gegeben. Laut den Behörden ist ein 14-jähriges Kind gestorben. Es habe einen Stromschlag erlitten, als es in eine Pfütze trat. Wegen der Überschwemmungen wurden die Menschen aufgefordert, ihre Häuser nur wenn absolut nötig zu verlassen. Menschen, die in Kellerwohnungen leben, sollten die Nacht aber nicht dort verbringen. Die Schulen in Istanbul bleiben heute Donnerstag geschlossen. Das Wetter: im Flachland liegt zunächst Nebel, sonst ist es meist sonnig bei 15 bis 20 Grad. Das war Nachrichten von Radio SRF, verantwortlich Frank Estermann. SRF Verkehrsinfo von 3.03 Uhr auf der A1 Yverdon Richtung Genf zwischen Gossonay und der Verzweigung Villach-Saint-Croix besteht Gefahr durch ein Pannenfahrzeug.

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Die Nachrichten von SRF um 4 mit Frank Estermann. In der Schweiz sind mehr Menschen von Betrugsdelikten betroffen. Das zeigt eine neue Umfrage der Zürcher Hochschule für angewandte Wissenschaften und der Universität St. Gallen. Fast 16% der Befragten sagten, sie seien 2025 von einem Betrugsdelikt betroffen gewesen. Der Anteil ist damit fast doppelt so hoch wie noch im Jahr 2022. 3/4 der Betrugsdelikte passieren laut der Befragung im Internet und in den sozialen Medien. Das Sicherheitsgefühl in der Schweiz hat sich laut der Umfrage leicht verschlechtert. Gut 83% der Befragten sagten, sie fühlten sich auch nach Einbruch der Dunkelheit sicher. Das sind knapp 5 Prozentpunkte weniger als noch 2022. Für die repräsentative Umfrage wurden knapp 13.500 Personen befragt. In Costa Rica hat Präsidentin Laura Fernandez ein neues Hochsicherheitsgefängnis eröffnet. Dieses ist dem Megagefängnis in El Salvador nachempfunden und soll helfen, die Bandenkriminalität zu bekämpfen. Im neuen Gefängnis hat es Platz für gut 5000 Häftlinge. In der Anstalt sollen strenge Regeln gelten, auch für den Kontakt nach außen und für Besucher. Die Kriminalität in Costa Rica ist in den letzten Jahren sprunghaft angestiegen. Zuvor galt das Land als eines der sichersten in Lateinamerika. Zu zwei weiteren Meldungen aus dem Ausland. In der türkischen Millionenmetropole Istanbul haben heftige Regenfälle zu Überschwemmungen geführt. Zahlreiche Straßen stehen unter Wasser und Unterführungen und Keller seien vollgelaufen, meldet die Nachrichtenagentur Anadolu. Laut den Behörden ist ein 14-jähriges Kind gestorben. Es habe einen Stromschlag erlitten, als es in eine Pfütze trat. Und die britische Regierung stellt umgerechnet knapp 19 Millionen Franken zur Verfügung für die Reparaturen an der Schutzhülle beim ukrainischen Atomkraftwerk Tschernobyl. Das gab die Regierung im Rahmen eines Besuchs des ukrainischen Präsidenten Volodymyr Zelensky in London bekannt. Die Schutzhülle um die Atomruine wurde letztes Jahr bei einem russischen Drohnenangriff beschädigt. Das Wetter: im Flachland liegt zunächst Nebel, sonst ist es meist sonnig bei 15 bis 20 Grad. Das waren Nachrichten von Radio SRF, verantwortlich Frank Estermann.

0: Nachrichten von SRF um 5 mit Frank Estermann. In der Schweiz sind mehr Menschen von Betrugsdelikten betroffen. Das zeigt eine neue Umfrage. Und in Albanien eskalieren Studentenproteste. Demonstrierende haben im Bildungsministerium Feuer gelegt. Das Wetter, es ist meist sonnig mit hohen Wolkenfeldern. Im Flachland ist es zunächst teils neblig. Betrugsdelikte in der Schweiz nehmen zu. Das zeigt eine neue Umfrage der Zürcher Hochschule für angewandte Wissenschaften, ZHAW, und der Universität St. Gallen. Grundsätzlich wird die Schweiz aber als sehr sicheres Land wahrgenommen. Ronja Bollinger.
1: Fast 16% der Befragten sagten, sie seien 2025 von einem Betrugsdelikt betroffen gewesen. Der Anteil ist fast doppelt so hoch wie noch im Jahr 2022. 3/4 der Betrugsdelikte passieren laut der Befragung im Internet und in den sozialen Medien. Auch Eigentumsdelikte wie Diebstähle von persönlichem Eigentum oder Autos haben laut der Umfrage der ZAW und der Uni St. Gallen zugenommen. Grundsätzlich schätzen die Menschen die Schweiz aber als sehr sicher ein, auch wenn sich das Sicherheitsgefühl leicht verschlechtert hat. Gut 83% der Befragten sagten, sie fühlten sich auch nach Einbruch der Dunkelheit sicher. Das sind knapp 5 Prozentpunkte weniger als noch 2022. Gut jede dritte befragte Person kritisierte außerdem eine zu geringe Polizeipräsenz. Für die repräsentative Umfrage wurden knapp 13.500 Personen befragt.
0: In Albanien hat es erneut gewaltsame Straßenproteste gegeben. Tausende Menschen protestierten am Mittwoch für bessere Lernbedingungen in Schulen und Universitäten, aber auch gegen die Regierung von Ministerpräsident Edi Rama. Dabei kam es nicht nur zu Zusammenstößen zwischen Demonstrierenden und der Polizei. Mehrere Häuser wurden in Brand gesetzt, auch Regierungsgebäude. Lukas Siegfried fasst zusammen.
2: Eingeschlagene Fensterscheiben, Straßenblockaden, brennende Abfallcontainer und auch brennende Regierungsgebäude. Von den Protesten in Albaniens Hauptstadt Tirana gibt es den zweiten Tag in Folge Bilder der Verwüstung. Vermummte Demonstrierende haben ein Gebäude des Bildungsministeriums mit Brandsätzen beworfen und einen Teil davon in Brand gesteckt. Weitere sind ins Parlamentsgebäude eingedrungen und haben dort Feuer gelegt. Auch andere Gebäude wie Bankfilialen und ein Einkaufszentrum brannten. Die Polizei reagierte mit Tränengas und Wasserwerfern. Die Wut der Demonstrierenden richtet sich gegen die Zustände in Schulen und Universitäten einerseits. Andererseits gibt es in Albanien schon länger Proteste gegen die Regierung von Ministerpräsident Edi Rama. Vor allem junge Menschen kritisieren ihn, unter anderem weil er in einem Naturschutzgebiet an der albanischen Adriaküste den Bau eines Luxusresorts bewilligt hat. Zudem gibt es immer wieder Korruptionsvorwürfe gegen ihn.
0: Die Ukraine kann seit Mittwoch nur noch eingeschränkt vom Satellitensystem Starlink profitieren, das sie zum Beispiel braucht, um Drohnen zu steuern. Ab einer gewissen Geschwindigkeit der Drohnen funktioniere Starlink nicht mehr, sagte ein Berater des ukrainischen Präsidenten. Nun hat sich der Multimilliardär Elon Musk dazu geäußert, der Mann hinter dem Satellitensystem. Starlink sei ein kommerzieller Dienst, schreibt Musk auf der Plattform X. Es dürfte darum nur zivil genutzt werden oder zur Verteidigung. Für offensive militärische Aktionen hingegen dürfe Starlink nicht zum Einsatz kommen, denn das wäre für ein kommerzielles Unternehmen unangemessen. Musk erwähnte auch Starshield, die militärische Sparte des Starlink-Satellitensystems. Dort entscheidet das US-Militär oder letztlich der US-Präsident über die Nutzung. Ob und wofür die Ukraine auch Starshield nutzt, ist nicht klar. Zu zwei weiteren Meldungen aus dem Ausland. In der türkischen Millionenmetropole Istanbul haben heftige Regenfälle zu Überschwemmungen geführt. Zahlreiche Straßen standen unter Wasser und Unterführungen und Keller seien vollgelaufen, meldet die Nachrichtenagentur Anadolu. Laut den Behörden ist ein 14-jähriges Kind gestorben. Es habe einen Stromschlag erlitten, als es in eine Pfütze trat. Und in Costa Rica hat Präsidentin Laura Fernandez ein neues Hochsicherheitsgefängnis eröffnet. bewaffnet. Dieses ist dem Megagefängnis in El Salvador nachempfunden und soll helfen, die Bandenkriminalität zu bekämpfen. Die Kriminalität in Costa Rica ist in den letzten Jahren sprunghaft angestiegen. Zuvor galt das Land als eines der sichersten in Lateinamerika. Zum Sport. Mit Eishockey in der Champions Hockey League haben es alle drei Schweizer Teams in die nächste Runde geschafft. Davos hat sich trotz der 0-2 Niederlage gegen das tschechische Team von Liberec qualifiziert. Genf Servette und Freiburg waren schon zuvor sicher weiter. Genf gewann am Abend gegen die Kölner Haie 4-3 nach Verlängerung und Freiburg verlor auswärts in Dänemark gegen Herning mit 3-4 nach Verlängerung. Und in der Schweizer Eishockey-Meisterschaft hat Lausanne gegen Aschwa gewonnen mit 6-3. Das Wetter. Heute scheint meist die Sonne mit hohen Wolkenfeldern. Allfällige Nebelfelder über dem Flachland lösen sich am Vormittag auf. Die Höchstwerte liegen beidseits der Alpen bei 16 bis 21 Grad. Das waren Nachrichten von Radio SRF, verantwortlich Frank Estermann.
3: Jetzt gerade 6:05 SRF Verkehrsinfo. Es liegen zurzeit keine Meldungen über größere Störungen vor. Wir wünschen euch eine gute und sichere Fahrt.
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3: Oh ja, allfällige Nebelfelder. Vielleicht stecken wir gerade in so einem schönen Nebelfeld.
5: Was ist da dran schön?
3: Es ist einfach so richtig 100% Herbst. Wir haben jetzt alles schon gehabt am Herbst in dieser Woche. Wir haben es extrem kalt gehabt,
5: das stimmt.
3: Dass wir sogar Socken brauchen, Bettsocken. Dann haben wir es extrem mild gehabt. Und jetzt haben wir noch die schönen, allfälligen Nebelfelder. Mm. Und falls wir noch ein bisschen benebelt sind, haben wir jetzt eine super Nummer zum Wachwerden. Wenn man vielleicht nicht genau richtig weiss, weil der Nebel so dicht ist, egal. Wir gehen einfach vorwärts. Hast du eigentlich noch den Odysseus Pfeilbogen?
5: Ja, da habe ich den wahrscheinlich mitgegeben für heute Morgen.
3: Gut, okay, dann würden wir uns dann einfach in den Tag hineinspicken. Dann also würden wir jetzt langsam
5: ein paar Hand führen. Zieh mal. Gut, so. Noch mehr.
3: Dann pass auf.
5: Ja, nein, warte. Gut.
3: Noch ein bisschen.
5: Noch ein bisschen. Jetzt.
3: Gut.
5: Los!
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0: Mitchell.
1: Don't Kill the Beast und Johnny Cash. Um 12 ab 5 guten Morgen. Bleiben wir in der Region von der Don't Kill the Beast in Basel, zwischen Alschen und Oberwil, dort von der Napoleon einmal früher durch ist. Darum heisst sie Napoleonstrasse.
2: Ist der Napoleon nicht überall? Hat er nicht in jedem Haus irgendwo entweder
1: gewohnt, was hat gelebt,
2: eingekehrt, übernachtet, ein Buch geschrieben?
1: Unglaublich. Mhm. Stimmt, jetzt, was du sagst, er ist überall gewesen,
2: gut,
1: überall
2: rumgelaufen. Muss man sagen, der Napoleon war auch jemand mit sehr grossem Einfluss. Ja.
1: Das ist wahr. Auf jeden Fall auf dieser Napoleonstrasse musste ich schnell anhalten im Auto am Waldrand und musste ein Foto machen von Bodennebel. Boah, okay. Hast du mein Bild gesehen auf Instagram?
2: Hey, ich habe
1: seit 100 Jahren wieder mal etwas gepostet.
2: Und es hat sich auch angefühlt wie vor 100 Jahren, weil genau so haben wir auch früher gepostet auf Instagram. Also einfach, die Idee war, dass wir einfach schöne Bilder posten auf Instagram.
1: Genau.
2: Und nicht irgendwie, ich bin der Beste, schaut mal her, ich bin der Ferien, ihr nicht. Sondern wirklich so schöne Bilder, wie es du gemacht hast.
1: Ja, da hat mich nämlich der Nebel wirklich gerade definitiv gepackt. Und Nebel ist ja wirklich wunderschön.
2: Ja.
1: Gut, außer wenn du jetzt gerade am Joggen bist und während dem Joggen vielleicht das Handy noch dabei hättest und du verlierst das im Bodennebel, dann ist ein Problem.
2: Das findest du nicht mehr, oder?
1: Nein, das findest du nicht mehr.
2: Da hast du das Gefühl, wenn du so einen dicken Bodennebel joggst, du siehst in Mordor.
1: Und dann ist aber wirklich ein Problem. Ist dir die Musik noch aufgefallen, so wie im Post?
2: Ja, was ist das? Pink Floyd hast du gehabt.
1: Beste Musik, die dazu passt. Zu Bodennebel oder zu Nebel allgemein.
2: Jetzt fällt mir der Nebel auch einfach gefallen.
1: Wenn du feuchte Luft einatmest. Pink Floyd und Breath in the Air.

0: Pink Floyd und Breathe in the Air. Du, der Song hört einfach so auf. Ich glaube, auf dem Album kommt es so einen speziellen Übergang auf Dark Side, auf den
1: auf den nächsten
0: Song. Ist die Single relativ ein abrupter Schluss.
1: Ja, aber ich glaube, alle Pink Floyd-Fans verziehen dir das, weil der ist ja, glaube ich, wirklich noch nie gelaufen bei uns. Oder allerhöchst selten.
0: Oh, Breathe in the Air, Pink Floyd auf SRF 3. Und wie der Song jetzt aufgehört hat, wird sich der Nebel dann auch wieder verziehen.
1: Ja, schön am Nebel.
0: Vormittag. Das ist der Alex Wann, Fever Dream. Guten Morgen.

0: Astis hat uns so, so viele Pop-Hits geliefert, das ist jetzt der nächste, die Art of Letting Go. Astis aus Island, aus Reykjavik, und sie stellt sich geschickt an in Sachen sich bedienen an tollen, grossartigen Musik.
1: Oder inspirieren vielleicht.
0: Inspirieren, aber das läuft ja so mit der Musik, sie
1: klar.
0: Praktisch eigentlich nichts Neues. Also gehen wir nochmal schnell zurück. Astis, so gerade so gehört. Romandy. Ja, das haben wir gestern schon herausgefunden, gell? Romandy, when you came and you gave what I take. Und dann zieht sie es aber noch weiter.
1: Ja, wenn man den Songtext anhört. The first cup is the deepest. The first
0: cup is the deepest. Sheryl Crow. Sheryl Crow, bekannt worden und original von
1: Cat Stevens. Das ist ein 67.
0: Ja, wenn man es geschickt anstellt, dann spielt es auch immer wieder so in Charts, wie das sicher mit Assis auch wird der Fall sein.
1: Ja, so Titel oder Text ist halt manchmal nicht beieinander. I wanna dance with somebody.
0: Marius Bär. Hat mal jemand Bekanntes gesungen.

0: called Rat und Run with the Boys. Guten Morgen im 5. Oktober, es ist der Donnerstag, der 15. Oktober, jetzt ist 5:30 Uhr. Kurznachrichten, der Basil Koller.
1: In der Schweiz sind mehr Menschen von Betrugsdelikten betroffen. In einer neuen Umfrage der Zürcher Hochschule für angewandte Wissenschaften und der Universität St. Gallen geben knapp 16% an, sie seien 2025 von einem Betrugsdelikt betroffen gewesen. Das sind fast doppelt so viele wie noch 3 Jahre zuvor. Viele Betrugsdelikte passieren im Internet. Allianz Care, der Schweizer Dachverband der Pflege, hat sich selber aufgelöst und ein Konkursverfahren eingeleitet. Der Verband war erst letztes Jahr gegründet worden, mit dem Ziel, alle Angestellten in der Pflege zu vereinen. Doch Allianz Care steckt in finanziellen Schwierigkeiten. In Albanien sind erneut tausende Menschen auf die Straße gegangen. Sie protestieren für bessere Lernbedingungen an Schulen und Universitäten, aber auch gegen die Regierung von Regierungschef Edi Rama. Dabei kam es zu Zusammenstößen zwischen Demonstrierenden und der Polizei. Mehrere Häuser sind in Brand geraten, auch Regierungsgebäude.
0: Wetter heute Morgen mit dem Jack, Hugh Ackermann. Guten Morgen.
2: Guten Morgen, Philipp.
0: Mit einem Prominenten in diesem Herbst, der Nebel verbreitet im Land, oder?
2: Genau, es liegt jetzt am Vormittag verbreitet. Nebel, die Obergrenze liegt bei 500 bis 700 Meter. Ist also nicht allzu hoch, ist auch nicht allzu hartnäckig. Es sollte sich an vielen Orten bis am Mittag vereinzelt am frühen Nachmittag auflösen. Außerhalb von den Nebelgebieten. Da scheint die Sonne mit meistens nur dünnen Wolkenfeldern und die Temperaturen steigen auf 17 bis 21 Grad.
0: 1:30 Uhr, SRF Verkehrsinfo. In der Region Zürich ist die A1 Richtung Bern zwischen Wallisellen und Zürich-Ost wegen eines Unfalls gesperrt. Sonst keine Meldungen. Gute Fahrt in der Donnerstag.
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0: Guten Morgen, an diesem Donnerstag. Ein kleiner Nebel dürfen wir sein.
7: Ja.
0: Wenn man sich in die Ferne schaut. Ja. Wobei, du hast jetzt ständig da irgendwie etwas da oben links auf unserem Bildschirm geschaut.
7: Ja, wir haben so ein paar Bildschirme, damit wir ein bisschen wissen, was läuft. Nachrichtensender aus der ganzen Welt. Wir sehen auch uns selber. Warum, weiss ich eigentlich auch nicht. Aber dann wissen wir, wenn wir auf SRF2 im Fernsehen kommen. Mhm. Wir sehen im Nachrichtenstudio. Und links oben, jetzt auf dem Nachrichtenkanal, läuft so ein Tierdoku, den ich nie würde schauen. Wir sehen immer Tiere, wie sie andere Tiere jagen. Ich muss das, glaube ich, umschalten.
0: Schalt doch das einmal
7: an. Das finde ich nicht toll.
0: Mach ein bisschen Nebelbilder.
7: Oh, Nebel, ja, das ist
0: schön. Einfach
7: ja,
0: raus, schau in die andere Richtung. Schön, oder?
7: Stimmt.
0: Ah, hast du gerade gehört vom Jürgen Ackermann. Nebel, und ich liebe den Bodennebel. Das ist so etwas fantastisch Schönes. Und das inspiriert uns vielleicht ein bisschen zu unserem Songvoting.
7: Ja, entweder Bodennebel in der Disco, also richtig schöne Disco-Knaller, oder?
0: Genau, schön mit dem Licht dazu.
7: Oder daneben deine romantische Herbstzeit, die dann vorkommt.
0: Zum Slowdance bauen, so ein bisschen in Watte packt oder so. Also ist es euch je nachdem ein bisschen nach Disco oder nach schön Kuschelrock oder so. Ganz durch 079 308 33 33. Eure Vorschläge jetzt.

0: der Baschi und Haus bauen. Abend 20 vor 6, guten Morgen. Heute wieder mal ein Star Wars-Effekt.
1: Manuel Mauchle ist gerade dazu animiert. Geschrieben von 079-383-33. Wenn ich in den frühen Morgenstunden mit dem Motorrad durch den Nebel fahre, kommt es mir vor, als wäre ich mitten in einem Star Wars-Film.
0: Ja, das ist genau der schöne Effekt.
1: Ja, der zweite Effekt ist dann beim ersten Schnee, oder? Wenn der Schneefall, wenn der Schnee so auf die Scheibe kommt, dann haben wir das Gefühl, wir fliegen also mit einem Starfighter durch Galaxie.
0: Genau. Es hat eben den Grund wegen dem Nebel, ja. Wo wirklich gerade die Hauptrolle spielt am wunderschönen Herbsttag mit Bodennebel und so. Und das hat uns inspiriert für das Musik-Songboating.
1: Ja, Bodennebel aus der Disco oder Bodennebel eben draussen romantisch, also eher so ein bisschen ruhigere Nummer.
0: Ich schmecke den Bodennebel oder den Disco-Rauch gerade förmlich jetzt. Wenn sich der Menigo hat sich gemeldet hat. Ah, da haben wir, hören wir jetzt gar nicht. Haben wir den Ton noch von ihm, weil man es von Zeit gehabt.
1: Domenico Iabello möchte Nick Cayman. Each time. Yeah. Break my heart.
0: Hat doch der Disco-Rauch, der hat dann so ein so gesehen. Der hat so irgendwie noch Erdbeere oder so.
1: Ich weiß genau, wie ich spreche.
0: Sicher auch. Also auf dem 1, Nick Cayman, Each Time You Break My Heart.
1: Auf dem 2, der Vorschlag von Mario. Aus Flums, ganz nach Gallen. Wir hören einen Michael Jackson Thriller. Der geht in der Disco oder auch draussen mit dem Bodennebel.
0: Passt perfekt. Und dann ist nur einmal gerade Disco angesagt. Startet die Disco-Rauchmaschine für die Nummer hier, ja. Robin S.
1: Wer im Pascal?

0: können schlafen.
1: Du hast dein Halloween-Kostüm schon parat?
0: Nein.
1: Den Moment wird es nie geben.
0: Ich habe mich zwar ein bisschen angefreundet mit Halloween. Muss sagen, die,
2: ich bin lustigerweise auch.
0: Sollen das machen.
1: Ja.
0: Aber ich werde nicht ein Teil sein davon.
1: Gut. Nebel inspiriert eben nicht so nur wegen Halloween-Gefühl oder Spooky oder so. Es kann auch animieren zum Tanzen, weil es uns an Disco-Rauch erinnert. Das ist unser Songvoting jetzt gerade ein bisschen bestimmen. Vorschlag Nummer 1 war Nick Kamen, Each Time You Break My Heart.
0: Kein Sieg für den Domenico.
1: Und für all die, die gestimmt haben für Nick Kamen. Auf dem 2 haben wir den zweiten Platz.
0: Auf dem zweiten Platz?
1: Mhm.
0: Der Vorschlag von Pascal aus Luzern. Robin S.
1: Show Me Love. Ah, das ist meine absolute Lieblings-Hausnummer. Oder Robin S. Show Me Love. Schade, es nicht gelangt. Aber das heisst, Geheimnis nicht mehr gross lüften.
0: Es war kein Thriller gewesen. Das ist eben Thriller gewöhnt. Und der Thriller Dance an dem 31. Oktober, Halloween in New York, der wird wieder stattfinden, wo ganz viel, so wie im Video von Michael Jackson, werden im Greenwich Village an der Halloween-Parade über die Strasse laufen.
1: Gut, machst du schon die spielhuppeligen Türen auf?
0: Die, also die Kiste, hast du die?
1: Ja, genau. Gut.
0: Das war aber schon länger nicht mehr davor. Das ist die letzte Halloween.

0: Michael Jackson, Thriller. Mhm. 16 Tage Halloween. Marvin Pomon gesagt, er wird nie so ein Halloween-Kostüm anziehen.
1: Das Einzige, was würde gehen, wäre nur das vom Kürbis.
0: So blöd. Was hat der Gregor gesagt?
2: Ich habe gemeint, ihr zwei hättet schon das Kostüm an im Studio.

0: Den Dumb Republic Apologize. Guten Morgen am Donnerstag, das ist SRF 3.
1: Die Nachrichten von SRF um 6 mit Basil Koller. Guten Morgen. Wer steckt hinter dem Cyberangriff auf das Schweizer Raumfahrtunternehmen Beyond Gravity? SRF-Recherchen zeigen, laut Insidern führt die Spur nach China. Und der Pflegeverband Allianz Care ist Konkurs, nur ein Jahr nach seiner Gründung. Das Wetter, es ist meist sonnig mit hohen Wolkenfeldern, im Flachland zunächst teils neblig, bei 16 bis 21 Grad. Vor 2 Wochen wurde bekannt, Unbekannte haben Beyond Gravity gehackt, den Schweizer Raumfahrtkonzern, der dem Bund gehört. Nun zeigen Recherchen von SRF, Beyond Gravity und der Bund gehen davon aus, dass China hinter dem Angriff steckt. Aus dem Bundeshaus berichtet Dominik Meyer.
2: Offiziell bestätigen es weder Beyond Gravity noch das Verteidigungsdepartement VBS, das die Cyberattacke mit untersucht. Doch mehrere involvierte Personen erklären gegenüber SRF, Beyond Gravity selbst und der Bund würden China hinter dem Angriff auf den Schweizer Weltraumkonzern vermuten. Wenig überrascht ist Ralf Weber, der Professor am Europa-Institut der Universität Basel, forscht unter anderem zu chinesischen Geheimdiensten.
3: Bezüglich China sind auch jüngst gerade in Deutschland Fälle bekannt geworden, in denen es um Weltraumtechnologie gegangen zu sein scheint. Das ist etwas, was China einen Fokus drauf hat.
2: An welche Informationen die Angreifer bei Beyond Gravity gekommen sind, ist unklar. Klar scheint aber, dass Daten gestohlen wurden. Das lässt sich auch ableiten aus der Stellungnahme der grünen Ständerätin Maya Graf. Die Präsidentin der Geschäftsprüfungskommission des Ständerats vertritt die Oberaufsicht des Parlaments und sagt:
4: Die beiden Geschäftsprüfungskommissionen haben vom Datenabfluss bei Beyond Gravity Kenntnis erhalten. Und der Bericht liegt Ihnen vor über den Sicherheitsvorfall.
2: Zum Inhalt des Berichts und damit auch zum China-Verdacht aber sagt Graf nichts. Die zuständige Gruppe innerhalb der Kommission werde das weitere Vorgehen festlegen.
1: Allianz Care, der Dachverband der Pflege, hat kein Geld mehr. Gerade mal ein Jahr lang gab es den Verband. Nun wird ein Konkursverfahren eingeleitet. Das haben Delegierte und Führungsgremien am Abend beschlossen. Es ist ein Dämpfer für die gesamte Pflegebranche. Christine Wanner berichtet.
5: Mit Elan und wohl zu hohem Tempo ist Allianz Care vor einem Jahr gegründet worden. Als Dachverband für alle Pflegeberufe, von der Pflegeassistenz über die selbstständige Pflegefachfrau bis zum diplomierten Pflegeexperten. Der Berufsverband für Pflegefachfrauen und Männer, SPK, trat mit fast allen Sektionen dem Dachverband bei und übertrug ihm seine bisherigen Aufgaben. Weitere Berufsverbände aus der Pflege kamen hinzu, doch nicht genug. Ab Frühjahr hätten sich finanzielle Schwierigkeiten abgezeichnet, schreibt Allianz Care, vor allem weil die Mitgliederzahlen viel zu tief waren im Verhältnis zu den Kosten des neuen Dachverbands. Das habe sich nicht auffangen lassen. Allianz Care wird nun aufgelöst. Die Mitgliedsverbände müssten die Weichen neu stellen, auch der SPK. Das wird ohne Yvonne Ribi geschehen, die langjährige SPK-Geschäftsführerin und aktuelle Direktorin von Allianz Care zieht die Konsequenzen dieses raschen Scheiterns. Sie spricht von einem Neuanfang mit neuen Kräften.
1: Ins Ausland jetzt. In Albanien sind erneut tausende Menschen auf die Straße gegangen. Sie protestierten für bessere Lernbedingungen an Schulen und Universitäten, aber auch gegen die Regierung von Regierungschef Edi Rama. Dabei kam es zu Zusammenstößen zwischen Demonstrierenden und der Polizei. Außerdem gerieten ein Gebäude des Bildungsministeriums sowie 2 Bankgebäude in Brand. Schon länger gibt es in Albanien Proteste gegen die Regierung von Regierungschef Edi Rama. Unter anderem, weil er in einem Naturschutzgebiet den Bau eines Luxusresorts bewilligt hat. Zudem gibt es immer wieder Korruptionsvorwürfe. Zum Sport mit Eishockey. In der Champions Hockey League haben es alle 3 Schweizer Teams in die nächste Runde geschafft. Davos hat sich trotz der 0-2-Niederlage gegen das tschechische Team von Liberec qualifiziert. Genf Servet und Freiburg waren schon zuvor sicher weiter. Genf gewinnt gegen die Kölner Haie 4-3 nach Verlängerung. Freiburg verliert auswärts in Dänemark gegen Herning mit 3-4 nach Penaltyschießen. Und dann ist noch ein Spiel in der Schweizer Eishockey-Meisterschaft gespielt worden. Lausanne gewinnt gegen Ajoie mit 6:3. Die Börsendaten von SIX. Der Dow Jones Index in New York hat 0,1% verloren. Der Nikkei Index in Tokio fällt um 5,3%. Der Euro wird zu 93,03 gehandelt, der Dollar zu 82,82. Das waren Nachrichten von Radio SRF, verantwortlich Sandro Peter.
0: Jürg Ackermann, ein nebliger Morgen ist es gerade.
6: Genau, aktuelle Temperatur bei 9 Grad und es liegt verbreitet Nebel über dem Flachland. Obergrenze liegt bei 500 bis 700 Meter. Ausserhalb davon ist es sonnig und der Nebel löst sich an den meisten Orten schon am Vormittag auf und dann wird es am meisten sonnig bei milden 17 bis 21 Grad.
0: 5 ab 6 SRF Verkehrsinfo mit Michael Krein und du schaust in die Region Zürich.
7: Ja, und hier haben wir einen Autobahnabschnitt gesperrt. Das ist die A1 beim Nordring Richtung Bern zwischen Wallisellen und Zürich-Ost. Gesperrt ist sie wegen einem Unfall. Wie wir jetzt erfahren haben, hat in der nächsten Viertelstunde der Autobahnabschnitt wieder aufgegeben. Bis es soweit ist, staut es ab Baltenswil.
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0: Mitte von der Woche ist so durch. Mitte vom Monat Oktober haben wir jetzt auch mit dem 15.
9: Stimmt.
0: Eieieiei.
9: Es mittet.
0: Das wird schnell. Hoffen wir sind parat. Sambo singt «My body isn't ready». Während wir uns parat machen. Grosser Song. Und dann haben wir ganz Neues aus Basel von denen hier. Von der Lovebox. «Shouting with a Whisper». In dieser halben Stunde. Guten Morgen.
9: Guten Morgen.

0: Samba, My Body Isn't Ready. Guten Morgen um 13 ab 6.
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5: 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Sind wir nicht böse, aber da steht 2-0 für den HC Davos.
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0: so ein süffiger Song. Zum mehrstimmig mitsingen, wenn man allein daheim ist. Tom Petty und the Heartbreakers. Tönt so vertraut, ohne langweilig zu werden. Freut man sich immer drauf, wenn man ihn hört, oder? Da verleidet einem
1: immer.
0: Da geht immer.
1: Tom Petty.
0: So vertrauter Gitarrenpop. Machen die auch. Music makes my world go round. Also die DNA mit der Lovebox. Riesig sie Ende 90er, Anfangs 0er Jahre.
1: Ah, für mich sind sie immer der Schweizer Inbegriff für Britpop oder Alternative Bewegung von England. Oasis, Blur, so, die haben mich immer an das erinnert.
0: Dann jetzt längere Pause gegeben von ihnen in den 10er Jahren und dann 9 Jahre, eben nach dieser 9 Jahre Pause im April, letztes Jahr dann wieder gekommen mit neuer Musik und das freut uns speziell. Und was hat uns begleitet in diesem Sommer? Zum Beispiel die Nummer 3, Miracle. Jetzt kommen sie mit einem neuen Song. Heißt Shouting with a Whispered Lovebox.
1: Gut gealtert an die Lovebox.
0: Absolut.
1: Legen jetzt den Fokus voll auf Veröffentlichung von ihrem neuen Studioalbum. Gleich namentlich wie der Song am 2. April vom nächsten Jahr.
0: Shouting with a Whisper. Jetzt auf SRF 3.
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0: Taylor Swift und Opal Light an diesem Donnerstagmorgen. So tönt es nach der Kurs noch richtig. The 1975. Und Chocolate. Guten Morgen, jetzt ist 6:30. Das ist der Basil Koller mit dem Update.
1: Der Bund vermutet, dass China hinter dem Cyberangriff steckt auf das Schweizer Raumfahrtsunternehmen des Bundes Beyond Gravity. Das zeigen SRF-Gespräche mit Insidern. Der Bund will diese Vermutung auf Anfrage nicht bestätigen. Beim Angriff flossen Daten ab. Allianz Care, der Schweizer Dachverband der Pflege, hat sich selber aufgelöst und ein Konkursverfahren eingeleitet. Der Verband war erst letztes Jahr gegründet worden, mit dem Ziel, alle Angestellten in der Pflege zu vereinen. Doch Allianz Care steckte in finanziellen Schwierigkeiten. In Albanien sind erneut tausende Menschen auf die Straße gegangen. Sie protestierten für bessere Lernbedingungen an Schulen und Universitäten, aber auch gegen die Regierung von Regierungschef Edi Rama. Dabei kam es zu Zusammenstößen zwischen Demonstrierenden und der Polizei. Mehrere Häuser sind in Brand geraten, auch Regierungsgebäude.
0: Champions League auf dem Rasen und auf dem Eis mit Schweizer Glanz. Adi Vicky.
2: In der Champions Hockey League haben sich alle drei Schweizer Clubs für die K.O.-Phase oder anders gesagt für ein Achtelfinal qualifiziert. Wobei das im Fall vom HC Davos eher ein glücklich war. Davoser verlieren gegen Liberec mit 0-2 und kommen als 16. und letztes Team in Achtelfinal. Verloren hat auch der Meister Gotteron 3-4 nach Penaltyschiessen gegen Herning aus Dänemark. Mit 4-2 gewinnt dafür Servet gegen Kölner Haie. Im Achtelfinal kommt es zum Schweizer Duell Servet gegen Gotteron. Davos spielt gegen Qualisieger HC Pilsen. Und in der Fußball Champions League hat es Goal gegeben ohne Ende, zum Beispiel 7 beim Spiel AS Roma gegen Real Madrid, wo Real nach einem 1-3 Rückstand noch 4-3 gewinnt. Und gewonnen hat auch Aston Villa mit dem Johan Mansambi gegen Fenerbahce mit 6-0.
0: Mansambi, der sein erstes Goal geschossen hat in seinem ersten Champions League-Spiel.
2: Was für eine Geschichte.
0: Ja, schauen wir noch oder hören wir dann nachher rein. Jetzt zuerst zum Jürg Ackermann. Der Nebel, nehmen wir mal an, der löst sich irgendwann auf so einem Vormittag, oder wie?
3: Ja, nicht überall geht der Nebel gleich rasch weg, aber der Nebel mit der Obergrenze von 500 bis 700 Meter geht an vielen Orten schon im Laufe vom Vormittag weg. Im östlichen Mittelland rund Thurgau vielleicht erst am frühen Nachmittag. Außerhalb vom Nebel, da scheint meistens die Sonne bei Höchstwert von 17 bis 21 Grad.
0: Zwei ein paar bis Sydney, SRF Verkehrsinfo mit Michael Krein und du hast gute Meldung aus der Region Zürich.
4: Und dort vor dem Autobahn, Abschnitt 1, Richtung Bern zwischen Wallisellen und Zürich-Ost. Da ist jetzt wieder off, es steht aber zurück bis Frätikon und es steht vor dem Gubristunnel Richtung St. Gallen ab Dietikon.
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0: Der Mansambi hat noch Geburtstag gestern. Hey. Unglaublich, oder Adi?
2: Ja, yeah.
0: Super.
2: Einfach eine großartige Geschichte.
6: Soll ich noch ein bisschen mehr noch einen gerade?
2: Natürlich, ja.
0: Gut, zuerst einmal Musik aus Manchester mit der 1975, 1974
6: und der 1976.
0: Ich wünsche euch einen guten Start in den Tag.

0: Pet Shop Boys und Always On My Mind am 20.07. Hättest du das bei mir gepfiffen oder habt ihr das auch gehört? Oder
1: ja, das ist ein Feedback. Das ist, wenn man ein bisschen lauten Kopfhörer hat und eine Brille, die die Muscheln ein bisschen vom Kopf wegdrückt, gibt das wie eine direkte Verbindung und dann pfeift
0: es. Ja, also mein Hörgrad ist es nicht.
1: Nein,
0: das nicht. Pfiff jetzt auch gestern der Champions League oben. Und wie spektakulär ist es gewesen? 46 Goal jetzt gegen 9 Match. Also ein bisschen mehr als 5 Goal pro Spiel. Und eins von diesen Goal hat ein Schweizer geschossen, der Johann Mansambi.
2: Bei seinem Champions League Debüt, Johann Mansambi, gerade prägt. Das ist ein weites Kapitel, ein weites schönes Kapitel in der Heldenreise von Johann Mansambi, der seit dieser Saison bei Aston Villa mit der Nummer 44 spielt.
0: Ja, Adi Wicke, das schauen wir gerne natürlich zurück auf das Spiel, wie wir schon gerade bei den Zahlen sind. 14.10.26 da oben gestern, das ist im Mansambi sein Champions League Debüt gewesen.
2: Und der 14.10. ist gleichzeitig auch sein Geburtstag. 21 ist er gestern geworden und hat also an seinem Geburtstag das erste Mal Champions League gespielt und hat dann auch noch gerade ein Goal geschossen. Dazu hat er noch eine Penalty rausgeholt und ist zum Mann vom Spiel gewählt worden. Aston hat gegen Fenerbahce mit 6:0 gewonnen. Also eigentlich tönt so ein perfekter Geburtstag oder schon fast ein bisschen kitschiger Geburtstag.
1: Ja, und wenn wir das Spiel schon als Geburtstagsparty anschauen, Adi, dann hat Johann Mansambi ziemlich prominente Gäste gehabt.
2: Allen voran der bekennende Aston Villa-Fan, der Prinz William. Dann war am Johann Mansambi seine ganze Familie im Stadion gewesen. Und weil der Mansambi in der 74. Minute ist ausgewechselt worden, haben dann über 30.000 wow. Zuschauerinnen und Zuschauer ihm auch noch eine Standing Ovation gegeben.
0: Im Villa-Park, also da oben vom Leben, seinem Geburtstag quasi. Perfekte Geburtstag, perfekte Champions League Debüt. Und wir sind stolz, so einen Spieler zu haben. In der Schweizer Nazi, Johann Mansambi.

0: Cat's Eye und Animal am 16 von 7.
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0: Jürg Ackermann, heute und morgen wettermässig eigentlich Zwillingwochenende ein bisschen anders. Schauen wir mal, wie sieht es jetzt heute aus?
2: Genau, da haben wir Nebel verbreitet über dem Mittelland, die Obergrenze liegt bei 500 bis 700 Meter. Bis zum Mittag sollte sich der Nebel an vielen Orten aufgelöst haben. Gerade so ein bisschen im östlichen Mittelland, rund Thurgau, St. Gallen, Fürstland. Da könnte der Nebel erst am frühen Nachmittag weggehen. Aber er geht praktisch überall weg und außerhalb vom Nebel. Und nach der Nebelauflösung, da scheint meistens die Sonne mit zum Teil dichteren Wolkenfeldern dann im Laufe vom Nachmittag. Liegt bei recht milden 17 bis 21 Grad.
0: Und dann, wie geht es weiter?
2: Eben, morgen nochmal ähnlich. Der Nebel, den wir am Morgen nochmal verbreitet haben, löst sich am Morgen an vielen Orten auf und am Nachmittag hat es zum Teil dichtere Wolkenfelder, aber es ist morgen nochmal mild. Am Samstag kommt dann die Kaltfront. Bei der Kaltfront hat es viele Wolken und es wird auch verbreitet nass und die Temperaturen gehen auf 13 Grad zurück und am Sonntag haben wir dann nur noch 11 Grad und mit der Brise fühlt sich das recht unangenehm an.
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0: Noemi Besa und hier mich am 8 vor 7. Guten Morgen. Oh, ist das schön. Er kommt nicht laut, er drängt sich nicht auf. Er legt sich sanft über die Landschaft, streicht so über die Wiesen und die Wälder, schmiegt sich an und die Hügel und lässt die Welt für einen Augenblick stiller werden. Die Ferne verliert ihre Schärfe, Konturen verschwimmen und ganz vertraute Wege, die man kennt, die werden auf einmal ganz geheimnisvoll.
1: So, fertig mit dem romantischen Gedudel um den Nebel.
0: Kommt's noch gut?
1: Was der ist Nebel ist ein Dieb. Fahrst mit dem Auto los und plötzlich ist die Autobahn weg.
0: Der Nebel, der legt sich wie so eine weiche Decke über die Landschaft.
1: Ja, eine Decke, die niemand bestellt hat und die man nicht einfach zurückschicken kann.
0: Mhm. Im Nebel fühlt sich aber die Welt kleiner, vertrauter und geborgener an.
1: Ja, logisch, man sieht ja auch nicht mehr als 3 Meter.
0: Ja, aber der Nebel, Entschuldigung, der entschleunigt uns, er ladet uns alle auch ein bisschen, um ein bisschen genauer anzuschauen.
1: Ja, das stimmt, vor allem auf die Nebellampe vom Vorderen.
0: Der Nebel hat aber etwas Geheimnisvolles.
1: Absolut. Weißt du, am Morgen nicht, ob du in Aarau bist oder versehentlich auf Narnia gefahren bist.
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0: Madonna und Hang Up. Guten Morgen am Donnerstag, am 15. Das ist SRF 3.
1: Die Nachrichten von SRF um 7 mit Basil Koller und diesen Themen. Der Schweizer Weltraumkonzern Beyond Gravity ist Opfer einer Cyberattacke. SRF-Recherchen zeigen jetzt, die Verantwortlichen vermuten China hinter dem Angriff. Dann, der noch ziemlich junge Pflegedachverband Allianz Care ist am Ende, nach nur einem Jahr. Und die Ukraine hat bisher ihre Drohnen mithilfe von Starlink-Satelliten ferngesteuert. Was heißt das für den Krieg, wenn diese Möglichkeit wegfällt? Das Wetter, es ist meist sonnig mit hohen Wolkenfeldern, im Flachland zunächst teils neblig, bei 16 bis 21 Grad. Vor 2 Wochen wurde bekannt, dass Unbekannte Beyond Gravity gehackt haben, den Schweizer Raumfahrtkonzern, der dem Bund gehört. Nun zeigen Recherchen von SRF, Beyond Gravity und der Bund gehen davon aus, dass China hinter dem Angriff steckt. Aus dem Bundeshaus berichtet Dominik Meyer.
2: Offiziell bestätigen es weder Beyond Gravity noch das Verteidigungsdepartement VBS, das die Cyberattacke mit untersucht. Doch mehrere involvierte Personen erklären gegenüber SRF, Beyond Gravity selbst und der Bund würden China hinter dem Angriff auf den Schweizer Weltraumkonzern vermuten. Wenig überrascht ist Ralf Weber, der Professor am Europa-Institut der Universität Basel, forscht unter anderem zu chinesischen Geheimdiensten.
3: Bezüglich China sind auch jüngst gerade in Deutschland Fälle bekannt geworden, in denen es um Weltraumtechnologie gegangen zu sein scheint. Das ist etwas, was China einen Fokus drauf hat.
2: An welche Informationen die Angreifer bei Beyond Gravity gekommen sind, ist unklar. Klar scheint aber, dass Daten gestohlen wurden. Das lässt sich auch ableiten aus der Stellungnahme der grünen Ständerätin Maya Graf. Die Präsidentin der Geschäftsprüfungskommission des Ständerats vertritt die Oberaufsicht des Parlaments und sagt:
4: Die beiden Geschäftsprüfungskommissionen haben vom Datenabfluss bei Beyond Gravity Kenntnis erhalten. Und der Bericht liegt Ihnen vor über den Sicherheitsvorfall.
2: Zum Inhalt des Berichts und damit auch zum China-Verdacht aber sagt Graf nichts. Die zuständige Gruppe innerhalb der Kommission werde das weitere Vorgehen festlegen.
1: Allianz Care, der Dachverband der Pflege, hat kein Geld mehr. Gerade mal ein Jahr lang gab es den Verband, nun leitet er ein Konkursverfahren ein. Es ist ein Dämpfer für die gesamte Pflegebranche. Christine Wanner berichtet.
5: Mit Elan und wohl zu hohem Tempo ist Allianz Care vor einem Jahr gegründet worden. Als Dachverband für alle Pflegeberufe, von der Pflegeassistenz über die selbstständige Pflegefachfrau bis zum diplomierten Pflegeexperten. Der Berufsverband für Pflegefachfrauen und Männer, SPK, trat mit fast allen Sektionen dem Dachverband bei und übertrug ihm seine bisherigen Aufgaben. Weitere Berufsverbände aus der Pflege kamen hinzu, doch nicht genug. Ab Frühjahr hätten sich finanzielle Schwierigkeiten abgezeichnet, schreibt Allianz Care, vor allem weil die Mitgliederzahlen viel zu tief waren im Verhältnis zu den Kosten des neuen Dachverbands. Das habe sich nicht auffangen lassen. Allianz Care wird nun aufgelöst. Die Mitgliedsverbände müssten die Weichen neu stellen, auch der SBK. Das wird ohne Yvonne Ribi geschehen, die langjährige SPK-Geschäftsführerin und aktuelle Direktorin von Allianz Care zieht die Konsequenzen dieses raschen Scheiterns. Sie spricht von einem Neuanfang mit neuen Kräften.
1: Die Ukraine kann das Satellitensystem Starlink nur noch beschränkt nutzen. Sie braucht es etwa, um Drohnen zu steuern. Laut Elon Musk, dem Chef des Unternehmens hinter Starlink, ist die US-Regierung für den militärischen Einsatz des Satellitensystems verantwortlich. SRF-Ukraine-Korrespondent David Nauer sagt, für die Ukraine sei Starlink wichtig, etwa um Drohnenangriffe auf russische Stellungen aus der Ferne zu steuern. Ein wichtiges Werkzeug im ukrainischen Verteidigungskampf.
6: Man kann sagen, dass die russische Sommeroffensive unter anderem wegen dieser Starlink-Drohnen an den meisten Frontabschnitten gescheitert ist und funktioniert Starlink nun nicht mehr, dann wird die ukrainische Front mittelfristig wohl massiv unter Druck geraten.
1: Sagt unser Korrespondent David Nauer. Zum Sport mit Eishockey. In der Champions Hockey League hat Davos mit 0-2 verloren gegen das tschechische Team von Liberec. Genf Servet hat gegen die Kölner Haie gewonnen mit 4:3 nach Verlängerung und Freiburg hat auswärts in Dänemark gegen Herning verloren mit 3:4 nach Penaltyschießen. Alle drei Schweizer Teams haben sich damit für die nächste Runde qualifiziert. Und in der Schweizer Eishockey-Meisterschaft hat Lausanne gegen Ajoie gewonnen mit 6:3. Die Börsendaten von SIX, der Dow Jones Index in New York hat 0,1% verloren. Der Nikkei-Index in Tokio fällt um 4,5%. Der Euro wird zu 93,08 gehandelt, der Dollar zu 82,99. Das waren Nachrichten von Radio SRF, verantwortlich Sandro Peter.
7: Jürg Ackermann, wie sieht es aus mit dem Nebel? Ist eigentlich überall?
8: Ja, nicht ganz überall, aber vielenorts startet der Tag neblig unterhalb von 500 bis 700 Meter. Der Nebel ist aber nicht allzu hartnäckig, löst sich an vielenorts bis zum Mittag, vielleicht im östlichen Mittelland erst am frühen Nachmittag auf. Ausserhalb vom Nebel und nach der Nebelauflösung, da ist es meistens sonnig, bei Höchstwert von 17 bis 21 Grad.
7: 5 ab 7 SRF Verkehrsinfo mit Michael Krein. Du startest in der Region Basel, da hat es einen Unfall gegeben.
9: Und passiert ist in Fahrt Richtung Luzern vor der Verzweigung Wiesen auf der rechten Spur und es staut das ab beiden Grenzübergängen. Der hat mindestens eine halbe Stunde länger, bis der dort Tram vorbei seid. Dann staut es in der Region Solothurn Richtung Bern zwischen Herkingen und Lutherbach. In Zürich vor dem Gubrist-Tunnel Richtung St. Gallen ab Dietikon. Dann von Winterthur her ab Frettikon und in Berner Jura Richtung Biel ab Sospel.
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7: Guten Morgen an diesem Donnerstag. Wir sind nicht nur wach, wir sind auch genormt.
12: Das stimmt. Rund 27'000 Normen haben wir in der Schweiz, zum Beispiel die Grösse von einem A4-Blatt. 210 mm auf 297 mm gross.
7: Ist das so?
12: Ja.
7: Gut.
12: Ja. Norm ist Norm.
7: Oder natürlich Maßeinheiten wie ein Meter hat 100 cm und so weiter.
12: Ja, genau. Und wer leitet eigentlich fest die Normen? Das schauen wir gerade als nächstes mal noch ein bisschen genauer an. Gut, wir haben ja eigentlich auch so inoffizielle Normen.
7: Ja, wie viele Normen sind wir eigentlich schon begegnet, jetzt seit wir die Augen aufgemacht haben?
12: Ja, was könnte es da geben? Zum Beispiel Kaffeenorm. Kein wichtiges Gespräch vor dem ersten Kaffee. Zum Beispiel,
7: das ist das Wichtigste.
12: Ja.
7: Ja. Und Snoozen?
12: Snoozen, einmal auf die Schlummertaste drücken, ist erlaubt. Fünfmal ist bereits eine Lebensinstellung.

0: Schweizer Musik, der Sian und Show You. Guten Morgen am 14. ab 7. Da sage ich so, guten Morgen, weil man das so macht am Morgen früh. Gell, Marco?
1: Ja, genau, so wie man, dass man nicht im Pyjama vorausgeht.
0: Oder auf der Rolltreppe rechts stehen, links gehen. Gut, an die Norm, da denken nicht alle dran.
1: Ja, von denen, stimmt. Von denen haben wir so, von diesen Normen, die eben auch das Zusammenleben vereinfachen oder sogar ermöglichen. Da gibt es in der Schweiz etwa 27'000 von diesen Normen, Absetzungen wie, du hast es gesagt, guten Morgen sagen, in der Schlange anstehen, zum Beispiel ein A4-Blatt Papier oder Maßeinheiten wie Meter oder Gramm.
0: Und bei diesen Normen eben, da gelten gewisse weltweit, andere sind dann geografisch ziemlich begrenzt.
1: Wir haben darum unseren Wissenschaftsredakteur Dani Theiss gefragt, wer bestimmt denn eigentlich die Normen?
2: Viele Organisationen, wie zum Beispiel die ISO, die Internationale Organisation für Standardisierung oder Normierung heisst die, die hat den Sitz in Genf und dort sind fast alle Länder der Welt dabei. Oder eben das berühmte Deutsche Institut für Normung, bekannt vom DIN A4-Papier. Das DIN gibt es schon seit über 100 Jahren.
0: Das Papierformat ist eben sehr verbreitet auf der Welt.
1: Bei den Steckdosen ist es natürlich anders.
0: Das kennen wir.
2: Es ist wirklich krass, es gibt 15 verschiedene Stecker- und Steckdosentypen auf der ganzen Welt. Ich kann also nicht meinen Schweizer Haarföhn in den USA einstecken, zum Beispiel. Das hat aber auch noch damit zu tun, dass in den USA noch 110 Volt zu Steckdosen auskommen, statt wie bei uns 220. Es ist also sehr kompliziert mit dem Strom und mit der Steckdose. Und weil halt alles in einem Land schon funktioniert und weil es im eigenen Land normiert ist, lässt man es am Schluss, wie es ist. Dass es da eine Angleichung gibt, der internationale, das kann ich mir nicht vorstellen. Das wäre viel zu teuer und zu aufwendig. Ich denke, also, das wird auf längere Zeit oder lange Zeit so bleiben.
0: Das ist spannend eigentlich. Das ist die Frage bei den Normen. Welche Normen machen uns das Zusammenleben einfacher und welche halten wir uns da, wenn man es einfach immer so gemacht hat? Also bei den Steckdosen, wenn du über Grenzen gehst, sieht es schon anders aus.
1: Ja, also mit einem Rührstecker bist du zum Teil richtig aufgeschmissen im Ausland.
0: Das Normen, die begleiten uns durch den Alltag und es fällt auf, wenn man eben der Norm nicht entspricht.

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0: Coldplay am Donnerstagmorgen auf SRF 3. Und das Sky Full of Stars. Jetzt ist 7:30 Uhr, kurz noch nicht der Basil Kohler.
1: Der Bund vermutet, dass China hinter dem Cyberangriff auf das Schweizer Raumfahrtsunternehmen des Bundes Beyond Gravity steckt. Das zeigen SRF-Gespräche mit Insidern. Der Bund will diese Vermutung auf Anfrage nicht bestätigen. Beim Angriff flossen Daten ab. Allianz Care, der Schweizer Dachverband der Pflege, hat ein Konkursverfahren eingeleitet. Der Verband war erst letztes Jahr gegründet worden, mit dem Ziel, alle Angestellten in der Pflege zu vereinen. Doch Allianz Care steckte in finanziellen Schwierigkeiten. Die Ukraine kann das Satellitensystem Starlink nur noch beschränkt nutzen. Sie braucht es etwa, um Drohnen zu steuern. Nun hat sich Elon Musk dazu geäußert, der Mann hinter Starlink. Starlink dürfe nur zivil genutzt werden oder zur Verteidigung. Für offensive militärische Aktionen hingegen gäbe es Starshield. Das ist die militärische Sparte von Starlink. Dort entscheide der US-Präsident über die Nutzung. Ob die Ukraine auch Starshield nutzt, ist aber nicht klar.
0: Geflügelte Worte im Shooter gibt es viele. Und eins davon, zum Beispiel, der Ball ist rund. Oder ein Spiel dauert 90 Minuten. Und dass das stimmt, das haben wir gestern in der Champions League wieder mal neu erlebt. Adi Vicky, bis zum Schluss müssen wir da dabei sein.
2: Da AS Roma hat gegen Real Madrid bis in der 82. Minute mit 3:1 geführt. Und dann hat es gedreht in der 83., 85. und 90. Minute hat die Madrilene getroffen. Also 3 Goal in 7 Minuten vom 1:3 zum 4:3 für Real Madrid. Ein grosser Abend hat der Schweizer Nazi-Stürmer Johann Massambi erlebt. Bei seinem Champions League-Debüt, also im 21. Geburtstag, schießt er sein erstes Champions League-Goal und sein Team Aston Villa gewinnt gegen Fenerbahce Istanbul mit 6:0. Und der Titelverteidiger Paris Saint-Germain schlägt Manchester City auswärts mit 4:2. Und dann ist auch noch gehockeylet worden. In der Champions Hockey League haben sich alle drei Schweizer Teams Davos, Gotteron und Servette für ein Achtelfinal qualifiziert und in der Schweizer Meisterschaft hat Lausanne gegen Ajoie 6:3 gewonnen und ist in der Tabelle an Ajoie vorbei auf Platz 5 hochgekommen.
0: Jürg Ackermann, es wird warm heute.
3: Genau, die Temperatur steigt am Nachmittag auf 17 bis 21 Grad. Aber morgen ist es noch frisch und im Flachland an vielen Orten auch neblig. Durch den Nebel löst sich an den meisten noch bis zum Mittag auf. Und dann wird es wie außerhalb vom Nebel schon am Vormittag meistens sonnig, eben bei Temperaturen von 17 bis 21 Grad.
0: 7:30 Uhr, SRF Verkehrsinfo mit Michael Krein. Es braucht viel Geduld, gerade in der Region Basel.
4: Dort wegen einem Unfall passiert, ist er Richtung Luzern bei der Verzweigung Wissen. Dort auf der rechten Spur, also nur noch auf einer Spur, kommen wir dort dran vorbei. Das steht zurück bis zum Grenzübergang Weil und auch bis zum Grenzübergang Saint-Louis. Der hat mindestens 3/4 Stunden länger, bis ihr da vorne seid. Und das sind ja alle Autobahn-Einfahrten in diesem Raum gesperrt. Dann steht es im Berner Jura, und zwar Richtung Biel ab Sospa, in der Region Solothurn. Richtung Bern zwischen Herkingen und Lutherbach und der Region Zürich dort Richtung Zürich zwischen Tös und Zürich-Ost und vor dem Gubristunnel Richtung St. Gallen ab Dietikon und ab Urdorf-Nord.
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0: Genormt sind wir unterwegs. Wir haben 27'000 Normen, so haben wir schon erfahren. Und jetzt kommt gerade ein Paradebeispiel für Norm.
7: Das ABC SRF, unser Lieblingsspiel, 45 Sekunden. Mm-hmm. Nicht 44, nicht 46, 45.
0: Gewonnen hat man mit 12 Punkten.
7: Oder mehr kann man machen, ganz genau. Und es kommt immer um 10:08.
0: Und in drei Anfangsbuchstaben.
7: Ja, also mehr Normen kannst du gar nicht haben. Ja,
0: außer vielleicht noch die Norm, dass wir eine Kandidatin oder einen Kandidat brauchen.
7: Stimmt, aber für die zu erfüllen, müssen wir auch noch jemanden haben.
0: 0848 300 333. Jetzt der Moment zum Mitspielen und gewinnen hoffentlich am 10:08.
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0: Olivia Dean, so easy am 20.8.
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0: Alles andere als easy am Flughafen in Frankfurt. Da wird das Kerosin knapp. Das trifft die Fluggesellschaft Lufthansa, zu deren auch Swiss gehört. Laut der Bild-Zeitung hat darum die Lufthansa ihre Pilotinnen und Piloten aufgefordert, Sprit von anderen Flughäfen mitzunehmen, also mehr zu tanken als nötig, bevor sie dann auf Frankfurt weiterfliegen. Pascal Lago aus der SRF Wirtschaftsredaktion, guten Morgen.
2: Guten Morgen.
0: Fliegen mit Extragewicht also, damit der Flugplan kann eingehalten werden kann. Was gut ist, um auch wieder von Frankfurt wegfliegen, das geht aber auch ins Geld.
2: Ja, weil je schwerer das Flugzeug ist, desto mehr Kerosin braucht es auch. Also die Lufthansa will jetzt pro Kurzstrecke- oder Mittelstreckeflug bis zu 8 Tonnen mehr Kerosin tanken, als eigentlich nötig wäre. Und je nach Schätzung geht man davon aus, dass etwa 2,5-4,5% vom Übergewicht für Treibstoff drauf geht. Also ein Teil von dem, wo extra getankt wird, braucht es also gerade auch wieder, um den Treibstoff überhaupt durch die Luft zu befördern. Und das kostet natürlich nicht nur die Lufthansa, sondern ist auch eine Belastung für die Umwelt.
0: Und Swiss-Flüge auch mit extra viel tanken, ist momentan noch offen, aber müssen die Passagiere jetzt damit rechnen, dass sie weniger Platz für Koffer oder so Sitzplätze haben?
2: Nein, also die Lufthansa hat mitgeteilt, dass sie nur so viel extra tanken wie nötig und dass sie da noch genug Puffer haben. Übrigens sind sich die Airlines das auch ein bisschen gewöhnt. Es gibt sogar einen Fachbegriff, Tankering. Damit meint man, dass man eben mehr als nötig tankt, um dann am nächsten Flughafen nicht oder weniger müssen nachzutanken. Die Airlines machen das manchmal auch zum Kosten sparen. Also wenn am Flughafen der Sprit billiger ist als am nächsten, dann tut man extra viel laden. Was schlecht ist für die Umwelt, ist dann gut für das Portemonnaie von der Airline. Und darum, um die Umwelt zu schonen, gibt es in der EU sogar ein Gesetz. Also Fluggesellschaften müssen mindestens 90% vom Treibstoff, wo sie ab einem EU-Flughafen verfliegen, auch physisch an diesem Flughafen tanken.
0: Tankwing ist also weit verbreitet, wenn man auch gerade für den Rück- oder einen Weiterflug tankt, um Geld zu sparen, auch wenn es die Umwelt belastet. Im Fall von der Lufthansa und Frankfurt wird aber eben nicht freiwillig zu viel tankt, sondern weil das Kerosin knapp ist. Warum eigentlich? Also was ist am Flughafen in Frankfurt denn los?
2: Ja, also der Flughafen in Frankfurt, der wird über eine Pipeline mit Kerosin versorgt und an dieser Pipeline finden gerade Wartungsarbeiten statt. Darum hat es weniger Kapazitäten als sonst und gleichzeitig kann der Flughafen schlecht ausweichen. Normalerweise kommt dann das Kerosin mit dem Schiff über den Rhein und weil da in dem Fluss der Pegel niedrig ist, gibt es auch da Versorgungsengpässe.

Oasis, Wonderwall, wunderschöner, ruhiger Song, wenn ihr gerade vielleicht ein bisschen viel zum Toren habt oder so, aber wenn ihr das Gefühl habt, es ist gerade ein bisschen viel, wir haben, was machst du?

0: Nimm uns mal schnell mit, jetzt 10 vor 8. Was läuft gerade bei dir auf dem Hof und im Haus?
1: Ja, also jetzt ist es ja gerade ein Moment wieder ruhig, weil ich bin am Telefon. Aber ja, ich hatte jetzt Mittag schon im Ofen. Zwei von vier Kindern sind schon am Raclette-Ofen schweissen über das Ferienspassprogramm. Die anderen zwei sind mittlerweile verwacht. Die haben gehört, dass der Mann und der Lehrling jetzt gerade schon am Morgen sitzen.
0: Gut.
1: Ja, und eben hast... habe ich gedacht, die Leute schnell auch machen wir zur Lotsos, aber jetzt bist du ja schon wieder am Telefon.
0: Wir haben gesagt, wir haben noch Minuten, bis wir dann zusammen spielen, dann haben wir die Welle wieder verriefen. Du bist schon halb weg, weil du an der Salatsoße gewesen bist am Machen.
1: Genau, weil ich darf ja heute an die Olma.
0: Ja, genau. Heute ist ein spezieller Tag für Bäuerinnen an der Olma, gell?
1: Richtig, ja. Tag der Bäuerin zum 33. Mal.
2: Ja, der Hof wird es euch auch nicht langweilig. Wie sieht der so ein bisschen aus? Was habt ihr dort?
1: Ja, wir haben Milchkühe vor allem und ein bisschen Kälbermast und bauen Mais an, unter anderem auch Riebelmais, der typisch ist fürs Rindl. Ja, genau.
0: Erzählst du den Kindern noch Märchen, bevor sie einschlafen?
1: Du hast so ja, das mache ich gerne.
0: Du hast so eine richtige tolle Märchenstimme.
1: Ah, super, ja, ich bin gelernte Kindergärtnerin.
0: Ah, eben, auch noch.
1: Das spielt man da in die Hände. Ja, genau.
0: Simon, so schön.
2: Ich glaube, wir schreiben das Buch über Simon.
1: Ja.
2: Das ist so spannend.
1: Jawohl, ja.
0: Und es ehrt uns, dass du noch Zeit findest, mit uns jetzt hier mitspielen, wirklich. Jetzt hoffen wir natürlich, dass das alles aufgeht in den nächsten 45 Sekunden. Der Buchstabe gibt dir Marco.
2: I wie irrsinnig vielseitig. Alles auf I.
1: Super.
0: Gut, 12 hätten wir gern. Wenn es mehr sind, ist auch gut. Und wenn du etwas nicht solltest wissen, schnell weitersagen. Simon, wir drücken dir alle Däume und deine Zeit startet jetzt. Gegenteil von aussen.
1: Innen.
0: Etwas Verbotenes ist?
1: Illegal.
0: Mit denen machst du Musik?
1: Instrument.
0: Jemand nachmachen?
1: Imitieren.
0: Ein Geistesblitz?
1: Idee.
0: Mallorca, Sardinien sind?
1: Inseln.
0: Eine schnelle Mahlzeit?
1: Imbiss.
0: Ein Vorbild?
1: Idol.
0: Sagst, wenn etwas grusig ist?
1: Igitt.
0: Unsere südlichen Nachbarn?
1: Italien.
0: Muckenflüge, Ameisen sind?
1: Entdeckte.
0: Anderes Wort für Labyrinth?
1: Irrgarten.
0: Waren aus dem Ausland einführen?
1: Importieren.
0: Spontan handeln?
1: Intuitiv.
0: Geld neu mit anlegen?
1: Weiter.
0: Ein Tier mit Stacheln?
1: Igel.
0: Ein Haus aus Schnee?
1: Iglu.
0: Ein Männername?
1: Igor.
0: Der schaut zu den Bienen?
1: Insekten. Wahrscheinlich auch nicht.
2: Ja, weiß nicht, ob die Insekten oder die Binde schauen. Ich glaube, der Imker haben wir gesucht, aber ist natürlich...
1: Ah, der Imker
0: schaut. Der schaut, okay. Genau. Ja. Hey, ja. Also ich habe eine Vorahnung gehabt. Ja. Aber dass du es so durchgrasst jetzt, da kommt ein Spiel, wirklich rasen, Simon. Das ist sensationell. Gibt es überhaupt etwas aufzulösen, Marco?
2: Geld neu mit
1: ja,
2: anlegen.
1: Geld.
2: Was könnte sein, jetzt, wo man ein bisschen Zeit
1: hat? Da weiss man nur, wenn man viel hat.
2: Ja, wir müssen
1: investieren.
2: Jetzt auch noch... Ja, genau.
0: Ja.
2: Beim spontan Handeln, Improvisieren haben wir gesucht. Du hast intuitiv gesagt.
0: Ist Meinung.
2: Absolut.
0: Ja.
2: Richtig. Und du kommst auf 17 Punkte.
1: Cool.
0: Also auf dich wird man heute an der Olma noch ein paar Mal anstoßen und ich hoffe, du wirst ein paar Mal angesprochen. Und Simon, du hast es wirklich grossartig gemacht. Danke fürs Mitspielen. Du bekommst ein Öko-Auto- und Veloreinigungsset von dieser Autoglas im Wert von 100 Franken und ein goldiges Gewinnerinnen-Zertifikat.
1: Ja, sehr schön. Das freut mich wahnsinnig.
2: Und alles ist Gute. Gereut. Tschüss.
0: Liebe Grüße auf Mama. Tschüss.
1: Allen gefreuten Tag. Ciao
2: miteinander.
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0: Gott, das Wetter. Mist ist gefiert. Scheiss hier, Alicia Keys, Empire State of Mind.

0: Jay-Z und Alicia Keys, Empire State of Mind. Und wir sind in Marbach in St. Gallen auf dem Bauernhof vor der Simon.
1: Und ganz viele Reaktionen von euch. Die Elisabeth schreibt, wow, Simon, so eine Frau wie dich, die kann man nur feiern. Weltklasse, die Dame.
0: Und sie muss uns das Salatsauce-Rezept weitergeben, was sie jetzt gerade machen ist. Nach den News denn.
2: Die Nachrichten von SRF um 8 mit Basil Koller. Guten Morgen. Wer steckt hinter dem Angriff auf das Schweizer Raumfahrtsunternehmen Beyond Gravity? Insider sagen, die Spur führt nach China. Und die Ukraine beklagt, sie könne das US-Satellitensystem Starlink nur noch eingeschränkt nutzen. Die ukrainische Front könnte dadurch unter Druck geraten, sagt unser Korrespondent. Das Wetter, es ist meist sonnig mit hohen Wolkenfeldern, im Flachland zunächst teils neblig bei 16 bis 21 Grad. Vor 2 Wochen wurde bekannt, dass Unbekannte Beyond Gravity gehackt haben, den Schweizer Raumfahrtkonzern, der dem Bund gehört. Nun zeigen Recherchen von SRF, Beyond Gravity und der Bund gehen davon aus, dass China hinter dem Angriff steckt. Aus dem Bundeshaus berichtet Dominik Meyer.
3: Offiziell bestätigen es weder Beyond Gravity noch das Verteidigungsdepartement VBS, das die Cyberattacke mit untersucht. Doch mehrere involvierte Personen erklären gegenüber SRF, Beyond Gravity selbst und der Bund würden China hinter dem Angriff auf den Schweizer Weltraumkonzern vermuten. Wenig überrascht ist Ralf Weber, der Professor am Europa-Institut der Universität Basel, forscht unter anderem zu chinesischen Geheimdiensten.
4: Bezüglich China sind auch jüngst gerade in Deutschland Fälle bekannt geworden, in denen es um Weltraumtechnologie gegangen zu sein scheint. Das ist etwas, was China einen Fokus drauf hat.
3: An welche Informationen die Angreifer bei Beyond Gravity gekommen sind, ist unklar. Klar scheint aber, dass Daten gestohlen wurden. Das lässt sich auch ableiten aus der Stellungnahme der grünen Ständerätin Maya Graf. Die Präsidentin der Geschäftsprüfungskommission des Ständerats vertritt die Oberaufsicht des Parlaments und sagt:
5: Die beiden Geschäftsprüfungskommissionen haben vom Datenabfluss bei Beyond Gravity Kenntnis erhalten. Und der Bericht liegt Ihnen vor über den Sicherheitsvorfall.
3: Zum Inhalt des Berichts und damit auch zum China-Verdacht aber sagt Graf nichts. Die zuständige Gruppe innerhalb der Kommission werde das weitere Vorgehen festlegen.
2: Und jetzt 2 weitere Meldungen aus der Schweiz. Allianz Care, der Schweizer Dachverband der Pflege, hat ein Konkursverfahren eingeleitet. Der Verband war letztes Jahr erst gegründet worden. Ziel war es, alle Angestellten in der Pflege unter einem gemeinsamen Dach zu vereinen. Doch Allianz Care hatte finanzielle Schwierigkeiten, unter anderem waren die Kosten zu hoch. Mehr Menschen sind von Betrugsdelikten betroffen. In einer neuen Umfrage der Zürcher Hochschule für angewandte Wissenschaften ZHAW und der Universität St. Gallen geben knapp 16% an, sie seien 2025 von einem Betrugsdelikt betroffen gewesen. Das sind fast doppelt so viele wie noch 3 Jahre zuvor. Viele Betrugsdelikte passieren im Internet. Ins Ausland. Die Ukraine kann das Satellitensystem Starlink nur noch eingeschränkt nutzen im Verteidigungskampf gegen Russland. Nun hat sich Elon Musk geäußert, der Chef des Unternehmens hinter Starlink. Laut Musk entscheidet die US-Regierung, ob und wie die militärische Variante von Starlink eingesetzt werden kann. SRF-Ukraine-Korrespondent David Nauer sagt, für die Ukraine sei das Satellitensystem wichtig, etwa um Drohnenangriffe auf russische Stellungen aus der Ferne zu steuern. Das sei ein entscheidendes Werkzeug im Krieg.
6: Man kann sagen, dass die russische Sommeroffensive unter anderem wegen dieser Starlink-Drohnen an den meisten Frontabschnitten gescheitert ist und funktioniert Starlink nun nicht mehr, dann wird die ukrainische Front mittelfristig wohl massiv unter Druck geraten.
2: Sagt unser Korrespondent David Nauer. In Albanien sind erneut tausende Menschen auf die Straße gegangen. Sie protestierten für bessere Lernbedingungen an Schulen und Universitäten, aber auch gegen die Regierung von Regierungschef Edi Rama. Dabei kam es zu Zusammenstößen zwischen Demonstrierenden und der Polizei. Außerdem gerieten ein Gebäude des Bildungsministeriums sowie 2 Bankgebäude in Brand. Schon länger gibt es in Albanien Proteste gegen die Regierung. Unter anderem, weil er in einem Naturschutzgebiet den Bau eines Luxusresorts bewilligt hat. Zudem gibt es immer wieder Korruptionsvorwürfe. Zum Sport mit Eishockey. In der Champions Hockey League hat Davos mit 0-2 verloren gegen das tschechische Team von Liberec. Genf Servette hat gegen die Kölner Haie gewonnen mit 4-3 nach Verlängerung. Und Freiburg hat auswärts in Dänemark gegen Herning verloren mit 3-4 nach Penaltyschießen. Alle drei Schweizer Teams haben sich damit für die nächste Runde qualifiziert. Und in der Schweizer Eishockey-Meisterschaft hat Lausanne gegen Ajoie gewonnen mit 6-3. Die Börsendaten von SIX. Der Dow Jones Index in New York hat 0,1% verloren. Der Nikkei Index in Tokio fällt um 5,0%. Der Euro wird zu 93,05 gehandelt, der Dollar zu 82,99. Das waren Nachrichten von Radio SRF, verantwortlich Sandro Peter.
0: Jürg Ackermann, Regen, ist das eigentlich ein Thema heute am Donnerstag?
7: Nein, definitiv nicht. Der Regen kommt erst am Wochenende. Heute bleibt es trocken. Zuerst aber an vielen Orten noch neblig. Unterhalb von 500 bis 700 Meter liegt verbreitet Nebel. Der sollte sich aber bis zum Mittag an vielen Orten auflösen. Ausserhalb vom Nebel und nach der Nebelauflösung. Da ist es meistens sonnig mit zum Teil dichter höheren Wolkenfeldern am Nachmittag. Und die Temperaturen steigen auf milde 17 bis 21 Grad.
0: Es sind gerade 6 ab 8, die SRF Verkehrsinfo mit dem Michael Krein und du hast gute Meldung aus der Region Basel.
8: Ja, und dort von der A2, Richtung Luzern, ich sehe auf der Kamera, die Unfallstelle ist geräumt worden, zwei Spuren sind wieder offen, es bleibt aber noch mühsam, und zwar steht es immer noch ab dem Grenzübergang Weil und auch beim Grenzübergang Saint-Louis. Mittlerweile sind aber auch die Einfahrt auf die Autobahn in Basel wieder aufgegangen. Dann steht es vom Jura nach Basel, zwischen Grellig-Ost und Rhein nach Süd, und vom Jura auch im Kanton Bern, dort Richtung Biel ab Sospa. In der Region Zürich steht es Richtung Zürich von Winterthur her an Befretikon. Dann steht er vor dem Gubrist Richtung St. Gallen, aber im Limmatalen Kreuz und am Burgdorf Nord. Und in der Ostschweiz Richtung Sargans zwischen Oberried und Haag wegen Bauarbeiten.
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0: Und mit einer Frau, die es im Griff hat, Simon Segmüller, Bäuerin, die es dann an Dolmen geht, Tag der Bäuerinnen, genau. Und daheim der Hof schmeißt jetzt gerade Salatsauce macht, weil sie am Mittag eben dann nicht da ist für die Kinder.
1: Ja, und ich habe natürlich schon gewusst, dass du nachfragen musst, wie denn ihre Salatsauce geht.
0: Salatsauce, das ist so etwas Heiliges, das ist so etwas Tolles,
1: ja, ist
0: das
1: so. Kannst.
0: Also, Simon, wie sieht denn das aus?
10: Also, meine Mami hat das immer schon so gemacht. Ich nehme immer Äpfelbirnenessig und Estragon, Kräutersalz, ein Schuss Curry. Und ein bisschen flüssigen Zucker und dann mit Öl und vielleicht manchmal noch Rahm, wenn man Lust hat. Mayonnaise ein bisschen, ja. Und alles gut schütteln, mit viel Liebe verrühren und dann ist es wunderbar.
1: Zwiebeln, Knoblauch drin oder nicht?
10: Nein, nicht.
0: Okay, super. Aber der mit dem Curry, der ist toll.
10: Der ist eben Geschmackssache, gell? Wie das Büchermüsli, macht jeder anders.
1: So hat es nicht auch Curry drin.
10: Nein, das ist nicht.
0: Also Salatsauce haben wir, brauchen wir nur noch so Salat.
11: It's a lot.
0: Da gibt's noch gleich von der Deppischmode. Wünsche euch einen guten Start in der Donnerstag. Quatsch mit Soße.
1: Ja.

0: Ellie Goulding mit ihrem neuesten Song For You Entertainment am 7:15 Uhr. Guten Morgen, Schweiz. Das macht man doch aber so. Oder das gehört sich mit. Oder das ist doch nicht normal. Das sind so Sätze, die uns allen bekannt ist. Geht in diesem Fall meistens eben um Regeln in der Gesellschaft, ungeschriebene Gesetze oder eben sogenannte Normen.
1: Ja, davon gibt es ganze Haufen. Viele davon machen wir automatisch. Zum Beispiel Guten Morgen sagen, okay, wenn wir ins Geschäft laufen, beim Anstehen nicht vorne drängeln oder die Leute beim Zug zuerst aussteigen lassen.
0: Ja, wenn man sich an die Normen hält, dann eckt man nicht an im Alltag.
1: Das ist genau ein Punkt, warum die Normen unserer Gesellschaft einen wichtigen Stellenwert haben, sagt Lea Burger aus dem SRF Philosophie-Team. Dank Normen können wir uns im unauffälligen Mittelfeld bewegen.
2: Im Umkehrschluss heisst es, wenn du nicht den Normen entsprichst, dass du in der Regel musst kämpfen, vielleicht auch diskriminiert fühlst, einen Nachteil erfährst, sei es, weil du eben nicht kannst arbeiten, so wie es von dir erwartet wird, sei es, weil du anders aussiehst als der Durchschnitt aufgrund von einer Behinderung, von der Hautfarbe, von sonstigen körperlich sichtbaren Kriterien. Also ich würde sagen, in der Regel ist nicht der Norm entsprechend ein Nachteil, weil man sich mehr muss behaupten.
0: Es gibt aber auch viele Situationen in unserer Gesellschaft, wo man zum Glück nicht mehr in der Norm entsprechen, eben andere Kleider, Frisuren, andere Ansichten zeigen, dass wir eben vielfältig dürfen sein und die Wahl haben, wie wir eben uns geben wollen.
1: Absolut, aber ich sehe schon auch den Punkt von der Lea.
2: Auf der einen Seite sagt man ja immer wieder, ja, Normen fallen, es ist nicht mehr so normiert. Man kann heute zum Beispiel auch in den Jeans in die Oper gehen, das ist kein Problem. Wenn ich aber auf all die verschiedenen Bubbles schaue, habe ich das Gefühl, innerhalb von diesen Bubbles gibt es teilweise doch noch sehr starke Normen, eben in Bezug auf Kleidung, auf Frisuren, was lässt man, was sagt man, wie tut man über Themen diskutieren. Da habe ich dann schon immer wieder sehr fest das Gefühl, es geht um normative Zusammenhänge und weniger um Wahlfreiheit innerhalb von diesen Bubbles.
1: Ja, was aber klar ist, Normen werden gesellschaftlich regelmässig neu verhandelt.
2: Zum Beispiel früher noch ist das normal gewesen, dass man Kinder schlägt. Es ist normal gewesen, dass Gewalt in der Erziehung eine Rolle kann spielen. Heute, genau seit dem Sommer, ist es verboten, dass Eltern ihre Kinder schlagen. Die Norm hat sich verändert. Es ist ein gesellschaftlich-kultureller Verhandlungsprozess, der entscheidet, was gilt und was gilt nicht.
1: Ja, es ist ein bisschen gemein mit diesen Normen. Einerseits helfen sie uns durch den Alltag, wir machen sie grösstenteils auch unbewusst. Andererseits müssten wir sie auch regelmässig wieder hinterfragen.
0: Ja, das probieren wir heute den ganzen Tag hier auf SRF 3. 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

0: Papa Ute, das Stromae auf SRF 3. Jetzt ist 8:30, kurz noch echt der Basil Koller.
1: Der Bund vermutet, dass China hinter dem Cyberangriff auf das Schweizer Raumfahrtsunternehmen des Bundes Beyond Gravity steckt. Das zeigen SRF-Gespräche mit Insidern. Der Bund will diese Vermutung auf Anfrage nicht bestätigen. Beim Angriff flossen Daten ab. Allianz Care, der Schweizer Dachverband der Pflege, hat ein Konkursverfahren eingeleitet. Der Verband war erst letztes Jahr gegründet worden, mit dem Ziel, alle Angestellten in der Pflege zu vereinen. Doch Allianz Care steckt in finanziellen Schwierigkeiten. Die Ukraine kann das Satellitensystem Starlink nur noch eingeschränkt nutzen im Verteidigungskampf gegen Russland. Nun hat sich Elon Musk geäußert, der Chef des Unternehmens hinter Starlink. Laut Musk entscheidet die US-Regierung, ob und wie die militärische Variante von Starlink eingesetzt werden kann.
0: Lausanne hat den einzigen Hockeymatch in der Schweizer National League gewonnen, Adi Vicky.
2: 6:3 gewinnen die Lausanner gegen das Überraschungsteam Anjoua. 3 Goal haben die Lausanner im ersten Drittel geschossen und damit der Match schon vorentschieden. Rausgestochen ist der Damien Ria mit 2 Goal. Lausanne hat in der Tabelle Anjoua überholt und ist jetzt 5. In der Champions League, und jetzt sind wir beim Shooten, hat der Schweizer Nazistürmer Johann Mansambi einen wunderbaren Geburtstag gehabt. An seinem 21. Geburtstag hat er zum ersten Mal in der Champions League gespielt, hat er gerade sein erstes Champions League Goal geschossen und hat sein Aston Villa gegen Fenerbahce Istanbul mit 6:0 gewonnen. Hinten geht es in der drittobersten Klasse in der Conference League mit der Gruppenphase los. Mit 2 Schweizer Teams, der Lider Lugano spielt gegen Roten Stern Belgrad und Thun ist zu Holland und probiert gegen Twente Enschede zu gewinnen. Beides könnt ihr bei uns auf SRF schauen.
0: Wenn man jetzt gerade Zeit und Lust hat, wie weit müssen wir rauf, Jürg Ackermann, um an die Sonne kommen?
3: Wenn man aktuell im Nebel ist, muss man nicht so weit rauf. Die Obergrenze von diesem Nebel liegt bei 500 bis 700 Meter. Oder man wartet einfach, weil der Nebel sich an vielen Orten auflöst. Meistens schon im Laufe des Vormittags, gerade im östlichen Mittelland, wahrscheinlich erst am frühen Nachmittag, bis der Nebel weggegangen ist. Außerhalb vom Nebel, da scheint meistens die Sonne und die Temperaturen steigen am Nachmittag auf 17 bis 21 Grad.
0: 8:52 SRF Verkehrsinfo mit Michael Krein und der Start ist im Berner Jura.
4: Und hier staut in Richtung Biel wegen Bauarbeiten ab Sospa und auch wegen Bauarbeiten in Ostschweiz, dort vom Bodensee richtig so ganz zwischen Oberried und Haag.
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0: Michael, Adi, Jörg.
6: Ja.
0: Was ist? Ja. Schnell Handy heben. Für das Lied dann noch an.
6: Wie soll ich ihn Michael Krein tanken?
0: Ja, auch im Geiste. Im Geiste. Den Ball nicht mehr hin und her schicken. Wir wissen, wie wir heißen, oder? Der Farm gibt es gerade noch an. Zuerst Alex Samson. How lucky am I?

0: True Lovers von der Gioia Malin. Sie kommt aus einer Stadt, wo die allermeisten von uns wahrscheinlich schon mal gesehen sind. Vielleicht an der Olma. Ja,
1: oder so, gerade läuft.
0: Aktuell ja, ja. Oder läuft, okay. Genau.
1: Ist sie noch? Oder?
0: Läuft immer noch.
1: Ja.
0: Gioia Malin, genau. Also, St. Gallen kennen wir gut. Wie ist das denn um Uster?
1: Ja, da hatten wir Uster, Zürich Oberland, am Greifensee. Gestern haben wir von dort aus gesendet, eben genau, zum herausfinden, was denn zum Beispiel Uster ausmacht.
2: Ich finde es eben schön, weil es eben schön in die Natur eingebettet ist schlussendlich. Also mit dem Stadtpark und dem See, die Verbindung dort, ich finde die sehr schön. Im Gegensatz zum Zürichsee haben wir ein unverbautes Ufer, wo man auch jeder hingehen kann, gehen baden oder Stand-Up-Paddle oder machen, was er will.
1: Thomas von Uster, wir haben es vielleicht gehört, ein kleines Stichchen gegenüber einem grossen Nachbar der Stadt Zürich nicht können verkneifen.
0: Gestern ab der 10 sind wir live in Uster gewesen, aber jetzt mal abgesehen von Landschaft, landschaftlichen und so städteplanerischen Merkmal, was macht denn Uster aus?
1: Also so wie wir das gestern erlebt haben, vor allem die Leute, die Menschen, dort wo man sich trifft, das Kulturlokal, wo vor allem alle, die ein Programm machen oder den Stadtpark, wo man mal mit dem Nachbarn schwätzt, den betreuten Spielplatz, wo man die Kinder mal abgeht, oder, und das haben uns sehr viel gesagt in Uster, die Bibliothek.
3: Es ist schlichtweg der Place to be. Sie hat immer offen, am 24. Dezember, an jedem Tag, von morgen um 6 bis nachts um 10 Uhr. Man kann einfach rein, es hat keinen Konsumationszwang und man kann sich dort einfach aufenthalten. Wir haben sie wirklich entwickelt zu einer Bücherausgabestelle, zu einem Lebensraum. Und das ist gigantisch.
1: So erklärt es der Abteilungsleiter vom Präsidialen von der Stadt Uster, der Christian Zwinki.
0: Also fast schon 24-7 die Bibliothek, das wirkt dann fast schon ein bisschen wie in Skandinavien zum Beispiel. Da gibt es ja auch ganz viele so multifunktionale Bibliotheken, wo man einfach einen Platz hat, zum Hingehen.
1: Ja, und wenn du einen Platz suchst, wo dir auch noch jemand zulässt, dann gibt es zu Uster auch eine private Initiative während der Vorweihnachtszeit, wie es uns Claudia hier erzählt hat.
4: Wir machen ein Winterhütli, mitten in Uster, weil wir einfach einen Moment schenken den Leuten in dieser Hektik von der Weihnachtszeit. Hey, kommt vorbei und nehmt eure Stärken euch mit einem Glühwein, mit einem Raclette. Wenn ihr Lust habt, dann sind wir auch da zum Schwätzen, zum Zuhören. Wir verschenken einfach Zeit. Und wir finden, das ist gerade in dieser Advent- und Weihnachtszeit eine Rarität.
0: Ja, oh, mega schön, oder?
1: Ja, das ist doch genau das, was so Mengen Ort ausmacht. Egal ob gross oder klein, die Menschen und der Ort, wo die Menschen zusammenkommen. Mit.

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0: Ich nehme in Malaga das sehr selten.
1: Nicht auch, jetzt auch kein Nebel mehr. Hat das uns gerade Daniela Abi geschrieben.
0: Sieht gut aus, ja.
1: Da scheint gerade
0: wunderbares
1: Bild. Sonne durch einen Rosenstock durch. Wunderschön.
0: Herrlich.
1: Wobei wir lieben Nebel. Vor allem heute Morgen, so richtig schön Herbst, sind wir gestartet mit einem wunderbaren Bodennebel auch, wo uns dann gerade so ein bisschen ein anderes Gefühl noch gegeben hat.
0: Machen wir mal ein bisschen Nebel da in dem Studio.
1: Bodennebel.
0: Wann haben wir eigentlich die Rauchmaschine das letzte Mal im Service?
1: Aber sie schmeckt immer noch gut, so nach dem Erdbeergeschmack, den so Disco-Rauch muss haben. Und das wollen wir uns jetzt geben. Bodennebel, Disco-Gefühl, weil Donnerstag, das ist der kleine Bruder vom Freitagswochenende, winkt. Rat für einen Mini-Mini-Mix von einem Mann, der das weiss, wie man Disco-Nationale macht, jeweils am Samstag oben. DJ Matthias Völm. Als Vorgeschmack. Auf den Samstag. Oder wenn ihr Lust habt, auf ein paar Minimixes unterwegs.

0: Der Enzo hat sich gemeldet. On the Dance. Manuela hat sich auch gemeldet.
1: Hallo, liebe SRF3-Team. Ey, es war gerade ab, bin ich auch drin.
0: Der Minimix, mehr von diesen Minimixen sind wie am Samstag oben hier auf SRF3. Und jetzt Donnerstag, 9 Uhr.
2: Die Nachrichten von SRF um 9 mit Basil Koller. Und das sind die Themen. SRF-Recherchen zeigen, der Bund vermutet, dass der Angriff auf den Raumfahrtkonzern Beyond Gravity aus China kommt. Dann, ohne die Unterstützung der US-Satelliten von Starlink, wird es für die Ukraine schwieriger im Krieg gegen Russland. Und von Bildung bis zum politischen System an sich, bei den Protesten in Albanien treiben viele verschiedene Themen die Menschen auf die Straße. Das Wetter, es ist meist sonnig mit hohen Wolkenfeldern, im Flachland zunächst teils neblig, bei 16 bis 21 Grad. Das Schweizer Raumfahrtunternehmen des Bundes Beyond Gravity ist gehackt worden. Das wurde vor 2 Wochen bekannt. Wer hinter dem Angriff steckt, ist unklar. Jetzt aber zeigen SRF-Recherchen, der Bund und Beyond Gravity selbst vermuten, dass China für den Angriff verantwortlich ist. Das zeigen SRF-Gespräche mit Insidern. Der Bund will diese Vermutung auf Anfrage nicht bestätigen. Beim Angriff flossen Daten ab. Ein erfolgreicher chinesischer Cyberangriff auf das Raumfahrtunternehmen eines europäischen Landes, das sei sehr gut vorstellbar, sagt Ralf Weber. Er ist Professor am Europa-Institut in Basel.
3: Der Weltraum steht schon länger im Fokus, auch gerade der Rivalität zwischen den USA und der Volksrepublik China. Und die Volksrepublik China, dessen muss man sich bewusst sein, und ihre Dienste, das sind die zivilen, aber in diesem Bereich auch militärischen Dienste, sind sehr aktiv, verfügen über erhebliche Mittel und haben einfach eine Größe, mit der zu konkurrieren, jetzt für viele andere Länder es einfach schwierig ist.
2: Zu Ralf Weber vom Europa-Institut in Basel. Jetzt 2 weitere Meldungen aus der Schweiz. Allianz Care, der Schweizer Dachverband der Pflege, hat ein Konkursverfahren eingeleitet. Der Verband war letztes Jahr erst gegründet worden. Ziel war es, alle Angestellten in der Pflege unter einem gemeinsamen Dach zu vereinen. Doch Allianz Care hatte finanzielle Schwierigkeiten, unter anderem waren die Kosten zu hoch. Mehr Menschen sind von Betrugsdelikten betroffen. In einer neuen Umfrage der Zürcher Hochschule für angewandte Wissenschaften ZHAW und der Universität St. Gallen geben knapp 16% an, sie seien 2025 von einem Betrugsdelikt betroffen gewesen. Das sind fast doppelt so viele wie noch 3 Jahre zuvor. Viele Betrugsdelikte passieren im Internet. Und jetzt wechseln wir ins Ausland. Die Ukraine kann das Satellitensystem Starlink nur noch eingeschränkt nutzen im Verteidigungskampf gegen Russland. Nun hat sich Elon Musk geäußert, der Chef des Unternehmens hinter Starlink. Laut Musk entscheidet die US-Regierung, ob und wie die militärische Variante von Starlink eingesetzt werden kann. SRF-Ukraine-Korrespondent David Nauer sagt, für die Ukraine sei das Satellitensystem wichtig, etwa um Drohnenangriffe auf russische Stellungen aus der Ferne zu steuern. Das sei ein entscheidendes Werkzeug im Krieg.
4: Man kann sagen, dass die russische Sommeroffensive unter anderem wegen dieser Starlink-Drohnen an den meisten Frontabschnitten gescheitert ist und funktioniert Starlink nun nicht mehr, dann wird die ukrainische Front mittelfristig wohl massiv unter Druck geraten.
2: Das sagt unser Korrespondent David Nauer. In Albanien sind erneut tausende Menschen auf die Straße gegangen. Dabei ist es zu Zusammenstößen zwischen Demonstrierenden und der Polizei gekommen. Außerdem gerieten ein Gebäude des Bildungsministeriums sowie 2 Bankgebäude in Brand. Bei den Protesten gehe es um verschiedene Dinge, sagt Auslandredaktor Janis Fahrländer.
5: Der Protest richtet sich gegen die Bedingungen an den Universitäten. Sie fordern mehr Ausgaben im Bildungsbereich. Er richtet sich aber auch gegen hohe Kosten der Bildung und dann nach der Ausbildung schlechte Aussichten auf einen Job nach eben einem Abschluss. Das sind so die ersten Forderungen. Auf einer zweiten Ebene geht es aber um viel mehr als Bildungspolitik, weil die Kritik richtet sich eigentlich gegen die Form der Demokratie, die sich in Albanien in den letzten 30 Jahren, also nach dem Ende des Kommunismus, entwickelt hat. Die Protestierenden fordern das Ende der gesamten politischen Klasse, so muss man das sagen. Sie wollen den Rücktritt der Regierung von Premierminister Edi Rama, distanzieren sich aber gleichzeitig auch ganz klar von der größten Oppositionspartei.
2: Sie wollten eigentlich einen kompletten politischen Neustart, so unser Auslandredaktor Janis Fahrländer. Die Börsendaten von SIX. Der Euro wird zu 93,09 gehandelt und der Dollar zu 83,05. Das Wetter. Heute scheint meist die Sonne mit hohen Wolkenfeldern. Nebelfelder über dem Flachland lösen sich am Vormittag auf. Die Höchstwerte liegen beidseits der Alpen bei 16 bis 21 Grad. Das waren Nachrichten von Radio SRF. Verantwortlich Sandro Peter.
0: SRF Verkehrsinfo am 5 ab 9 mit dem Michael Krein. Wo brauchst du Geduld auf der Schweizer Strasse?
6: Hier im St. Galler Rheintal, dort Richtung St. Gans vom Bodensee her zwischen Oberried und Haag wegen Bauarbeiten.
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0: Sind wir eingestimmt für den Tag, für den Donnerstag, für die 9. Pause?
5: Meinst du?
0: Für den nächsten Song.
5: Drei.

0: Gute Schweizer Musik auf SRF 3, Soft Loft und Gravity's Pull am 16 ab 9 Uhr, guten Donnerstagmorgen. Wir haben alle, oder? Unseren Tagesablauf. Das, wo wir uns so vornehmen, aufstehen zum Morgenessen und dann aus dem Haus. Und plötzlich gibt es vielleicht dann doch so einen Moment, wo man bei den anderen Sachen hängen bleibt.
1: Oder anders gesagt, herzlich willkommen im Leben von Philipp Gerber.
0: Das passiert dir sicher aber auch, oder?
1: Nein.
0: Nie.
1: Mal ist, ja, das stimmt. Wenn ich zum Beispiel Sachen in der Archivkiste oben tue im Keller, wo ich einfach nur schnell müsste, die Kiste nicht tue, bleibe hängen und schauen, vielleicht noch die alte Sachen an.
0: Eben, es ist Konflikt zwischen Bauch und Kopf oder Herz und Kopf. Das sind schon ein ewiges Thema in der Menschheit. Auch schon bei der Jane Austen und eine von der bekanntesten britischen Schriftstellerinnen aus dem 18. oder ums 18. Jahrhundert. Aus dieser Zeit sind auch so ihre bekanntesten, liebsten Romane wie Pride und Prejudice oder Sense and Sensibility, lieber Marco.
1: Das sind so ein kitschige Liebesgeschichten, aber immer mit Gesellschaftskritik, so wie du mir erzählt hast. Weil du hast, glaube ich, alle gelesen.
0: Nein, würde ich es lügen, wenn ich sie alle gelesen habe. Aber ich habe irgendwie schon ein bisschen Flair für das. Mehr als 200 Jahre später kommt nämlich heute eine weitere Verfilmung von Sense and Sensibility, auf Deutsch Sinn und Sinnlichkeit, ins Kino. Und unsere Filmemann, der Enno Reins, der hat Sinn und Sinnlichkeit schon gesehen.
2: Wenn man all diese frühen Verfilmungen auch mochte und diese Art, wo es halt wirklich irgendwie romantisch, ruhig, entspannt, aber trotzdem voller Leid und Stress, wenn man diese Art von Film macht, anschauen.
0: Okay, ist also für Leute, die Film gerne haben, wie Stolz und Vorurteil oder eben Pride and Prejudice.
1: Ja, kann ich jetzt schon sagen, ist glaube ich nichts für mich.
0: Du? Ich gebe mir eine Chance. Enno, was meinst du? Sag uns mal, warum, um was geht's denn?
2: Wir sind Ende des 18. Jahrhunderts und Mrs. Dashwood und ihre drei Töchter stehen quasi vor der Mittellosigkeit, weil der gerade verstorbene Mr. Dashwood hat sein gesamtes Vermögen seinem ältesten Sohn vererbt und von dem sind sie jetzt abhängig. Die andere Möglichkeit wäre, eine oder alle Töchter gut zu verheiraten. Und natürlich passiert liebestechnisch echt viel. Die Marianne, die trifft irgendwie einen sehr charmanten Kerl, der sich aber leider als Mistkerl erweist. Und dann ist der Eleanor, die trifft auf Edward und die sind wirklich Herz und eine Seele, aber er macht ihr keinen Antrag, dass sie anfängt, an ihm zu zweifeln.
3: Der Gedanke, das eigene Glück hänge gänzlich von einem anderen Menschen ab, ist betörend, doch nicht immer möglich.
0: Also man merkt, es wird kitschig bei Sense and Sensibility und Fans von Kostüm kommen voll auf ihre Kosten.
2: Die tragen alle schicke Klamotten irgendwie so, also für die damalige Zeit. Und heute ist das eher, was man überlegen kann für den nächsten Fasching, fürs nächste Oktoberfest.
0: Marco, da gehen wir doch zusammen, oder? Auf jeden Fall aber heute im Kino. Sense and Sensibility.
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0: Nico Santos und Safe, wenn man den mal im deutschen Fernsehen sieht, dann muss man immer lachen. Das ist einfach ein sympathischer, lustiger, guter Typ. Geboren auf Mallorca und so ein bisschen zwischen Palma und Deutschland daheim.
1: Ja gut, dann wäre ich auch ein lustiger Typ. Ein bisschen Ferien, ein bisschen Inseln, ein bisschen daheim.
0: Und zwischen ihnen kommt er dann schnell zu uns, zwischen Palma und Deutschland.
1: Morgen
0: am zwischen 11 und halb 12 Uhr. Mhm. Wenn es dann auch wirklich klappt. Nein, das klappt nicht einfach. Nico Santos live bei SRF 3. Wir freuen uns drauf. Da ist Dana. Darling, you're the worst.

0: 2 um 9:30 Uhr. SRF Verkehrsinfo, gute Meldung für alle unterwegs. Es liegen zurzeit keine Meldungen über größere Störungen vor. Gute Fahrt.
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0: Sniffen Tears mit Driver's Seat. Folgende Situation: Ihr seid mit dem Auto unterwegs und euer Götti oder Gottimeitli oder Sohn oder Tochter fragt euch so: Du Mami, du Papi, wie geht das eigentlich mit dem Nebel? Wie entsteht das? Dann haben wir jetzt die richtige Mann für euch.
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0: Ja, jetzt, wenn man so durch einen Nebel durchfährt, bringt man doch ein bisschen Licht rein. Jürg Ackermann, was ist denn eigentlich Nebel?
2: Ja, Nebel ist nichts anderes als eine Wolke. Eine Wolke, die aber auf dem Boden aufliegt und die Sichtweite deutlich einschränkt. Per Definition sieht man im Nebel nur bis zu 1 Kilometer weit, bei dichtem Nebel sogar nur bis zu 200 Meter. Nebel besteht also wie eine Wolke aus ganz vielen kleinen Wassertröpfchen, die in der Luft schweben.
0: Schön genormt irgendwie, der Nebel. Also wie entsteht er denn?
2: Ja, damit Nebel entsteht, muss die Luft zuerst mal genug feucht sein, kühlt dann die feuchte Luft ab, kondensiert den Wasserdampf zu diesen winzigen Wassertröpfchen und es entsteht eben Nebel. Besonders im Herbst und Winter, wenn die Nächte immer länger werden, kann es gut abkühlen und wenn dann der Himmel auch noch klar ist in der Nacht und es dann auch noch windstill ist, kann es vor allem bei Hochdrucklagen eben häufig der Fall sein, dass sich eben sehr gut abkühlt unten durch und dann bildet sich in dieser kühleren Luft, die sich über dem Flachland sammelt, im Laufe der Nacht der zum Teil dichte Nebel.
0: Und wie kann sich denn der Nebel wieder auflösen, wie man es jetzt so am Morgen dann sieht?
2: Vor allem, wenn es umgekehrt passiert wie bei der Nebelbildung. Der Nebel löst sich also auf, wenn die Nebelluft erwärmt wird oder sich vermischt. Entweder kann die Sonne die Nebeltröpfchen wieder verdunsten oder der Wind transportiert trocknere und oder wärmere Luft an, wo dann die Nebelluft sozusagen verdünnt und den Nebel zum Auflösen bringt.
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0: Hast du dem Kind schon mal so erklärt? Wahrscheinlich.
3: Ja, sicher.
0: Schon, gell?
2: Okay, gut. Dankeschön, Jürg. Dankeschön.
3: Aber wieso?
0: Nächste Frage. Wie ist er? The Strokes und All the Time.

0: Naomi Larraine, Hot Girl Summer am 11.10. Ich melde gerade vom Moment.
1: Padu meldet kein Nebel. Ich weiss zwar nicht wo, aber es ist ein schönes Bild. Irgendwo auf einem Campingplatz. Und sieht aber sehr gut aus. Der Beat sagt noch, also Nebel entsteht, wenn der Herr Bucheli mit seiner neuen Nebelmaschine spielt. Er hat ja zum Abschied, Thomas Bucheli, eine Nebelmaschine bekommen, weil er so genau Nebel gerne hat, wie du ja auch. Du bist auch so ein Nebelfanatiker. Ich kann das einfach nicht verstehen.
0: Heute Morgen hat uns der Nebel voll reingezogen. Ah, oh, ist das schön. Er kommt nicht laut, er drängt sich nicht auf. Er legt sich sanft über die Landschaft, streicht so über die Wiesen und die Wälder, schmiegt sich an und die Hügel und lässt die Welt für einen Augenblick stiller werden. Die Ferne verliert ihre Schärfe, Konturen verschwimmen und ganz vertraute Wege, die man kennt, die werden auf einmal ganz geheimnisvoll.
1: So, fertig mit dem romantischen Gedudel um den Nebel.
0: Kurz noch gut.
1: Der Nebel ist ein Dieb. Fahrst mit dem Auto los und plötzlich ist die Autobahn weg.
0: Der Nebel, der legt sich wie so eine weiche Decke über die Landschaft.
1: Ja, ein Decke, wo niemand bestellt hat und wo man nicht einfach zurückschicken kann.
0: Im Nebel fühlt sich aber die Welt kleiner, vertrauter und geborgener an.
1: Ja, logisch, man sieht ja auch nicht mehr als 3 Meter.
0: Ja, aber der Nebel, Entschuldigung, der entschleunigt uns, er ladet uns alle auch ein bisschen, um ein bisschen genauer anzuschauen.
1: Ja, das stimmt, vor allem auf die Nebellampe vom Vorderen.
0: Der Nebel hat aber etwas Geheimnisvolles.
1: Absolut. Weißt du, morgen in der Wien Aarau bist oder versehentlich

0: Ed Sheeran und Celestial. Amazon, ist sich da um einrichten. Klappt alles gut? Wunderbar. Danke Tom und Philipp Gerber, wünschen euch einen schönen Tag.
1: Grüßen. Die Nachrichten von SRF um 10 Uhr mit Mario Storni. Im letzten Monat sind in der Schweiz etwas mehr als 2100 Asylgesuche eingegangen. Im Vergleich zum September vor einem Jahr sei das ein Rückgang um 18%, schreibt das Staatssekretariat für Migration SEM. Afghanistan bleibe das wichtigste Herkunftsland, gefolgt von Eritrea, Algerien, Somalia und der Türkei. Im Vergleich zum Vormonat sei die Zahl der registrierten Asylgesuche gestiegen, schreibt das SEM. In der Regel nehme diese Zahl gegen Ende des Sommers und im Herbst zu und gehe in den Wintermonaten zurück. Beim Einsturz eines Schuldachs in Pakistan sind mindestens 27 Schulkinder und eine Lehrerin ums Leben gekommen. Das sagen die Behörden dort. Der Vorfall ereignete sich in der Stadt Peshawar im Norden des Landes. Mehr als 40 Menschen seien verletzt worden. Mehrere Kinder befinden sich laut einem Spitalsprecher in kritischem Zustand. Die Behörden befürchten auch, dass sich unter den Trümmern noch weitere Opfer befinden könnten. Die Rettungsarbeiten dauerten an. Die Ursache für das Unglück ist noch unklar. Der Eigentümer der Schule sei festgenommen worden. Erst im Juni starben mehr als ein Dutzend Kinder in der pakistanischen Stadt Lahore, als das Dach eines privaten Nachhilfeinstituts einstürzte. China und Nordkorea haben eine Brücke zwischen den beiden Ländern offiziell eröffnet. Die vierspurige Brücke über einen Fluss ist rund 3 Kilometer lang. Sie wurde bereits vor 12 Jahren fertiggestellt, seither aber nicht genutzt. Die Eröffnung der Brücke sei ein weiteres Zeichen der Annäherung zwischen Nordkorea und China, sagt Ostasien-Korrespondent Samuel Emch.
2: Ausschlaggebend war, dass sich Nordkorea auf der Seite Russlands im Ukraine-Krieg beteiligt. Damit hat sich die Beziehung zunächst zwischen Moskau und Pyongyang deutlich verbessert. Daraufhin fürchtete Peking Einfluss zu verlieren, vor allem auf Pyongyang. Deshalb gab es jetzt seit 2024 eigentlich zahlreiche Schritte der Annäherung zwischen Peking und Pyongyang. Und diese Eröffnung dieser Brücke heute, die eigentlich schon vor 12 Jahren fertiggestellt wurde und nie genutzt wurde, das ist genau in diesem Kontext dieses Annäherungsprozesses zu sehen.
1: Sagt Ostasien-Korrespondent Samuel Emch. Die Börsendaten von SIX, der Swiss Market Index, liegt im Moment bei 14.196 Punkten und damit 0,4% im Plus. Der Euro wird zu 93,03 gehandelt und der Dollar zu 82,99. Und die Wetteraussichten, es ist meist sonnig heute mit hohen Wolkenfeldern. Der Nebel über dem Flachland löst sich am Vormittag auf. Bei Höchstwerten zwischen 16 und 21 Grad. Das waren die Nachrichten von Radio SRF, verantwortlich Sandro Peter.
3: SRF-Verkehrsinfo von 10.03 Uhr. Vorsicht in der Region Basel auf der A2 Luzern-Basel. Zwischen Breite und Badischer Bahnhof. Hier besteht in beiden Richtungen Gefahr durch einen Schwan auf der Fahrbahn. Und Vorsicht auch in der Region Zürich auf der A1 Richtung St. Gallen. Zwischen dem Rastplatz Baltenswil und Effretikon. Hier Gefahr durch Gegenstände auf der Fahrbahn.
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3: Ein Norm da bei uns um 10 Uhr. Schichtwechsel an der Zöllig AB zum Drücken. Guten Morgen neu. Eine von vielen Normen, die uns durch den Alltag begleitet und wo wir heute darüber reden. Falls ihr zu denen gehört, die im Geschäft noch Sachen auf Papier drucken, das A4-Blatt zum Beispiel, das entspricht einer Norm, sogar einer internationalen. Wenn ihr also ganz, ganz rebellisch sein wollt, dann druckt ihr heute einfach auf

Platz 8 besitzt der aktuelle der Schweizer Airplay Charts im Sandwich zwischen der Olivia Rodrigo und der Olivia Dean, der Remo Forer mit Falling. Unter den Schweizer Songs ist er sogar der vorderste, heisst sein Song, der wird vor allen Schweizer Songs aktuell am meisten im Radio gespielt. Der Remo Forer von Himberg im Toggenburg raus in die grosse Welt. Der SRF 3, um von wegen Sandwich nicht vergessen, regelmässig Pause zu machen. Wer sagt, geht Zeit für eine bei uns um 10 ab 10? Kommen gut durch den Donnerstagvormittag.

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0: Hallo an dem Donnerstagvormittag hier auf SRF 3 jetzt mit Schweizer Musik. Musik von Genf, Danica, wo ja ist.
1: Alors, en trois mots, je dirais que Danica est ambitieuse, perfektionist et rêveuse.
0: Ambitioniert, perfektionistisch und auch ein bisschen verträumt, sagt sie über sich selber. Und ambitioniert ist sie definitiv. Sie hat nämlich für ihren neuesten Wurf zusammengearbeitet mit dem holländischen DJ und Musikerproduzent Sharo Vandal. Und der Song, der dabei rausgekommen ist,

0: So Shy, SRF-Verkehrsinfo von 10.30 Uhr. Zuerst gehen wir mit guten Nachrichten. Entwarnung in der Region Basel auf der A2 Luzern-Basel zwischen Breite und Badischer Bahnhof. Hier besteht keine Gefahr mehr durch einen Schwan auf der Fahrbahn. Ich hoffe, er lebt noch. Und gute Nachrichten auch in der Region Zürich. Entwarnung auf der A1 Richtung St. Gallen zwischen Baldenswil und der Frietikon. Ebenfalls keine Gefahr mehr durch Gegenstände auf der Fahrbahn. Sonst haben wir nichts. Falls ihr unterwegs etwas seht, jederzeit durchgehen. 0800 888 123 ist unsere gratis SRF-Stellmeldernummer.
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0: Wenn der Monat schon wieder die Hälfte schreibt, den 15. Oktober haben wir es. Wo bleibt eigentlich die Zeit? Durchschnaufen. Ich mache mit, Anna Zöllig am Mikrofon. Nicht streng, guten Donnerstag.

0: Der Solroy, junger Mann mit grossen Ambitionen, Anfang 20 von Solothurn, mit dem ersten Song, den er rausgegeben hat, letztes Jahr, gerade mal ein Hit gelandet. Und von wegen Ambitionen?
1: Ich sage eben, ich komme von der Schweiz und das ist sicher so meine Heimat, wo ich so viel wie möglich erreichen. Trotzdem habe ich einfach mein Ziel, wo ich ziemlich über die Grenzen gehen will. Das Goal ist natürlich Amerika. Aber eben, zuerst muss man vielleicht mal mit Deutschland, Österreich und so anfangen, was auch ziemlich gut funktioniert mit Radioplays. Wir haben zum Beispiel letzten Sommer in Italien, ist Khalid irgendwie Platz 4 gewesen von Italien. Ist schon auch noch cool, aber genau, das Ziel ist dann früher oder später sich mal über die Grenze rauszukommen.
0: Der Solroy, er ist unter den Fittichen von Bastian Baker, der selber ja auch schon international Konzert gespielt hat. Entsprechend ein gutes Omen, würde ich meinen. Jetzt da bei SRF 3 einer, ja, der macht schon ein Moment Musik, kommt von einer sehr bekannten Musikfamilie, der Michael Patrick Kelly. Schön, sind ihr unterwegs mit SRF 3.

0: Wenn wir an ein Konzert von Inda gehen, dem Omi, dann treffen wir vermutlich ein anderes Klientel an, wie wenn er an eins von Metallica geht. Andere Leute, andere Kleider, andere Typen, andere Bubbles, die sich an anderen Normen orientieren. Gestern war der Welttag der Normen, der 14. Oktober. Wir hören heute hier auf SRF 3 mal ein bisschen, was Normen eigentlich sind, was sie mit uns machen und warum sie fürs Zusammenleben wichtig sind. SRF Gesellschaftsredaktorin Lea Burger. Was gibt es für Alltagsnormen?
1: Zum Beispiel, dass wir höflich sind. Wenn man ein Geschenk bekommt, sagt man Danke. Wenn man in der Warteschlaufe, in der Migros oder im Coop oder sonst noch immer steht, tut man nicht sich führen drängeln. Das sind so ganz alltägliche Sachen, die ja nie festgeschrieben sind. Aber wir haben uns wie indirekt darauf verständigt, dass das normal ist, dass man eben Merci, Danke sagt, dass man wartet. Das sind so Sachen im gesellschaftlichen Zusammenhang, wo Normen eine Rolle spielen.
0: Normen, die das Zusammenleben schlussendlich auch einfacher machen, aber noch lange nicht das Normal definieren.
1: Eine Norm selber sagt aber noch nicht, ob etwas wahr oder falsch ist. Das ist interessant. Oder vielleicht auch eine Art Paradox. Es ist einfach eine Bezugsgröße. Also zum Beispiel der statistische Mittelwert oder das, was am häufigsten vorkommt und darum sozial akzeptiert. Ich mache ein Beispiel. In der Schweiz, gemäss dem Bundesamt für Statistik, ist im Jahr 2022 ein Mann ab 15 im Durchschnitt 1,77,6 m groß, eine Frau 164,7 cm. Ich bin 1,80. Bin ich jetzt nicht eine normale Frau, weil ich über dem Durchschnitt bin, weil ich grösser bin als eine normale Frau in der Schweiz. Also das zeigt auch, dass eben die Normen nicht einfach richtig und falsch sind, sondern eine Bezugsgrösse.
0: Ja, ich bin übrigens auch unter dem Durchschnitt mit meinen 1,60. Völlig easy. Es gibt also Normen, denen können wir schon rein körperlich nicht allen entsprechen. Haben wir schliesslich wenig Einfluss drauf. Und das ist auch recht so, sorgt für Vielfalt. Aber Normen, die können im Zusammenleben auch eine Orientierung sein, wenn man lange nicht alles mitmachen muss, was gesellschaftlich erwartet wird.
1: Der Norm nicht entsprechen ist auch etwas Kreatives, ist etwas Widerständiges, etwas Innovatives, etwas Neues. Ich glaube, da kommt sehr darauf an, was man persönlich verwertet hat und was einem interessiert, von wo man auch den Selbstwert schöpft. Schöpfe ich da aus mir, schöpfe ich da aus den anderen? Da gibt es wahrscheinlich ganz viele verschiedene Spielarten.
0: Ja, und Normen, die können sich auch verändern und der Zeit anpassen, sagt SRF-Gesellschaftsredaktorin Lea Burger als Beispiel. Eine Norm, die sich momentan sehr stark wandelt, ist die von der Zweigeschlechtlichkeit.
1: Also sehr lange sind wir einfach von einer Zweigeschlechtlichkeit ausgegangen. Es gibt Mann und Frau. Seit ein paar Jahren, seit vielen Jahren, aber nach wie vor ist sich das am Ende. Die Zweiergeschlechtlichkeit bricht auf. Wir gehen heute davon aus, dass es nicht einfach nur Mann und Frau gibt, sondern dass es ein Spektrum gibt an Geschlechteridentitäten. Ob man jetzt das gut findet oder nicht, ist ganz eine andere Frage. Sondern da bricht etwas auf. Und da sind wir jetzt in einem Momentum, wo sich eben neue Normen etabliert haben und sich weiter werden festigen.

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1: 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Im Büro und auf der Baustelle oder im Laden. Auch wenn es nicht der Norm entspricht.
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0: heute noch ein bisschen jüngere Adele, geht schon gegen die 20 in diesem Song von einer Chasing Pavements, haben wir gehört kurz vor den 11 hier auf SRF 3, hier bei uns jetzt ein Update von unserer News-Redaktion am Punkt 11.
1: Die Nachrichten von SRF um 11 Uhr mit Mario Sturni. Die Genfer SVP-Nationalrätin Céline Amodru will für den Bundesrat kandidieren. Das hat die 47-Jährige heute vor den Medien in Genf bekannt gegeben. Sie ist die erste Person, die ihr Interesse an der Nachfolge von Guy Parmelin angekündigt hat. Sie wolle sich mit Demut dieser Aufgabe widmen, so Amodru.
2: C'est avec humilité et détermination que je suis prête à y consacrer toutes mes compétences, toute mon expérience et toute mon énergie.
1: Ihre ganze Erfahrung und ihre ganze Energie wolle sie einbringen, so Amodru. Die SVP-Fraktion nominiert ihre offiziellen Kandidaten am 20. November. Im letzten Monat sind in der Schweiz etwas mehr als 2100 Asylgesuche eingegangen. Im Vergleich zum September vor einem Jahr sei das ein Rückgang um 18%, schreibt das Staatssekretariat für Migration SEM. Afghanistan bleibe das wichtigste Herkunftsland, gefolgt von Eritrea, Algerien, Somalia und der Türkei. Im Vergleich zum Vormonat sei die Zahl der registrierten Asylgesuche gestiegen, schreibt das SEM weiter. In der Regel nehme diese Zahl gegen Ende des Sommers und im Herbst zu und gehe in den Wintermonaten zurück. Beim Einsturz eines Schuldachs in Pakistan sind mindestens 27 Schulkinder und eine Lehrerin ums Leben gekommen. Das sagen die Behörden dort. Der Vorfall ereignete sich in der Stadt Peshawar im Norden des Landes. Mehr als 40 Menschen seien verletzt worden. Mehrere Kinder befinden sich laut einem Spitalsprecher in kritischem Zustand. Die Behörden befürchten auch, dass sich unter den Trümmern noch weitere Opfer befinden könnten. Die Rettungsarbeiten dauerten an. Die Ursache für das Unglück ist noch unklar. Der Eigentümer der Schule sei festgenommen worden. Erst im Juni starben mehr als ein Dutzend Kinder in der pakistanischen Stadt Lahore, als das Dach eines privaten Nachhilfeinstitutes einstürzte. Die Wetteraussichten, es ist meist sonnig heute mit Wolkenfeldern. Der Nebel über dem Flachland löst sich am Vormittag auf. Die Höchstwerte erreichen 16 bis 21 Grad. Das waren die Nachrichten von Radio SRF, verantwortlich Michael Wettstein.
0: SRF Verkehrsinfo von 11.02 Uhr. Stau in der Zentralschweiz auf der A2 Richtung Luzern zwischen Zursee und Sempach. Sonst haben wir Freifahrt.

Musik von überall in der Schweiz gibt es hier auf SRF 3. Gestern auch Sonic von Uster. Ja, Musik von Uster haben wir kennengelernt und Kreisel von Uster hören wir gerade nochmal drin. Als nächstes Anna Zellig am Mikrofon.

Deutschland, Zoe, Wees, Girls Like Us. Aber es gibt ja einen Haufen Musik von diesem Land an, von der Schweiz, und ist geografisch. Etwa die geht jetzt verordnen. Ziemlich klar, oder? Das ist Bern, weil es ist Zürich West oder so einer da.

0: Im Dialekt da würden wir sagen Zürich, oder? Von dort kommt der Rapper Freezy, allerdings nicht ganz. Wenn die Versuchung von der grossen Stadt da war.
1: Viele Kollegen sind natürlich auch auf Zürich gezügelt. Es ist halt auch näher und ein bisschen grösser und ein bisschen schneller und ein bisschen cooler. Aber für mich ist irgendwie klar, ich bleibe da.
0: Der Freezy, er ist und bleibt ein Ustermer, so sagt man denen von Uster. Geht mal etwa 10 Minuten von Zürich, aber gleich auch eigen. Das haben wir gestern herausgefunden, wo wir das Uster mal ein bisschen besser haben wollen kennenlernen und von dort gesendet haben. Selbst in vielen Kreiseln, eine Eigenheit von Uster, haben wir gemerkt, das hat fast kein Lichtsignal. Wir sind beim Freezy auch Teil von seiner Musik geworden, die Kreisel.
2: Zürich ist ein Nachtclub und Uster ist mein Bett, dann schau mir. Wir drehen uns in dieser Stadt voller Kreisel, Stadt voller Kreisel.
0: Eine Hymne aus der Heim ist der Song geworden, Kreisel, zusammen mit dem Musiker Koma.
1: Ich habe einfach irgendwann das Gefühl von Heimat bekommen. Das war tatsächlich, als ich in der RS bin. Da musste ich mein gemachtes Nest in Uster verlassen und auf Thun müssen. Thun übrigens auch eine wunderschöne Stadt, kann man gar nichts sagen. Aber ich habe halt voll den Anschiss geschoben aufs Militär, so die ersten paar Wochen. Und als ich dann mit der S5 so reingefahren bin und mein dreckiges Uster gesehen habe mit ihren Blöcken und so, habe ich irgendwann so richtig gemerkt, so, wow, geil, da bin ich zuhause.
0: Ja, so kann es gehen. Und wenn das Gefühl mal rum ist, dann bräuchte es dann also auch sehr viel, dass der Freezy wieder wegzügeln
1: würde. Ja, vielleicht ein paar Millionen und ein schönes Strandhäuschen in Spanien oder so.
3: Also du bleibst aber, Leben lang da.
1: Also wenn ich in der Schweiz bleibe, bleibe ich in Uster, wo sonst?
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0: Sie ist die Erste, die sagt, ja, ich will, ja, ich will Nachfolgerin von Guy Pamela werden.
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0: Genfer SVP-Nationalrätin Céline Amodry hat heute bekannt gegeben, dass sie Bundesrätin werden will. Rebecca Fehlinger vom Newsmagazin Info 3 jetzt da bei mir. Céline Amodry wäre die erste SVP-Frau im Bundesrat, Rebecca.
2: Ja, wenn sie dann auch tatsächlich aufs offizielle Bundesratsticket von der SVP kommt. Es gibt nämlich noch andere neben Céline Amodry, die gehandelt werden. Bis jetzt hat aber eben nur sie offizielle Kandidatur bekannt gegeben. Die SVP entscheidet am 20. November, wer sie im Parlament zur Wahl stellt. Wir schauen heute Mittag ein genauer an, was Céline Amodry heute zu ihrer Kandidatur gesagt hat und sagen, wie gut ihre Chancen sind, dann auch tatsächlich zur Bundesrätin gewählt zu werden.
0: In einer halben Stunde hier bei uns auf SRF 3. SRF Verkehrsinfo von 11.30 Uhr in der Zentralschweiz auf der A2 Richtung Luzern zwischen Zursee und Sempach. Stau mit 30 Minuten Zeitverlust. Sonst haben wir nichts zu vermelden hier für euch unterwegs. Falls ihr gleich noch etwas seht, ihr könnt es jederzeit durchgehen unter 0800 888 123. Unsere gratis SRF Staumeldernummer 0800 888 123. Zusammen Richtung Mittag, ihr und ich, Anna Zöllig, an dem Donnerstag, wo wir schon viel über Normen geredet haben. Normen, die das Leben und das Zusammenleben einfacher machen. Was habe ich mich zum Beispiel gefreut, wo der Stecker von allen Smartphones zum Laden hat müssen der gleiche werden. Kein extra Würstchen mehr für die eine Marke, nichts da. Halleluja, schöne Norm, gute Technologie. Oder wie näher singt AO Technology.
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0: Normen entsprechen nicht ihres Ding. Ich kann hier Purple Orange Sky ist ein Song bei ihrem neuen Album, ein Album, wo einmal mehr zeigt, dass sie sich keine Normen oder sagen wir in ihrem Fall Grenzen setzen.
1: Ja, das passiert halt genau nicht und darum ist es auch so vielfältig und wir können uns auch den Raum geben mit dieser Band, dass wir uns auch keine Grenzen setzen und wir machen einfach das, was wir geil finden und darum ist es auch so vielfältig. Und es macht aber auch mega Spass dann und es macht es überhaupt nicht irgendwie kompliziert. Es ist wie so, es float.
0: Auf das euren Dunstig auflaut, ist SRF 3 jetzt mit Roxette.

0: Von Chur direkt in eure Boxen irgendwo in der Schweiz. From Kid, come in. Und gerade so eine tolle Schweizer Act wie sie kennen wir ja einen Haufen hier bei SRF 3. Und man spinzelt auch immer wieder mal drauf, wo sie so spielen.
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0: Das Thun Open Season. Sie spielen ihren Mundart Reggae ja unheimlich gern live und hoffen einmal, dass es
1: von der Decke oben runter tropft und dass wir die Momente immer wieder kreieren können und wunderbare Konzerte erleben.
0: So hat es der Santos schon mal gesagt bei uns, der Sänger von Open Season. Auch unterwegs von Bühne zu Bühne ist Heidi Hepp.

0: Lederfahne zu Bern, eine von ihren Jubiläumsshows. Sie feiern aktuell ihr 20-jähriges Musikjubiläum. Morgen das gleiche im Casinotheater zu Winterthur, am Samstag in der Kullerhalle zu Zug etc. Es gibt noch mehr Daten. Werden sicher schöne Shows. Sie hat viele hochkarätige Gäste dabei, wie der Bühne Huber von Patent Ochsner oder die Rebecca Lindauer zum Beispiel. Und eben, an Erfahrung fehlt es ihr nicht. Wenn sie etwas gelernt hat in diesen 20 Jahren Musik, dann...
1: Dass es mega wichtig ist, dass es mir gefällt. Dass es überhaupt dann auch anderen gefallen kann. Also es ist wie zuerst muss ich wohl sein mit dieser Musik und dann kann ich sie auch transportieren.
2: Sie kommt immer näher. Zeit, wo alles wieder ein bisschen langsamer wird, besinnlich und verträumt. Und so auch die Vorfreude auf Soul Christmas. Nach der Premiere letztes Jahr gibt es den Jan Seven Dettweiler mit dem Kingdom Gospel Choir 2026 gerade an zwei Übungen mit dem neuen Programm live zu sehen und zu hören. Neben wunderbaren Weihnachtsklassikern gibt es an der Soul Christmas auch Soul-Songs, die warm und weich verpackt sind für die Adventszeit. Zwei Übungen voller Wärme, Emotionen und Energie. Das gibt es am 8. und 9. Dezember in der Hall Zürich mit dem Jan Seven Dettweiler und dem Kingdom Choir aus England.
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0: Cold Heart. Es läuft ein Verkehrsinfo von 11.59 Uhr in der Zentralschweiz auf der A2 Richtung Luzern zwischen Sursee und Sempach. Stau mit 30 Minuten Zeitverlust. Jetzt ist 12 Uhr, Zeit für News und Hintergründe und unser Newsmagazin Info 3.
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2: Die erste Bewerbung um die Nachfolge von Guy Parmelin ist da. Die Genfer SVP-Nationalrätin Céline Amondrou will Bundesrätin werden. Ein Dämpfer für die Managerinnen und Manager der gescheiterten Credit Suisse. Ihre Boni wurden zu Recht gestrichen, befindet das Bundesgericht. Und die Staats- und Regierungschefs der EU treffen sich für 2 Tage in Brüssel. Einmal mehr steht der Ukraine-Krieg im Zentrum der Diskussionen. Das ist Info 3, heute mit mir, Rebecca Villiger. Guten Mittag. Céline Amondrou kandidiert für den Bundesrat. Heute Vormittag hat die Genfer SVP-Nationalrätin bekannt gegeben, dass sie sich um die Nachfolge des abtretenden Wirtschaftsministers Guy Parmelin bewirbt. Amondrou ist Vizepräsidentin der SVP Schweiz und gilt als eine der Favoritinnen. Westschweiz-Korrespondent Roman Villinger war bei Amondrous Ankündigung heute Morgen dabei.
3: C'est devant la gare de Genève, ce lieu qui relie notre canton au reste du pays, que j'ai choisi de vous annoncer ma candidature au Conseil fédéral.
4: Ich will Bundesrätin werden. Das ist die Botschaft von Céline Amondrou heute Morgen in einem Hotel beim Bahnhof Cornavin in Genf. Sinnbild für die Verbindung Genfs in den Rest der Schweiz.
3: Ich will zum Zusammenhalt unseres Landes beitragen.
4: Dazu gehöre für sie, dass die größte Partei auch eine Vertreterin aus der Romandie in den Bundesrat schicke, sagt die Genfer SVP-Nationalrätin. Wohl wissend, dass es in der Westschweiz keine profiliertere SVPlerin gibt als sie selbst. Die Genferin ist eine politische Senkrechtstarterin. Nur 2 Jahre nachdem sie 2007 der SVP beigetreten war, saß sie im Genfer Kantonsparlament. Noch einmal 2 Jahre später wurde sie mit Anfang 30 in den Nationalrat gewählt. Sie politisiert weitgehend auf Parteilinie, außer bei gesellschaftspolitischen Fragen. Dort ist Amondrou liberaler als ihre Partei. Zum Beispiel hat sie sich gegen eine SVP-Initiative gestellt, wonach Krankenkassen Abtreibungen nicht mehr bezahlen sollten. Sie engagierte sich für den Vaterschaftsurlaub und sie will die Eizellenspende erlauben.
3: Es ist nicht ein ADN des Partis. Les thèmes ADN du parti, c'est non à l'Europe, l'immigration et la sécurité.
4: Das seien keine Themen, die zur DNA ihrer Partei gehörten. Bei den Kernthemen, nein zu Europa, für eine strenge Haltung gegenüber Einwanderung und für sichere Grenzen. Bei den Kernthemen vertrete sie zu 100% die SVP-Position. Amondrou hat 2 kleine Töchter. Schon vor der Ankündigung ihrer Kandidatur wurde in den Boulevardmedien gewährleistet, ob die 47-Jährige Mutterschaft und Regierungsarbeit unter einen Hut bringen könne. Dass das immer noch in Frage gestellt werde, sei unfassbar, sagt Amondrou.
3: Comment la Suisse peut avoir ce genre de départ au 21e siècle? Je trouve ça sidérant.
4: Es ist nicht das erste Mal, dass Céline Amondrou sich in eine Bundesratswahl stürzt. Sie hat schon einmal eine gewonnen. Guy Parmelin hieß damals der Kandidat, Amondrou orchestrierte seinen Wahlkampf. Doch Amondrou verkörpert eine andere SVP als der Winzer Parmelin. Sie kommt aus einer Genfer Anwaltsfamilie, hat Karriere als Vermögensverwalterin gemacht, wohnt im reichen Vorort Vendœuvre. In der Romandie ist Amondrou die Favoritin der SVP für die anstehende Bundesratswahl. Nun muss sie die Deutschschweizer in der Bundeshausfraktion überzeugen, dass sie das auch national werden kann.
2: Roman Villinger. Céline Amondrou will also Bundesrätin werden. Ordnen wir das ein, Andreas Stüdli im Bundeshaus. Was verändert diese Kandidatur von Céline Amondrou für ihre Partei, die SVP?
5: Das verändert die Ausgangslage für die SVP in 2 Punkten. Als erste offizielle Kandidatur der SVP tritt eine Frau an, eine 47-jährige Mutter von 2 kleinen Töchtern, eine, die ein modernes Bild vermittelt und die so gar nichts von der Diskussion über Mütter von Kleinkindern im Bundesrat hält. Wir haben es im Beitrag gehört. Und Amondrou und der Parteipräsident der Genfer SVP haben klar gemacht, dass die Westschweiz Anspruch auf die Nachfolge von Guy Parmelin erhebt. Auch in diesem Punkt hat sich Amondrou sehr kämpferisch gezeigt heute. Das bedeutet, Würde die SVP keine Frau und niemanden aus der Westschweiz für die Bundesratswahl im Dezember nominieren, müsste sich die grösste Schweizer Partei dafür rechtfertigen.
2: Und wie gut stehen Ihrer Meinung nach den Amodrys Chancen, einerseits aufs Ticket der SVP zu kommen und andererseits dann auch in den Bundesrat gewählt zu werden?
5: Die größte Hürde für Céline Amodry scheint mir jene auf das Ticket der SVP zu kommen. SVP-Doyen Christoph Blocher hat Nationalrat Pascal Schmid, den Verantwortlichen für das Asyldossier, in der Partei ins Spiel gebracht. Roger Köppel hat Amodry in der Weltwoche als Zitat «Leichtgewicht» bezeichnet. Rückenwind aus der Deutschschweiz gab es für Amodry bislang nicht. Und dann bleibt die Frage offen, ob noch andere Frauen kandidieren. Esther Friedli und Magdalena Martulo-Blocher haben abgesagt. Noch nicht entschieden hat sich aber die Zürcher Regierungsrätin Nathalie Rickli. Wenn es Céline Amodry auf das Ticket der SVP schaffen würde, dann hätte sie mit ihren gesellschaftspolitisch liberaleren Positionen gute Chancen, bei den anderen Parteien gewählt zu werden. Und auch bei den Frauen im Parlament, da hat gerade heute der Frauendachverband Allianz F ein Frauenticket gefordert.
2: Gibt es etwas, das noch zum Stolperstein für Céline Amodry werden könnte?
5: Die Genfer Nationalrätin ist ja vor 10 Jahren in stark alkoholisiertem Zustand am Steuer von der Polizei angehalten worden. Auch das haben wir im Beitrag gehört. Das wird ihr bis heute vorgehalten. Vor Bundesratswahlen werden ja bekanntlich bei allen Kandidatinnen und Kandidaten Leichen im Keller gesucht. Bei Céline Amodry dürften in der SVP-Findungskommission allfällige weitere Verfehlungen aber wohl kaum toleriert werden. Eine weitere Affäre könnte also zum Stolperstein werden.
2: Einschätzungen von Andreas Stülli live aus dem Bundeshaus. Besten Dank. Und jetzt zu Meldungen und Michael Wieland. Zuerst geht es um die Migros. Die Detailhändlerin verbessert die Arbeitsbedingungen für ihre Mitarbeitenden.
6: Die Migros und die Sozialpartner haben sich auf einen neuen Gesamtarbeitsvertrag geeinigt. Dieser gilt bis 2031. Unter anderem gibt es innerhalb der Migros-Gruppe künftig einheitlichere Regeln bei der Arbeitszeit. Davon profitierten insbesondere Angestellte in der Logistik, der Fleischverarbeitung und in Freizeitbetrieben. Viele von ihnen arbeiten künftig 41 statt 43 Stunden pro Woche bei gleichem Lohn. Außerdem erhalten die Angestellten neu bei Einkäufen in der Migros 10% in Form von Gutscheinen zurück. Im letzten Monat haben in der Schweiz etwas mehr als 2100 Personen ein Asylgesuch gestellt. Im Vergleich zum September vor einem Jahr sei das ein Rückgang um 18%, schreibt das Staatssekretariat für Migration, SEM. Afghanistan bleibe das wichtigste Herkunftsland, gefolgt von Eritrea, Algerien, Somalia und der Türkei. Im Vergleich zum Vormonat sei die Zahl der registrierten Asylgesuche gestiegen, schreibt das SEM. In der Regel nehme diese Zahl gegen Ende des Sommers und im Herbst zu und gehe in den Wintermonaten zurück. In Pakistan ist das Dach einer Schule eingestürzt. Dabei sind mindestens 27 Schulkinder und eine Lehrerin ums Leben gekommen. Mehr als 40 Menschen seien verletzt worden, sagen die Behörden. Die Rettungsarbeiten seien noch am Laufen. Das Unglück ereignete sich im Norden des Landes. Die Ursache sei noch unklar. Der Eigentümer der Schule sei festgenommen worden.
2: Drei Jahre ist es her seit der Notübernahme der Credit Suisse durch die UBS und noch immer beschäftigt der Fall die Gerichte. Heute hat das Bundesgericht entschieden, die Kürzungen der Boni von ehemaligen Credit Suisse-Kader-Mitarbeitenden, die waren zulässig. Damit korrigiert das höchste Gericht einen Entscheid des Bundesverwaltungsgerichts. Michel Scherer.
7: Im März 2023 stand die Credit Suisse vor dem Aus. Der Bund sprang ein und sicherte die Rettung mit Garantien in Milliardenhöhe ab. Das Finanzdepartement ordnete damals an, dass Boni für CS-Manager, die noch nicht ausbezahlt waren, gekürzt oder ganz gestrichen werden. Betroffen davon waren rund 1000 Personen auf den obersten drei Führungsebenen. Mehrere ehemalige Manager wehrten sich dagegen vor Gericht, zunächst mit Erfolg. Das Bundesverwaltungsgericht befand, die Boni seien vertraglich zugesichert gewesen. Für einen solchen Eingriff fehle dem Bund die gesetzliche Grundlage. Nun hat das Bundesgericht diesen Entscheid aufgehoben. Die Richter kommen zum Schluss, dass das Bankengesetz solche Maßnahmen ausdrücklich erlaubt, wenn eine systemrelevante Bank staatliche Unterstützung erhält. In seiner Begründung verweist das Gericht auf das öffentliche Interesse. Der Bund hatte die Rettung der Credit Suisse mit Garantien von bis zu 100 Milliarden Franken abgesichert. Staatliche Hilfen sollten weder direkt noch indirekt dazu dienen, Bonuszahlungen zu finanzieren. Mit dem Urteil endet ein weiteres juristisches Kapitel der CS-Krise. Politisch ist die Debatte allerdings nicht beendet. Der Bundesrat will die Regeln für Boni bei Grossbanken verschärfen. Bei Fehlverhalten oder Missmanagement sollen Banken bereits ausbezahlte Boni zurückfordern können. Die Vorschläge befinden sich derzeit in Vernehmlassung.
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8: In Brüssel sind heute Morgen die Staats- und Regierungschefs der EU zusammengekommen. Es ist ein EU-Gipfel, der einmal mehr im Zeichen des Ukraine-Kriegs steht. In der Nacht auf Dienstag erst wurden vor der bulgarischen Küste zivile Schiffe mit Drohnen angegriffen. Eines dieser Schiffe fuhr unter EU-Flagge. Aus Brüssel berichtet EU-Korrespondent Matthias Strasser.
9: Noch immer liegen Bulgarien keine Beweise vor für die Urheberschaft hinter dem Drohnenangriff auf zivile Schiffe vor der eigenen Küste. Aber der bulgarische Premierminister Rumen Radev bekräftigte heute Morgen, er habe Vermutungen.
10: We have certain assumptions and I expressed our assumptions in front of the Russian ambassador.
9: Er habe diese Vermutungen auch der russischen Botschafterin gegenüber zum Ausdruck gebracht. Und
10: we don't believe that Ukraine will attack its own ships and crews. There is no logic here.
9: Er glaube nicht, dass die Ukraine die Schiffe angegriffen habe. Das mache schlicht keinen Sinn. In der Nacht auf Dienstag waren erneut zwei zivile Frachtschiffe vor der bulgarischen Küste angegriffen worden. Eines davon sank, das andere, das unter der Flagge des EU-Mitgliedstaats Malta unterwegs war, soll nun in einen bulgarischen Hafen geschleppt und dort weiter untersucht werden. 8 Seeleute werden immer noch vermisst. Die EU-Staats- und Regierungschefs wollen diese Angriffe auf dem Gipfel besprechen und verurteilen. Eine entsprechende Formulierung wurde kurz vor dem Gipfel noch einmal verschärft. Das zeigen Entwürfe der Gipfelschlussfolgerung, die SRF vorliegen. Auch darüber hinaus ist die Ukraine einmal mehr eines der dominierenden Themen des Gipfels. Mit Blick auf die intensivierten russischen Drohnen- und Raketenangriffe, auch auf zivile Ziele, sagt der deutsche Kanzler Friedrich Merz.
11: Wir sehen eine immer rücksichtsloser werdende Angriffswelle aus Russland gegen die Ukraine.
9: Es gelte daher, den Druck auf Russland aufrechtzuerhalten. Besprochen wird auch die Einigung zwischen den USA und Russland über Diesellieferungen vom letzten Wochenende. Die EU-Außenbeauftragte Kaja Kallas spricht von unterschiedlichen Herangehensweisen an den Krieg in der Ukraine, welche die EU und die USA unterscheiden würden.
12: Well, we definitely have different approach to this war. We see that we have to pressure the aggressor to stop the war, not the victim to surrender.
9: Aus EU-Perspektive müsse der Aggressor unter Druck gesetzt werden, den Krieg zu beenden, nicht das Opfer dazu, ihn aufzugeben. Allerdings ist die Einigkeit schon hier zu Ende. Während einige Staatschefs Angriffe auf die russische Ölinfrastruktur explizit als legitim bezeichneten, erklärte ausgerechnet der bulgarische Premier Rumen Radev, er sei dagegen und begrüße die Dieseleinigung als Maßnahme gegen steigende Treibstoffpreise. Europas Herausforderung sitzt also nicht nur in Washington.
8: Und jetzt noch der Blick auf Wetter und Börse.
6: Die Börsendaten, sie kommen von SIX. Der Swiss Market Index liegt im Moment bei 14.194 Punkten. Das ist ein Plus von 0,5%. Der Euro wird zu 93,05 gehandelt, der Dollar zu 82,98. Und das Wetter? Heute und morgen ist es meist sonnig mit hohen Wolkenfeldern. Im Flachland ist es zunächst teils neblig. Die Höchstwerte erreichen 16 bis 21 Grad.
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13: Die einen wollen Bundesrat werden, Bundesrätin, die anderen einfach im Feinen zum Mittag schnappen. Guten Donnerstagmittag, Anna Zöllig, mein Name. Begleiten euch

0: Vom Thuner Civilian Nudes. Der Titel vom Song auf Deutsch Nacktbilder. Er singt vom Dating, vom Kennenlernen und vom einen oder anderen Nacktbild, das da auch schon umgegangen ist. Und der grösste Fan von ihm, vom Civilian, seine Mami, kenne ich den Song natürlich.
1: Den Song hat sie schon lange gehört. Sie hat einfach, sie tut jeden Song, muss sie ihre Wort für Wort übersetzen. Bei diesem Song habe ich einfach so gefunden, Mom, just vibe to it.

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Mein SRF-Verkehrsinfo von 12.30 Uhr in der Zentralschweiz auf der A2 Richtung Luzern. Zwischen Sursee und Sempach Stau mit 30 Minuten Zeitverlust. Sonst haben wir nichts bei uns hier auf dem Bildschirm, falls ihr unterwegs mehr seid. Gerne durchgehen 0800 888 123, schon unsere gratis SRF-Staumeldernummer 0800 888 123. Anna Zöllig am Mikrofon. Zusammen nehmen wir den Donnerstagmittag 12:30 Uhr jetzt the script for the first

0: Der Schott Schweizer Argyle, da bei SRF 3, Blinded by the Sun. Und jetzt ist Zeit, um einen Weltmeister zu feiern. Also einer von der Schweiz, Valerio Moser heisst er, kommt von Langenthal und er ist vor ein paar Tagen Weltmeister im Poetry Slam geworden.
1: Genau darum steht es bereits allzeit bereit vor meinen Türen. Und gehe ich durch die Türen, dann blenden wir die Reflexion vom Chromstalz mit ins Gesicht. Aus Kohlenstoff, faserverstärktem Kunststoff, Muskelkraft betrieben, eine gottgegebene Lenkstange. Wikipedia. Das trotti nicht.
0: So hat das tönt, wo er Südafrika um den Weltmeistertitel gekämpft oder geredet hat, muss man ja eher sagen, geslammt hat. Jetzt ist er zurück in der Schweiz und die hat in Langenthal gebührend empfangen worden. Der Weltmeistertitel für ihn eine grosse Sache.
2: Es ist auch nicht fassbar, was das bedeuten soll. Die Welt ist so riesig. Also wenn ich von dieser Welt sehe und jetzt soll irgendwie der Beste von dieser ganzen Welt sein, ich kann das gar noch nicht so einordnen. Das muss irgendwie noch passieren.
0: Vor allem gibt es doch so viele Sprachen auf dieser Welt, frage ich mich. Und dann ein schweizerdeutscher Poetry Slammer, der gönnt. Wie geil ist das an dieser Weltmeisterschaft? 40 Länder sind da vertreten gewesen, damit eben auch ein Haufen verschiedene Sprachen. Wie kann das überhaupt bewertet werden und verglichen?
2: Es hat Länder, die Texte in eigener Landessprache und in Englisch dabei hatten. Grundsätzlich ist alles übersetzt worden. Das heisst, wir haben Übersetzungen angefertigt und die sind hinten projiziert gewesen. Die haben wir mitlesen können. Grundsätzlich ist das aber eh so eine Grundphilosophie vom Slam. Texte, so unterschiedliche Texte auf die Bühne kommen, kann man gar nicht werten und Kunst soll man auch nicht so auf diese Art werten. Und genau darum macht man es. Also, der Grundcharakter von Slam ist eigentlich, auf eine absurde Art mitspielen, dass man jetzt hier Kunstwerke miteinander probiert zu vergleichen. Das hat dort irgendwie das Gefühl, habe ich dort auch gehabt.
0: Erzählt Valerio Moser, der erste deutschsprachige, sogar schweizerdeutschsprachige Poetry Slam Weltmeister.
3: Mitnehmen, was

0: Haben Sie auch gespürt heute Morgen auf eurer Haut, so die ganz, ganz kleinen Wassertröpfchen, die dann auch die Haare so ein bisschen Kräuseli machen und überhaupt? Oder anders gesagt, habt ihr ihn gemerkt, den Nebel?
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0: Neblige Sache heute. Stefanie Westerhuis von SRF Meteo. Im Mittelland zum Teil sogar immer noch um diese Zeit. Wie lange noch?
2: Nicht mehr allzu lange. Der Nebel ist sich jetzt mehr und mehr am Auflösen. Und ich bin ehrlich optimistisch, dass es bald mal überall Sonne gibt. Außerhalb vom Nebel ist die am Scheinen, aber es hat noch ein paar Schleierwolken rum, die sind meistens dünn. Nur in der Nordwestschweiz sind sie vorübergehend auch mal ein bisschen dichter. An der Sonne haben wir fast T-Shirt-Temperaturen. Es gibt den Höchstwert von knapp 20 Grad. Nur dort, wo es halt am Morgen noch kalten Nebel hatte, gibt es vielleicht nur 16 Grad.
0: Ändert sich da etwas auf morgen?
2: Im Großen und Ganzen bleibt es ähnlich. Es ändert sich nicht so viel. Der Nebel ist ein bisschen tiefer. An vielen Orten geht er ein bisschen schneller weg. Und die hohen Wolken, die durchziehen, die sind vor allem am Nachmittag auch mal dichter und können auch die Sonne abdecken.
0: Lass uns doch auch gerne noch schnell ein bisschen führen spienzeln aufs Wochenende, schliesslich schon Donnerstag. Wie sieht es da aus?
2: Es gibt am Wochenende nicht mehr ansatzweise so viel Sonne. Also die Sonne gibt es vor allem am Samstag noch im Oberwallis, im Tessin und in Graubünden. Sonst hat es viel Wolken und im Verlauf vom Samstag kommt vom Jura her Regen auf. Und auch am Sonntag ist es noch stellenweise nass, häufig grau, immerhin der Regenlotte. Mit der Zeit in vielen Regionen wieder nach. Es ist auch kühler am Wochenende. Am Samstag haben wir 14 und am Sonntag mit zügiger Brise 12 Grad.
0: Ein Herbstelet, definitiv. Stefanie Westerhuis von SRF Meteo.
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1: Die Nachrichten von SRF um 1 mit Kevin Garnes. Guten Tag. Die Genfer SVP-Nationalrätin Céline Amodru will für den Bundesrat kandidieren. Sie hat damit als Erste Interesse an der Nachfolge von Guy Parmelin angekündigt. Das sei bemerkenswert, sagt unser Bundeshausredaktor Andreas Stüdli.
2: Als erste offizielle Kandidatur der SVP tritt eine Frau an, eine 47-jährige Mutter von zwei kleinen Töchtern, eine, die ein modernes Bild vermittelt. Und Amodru und der Parteipräsident der Genfer SVP haben klargemacht, dass die Westschweiz Anspruch auf die Nachfolge von Guy Parmelin erhebt. Würde die SVP keine Frau und niemanden aus der Westschweiz für die Bundesratswahl im Dezember nominieren, müsste sich die grösste Schweizer Partei dafür rechtfertigen.
1: Dennoch sei es für Céline Amodru die grösste Hürde, von der SVP tatsächlich nominiert zu werden. Rückenwind aus der Deutschschweiz habe sie bisher nicht bekommen. Es ist auch noch offen, ob andere Frauen kandidieren. Die SVP-Fraktion nominiert ihre offiziellen Kandidaturen am 20. November. Die Credit Suisse ist zwar inzwischen Geschichte, der Zusammenbruch der Bank beschäftigt aber Politik und Justiz weiter, etwa die Frage der Boni. Denn bei der Rettung der Bank hatte der Bund die Boni für die obersten Kaderangestellten gestrichen. Diesen Entscheid stützt nun das Bundesgericht und korrigiert einen Entscheid der Vorinstanz. Michel Scherer.
3: Nach dem Zusammenbruch der Credit Suisse im März 2023 hatte das Finanzdepartement angeordnet, ausstehende Boni für CS-Manager zu kürzen oder ganz zu streichen. Betroffen waren rund 1000 Personen auf den obersten drei Führungsebenen. Dagegen wehrten sich mehrere betroffene Manager, zunächst mit Erfolg. Das Bundesverwaltungsgericht beurteilte die Kürzungen als rechtswidrig, weil eine gesetzliche Grundlage fehle. Das Bundesgericht sieht das nun anders. Das Bankengesetz erlaube solche Eingriffe, wenn eine systemrelevante Bank Staatshilfe erhält. Zudem verweist das Gericht auf das öffentliche Interesse. Der Bund hatte die Rettung der CS mit Garantien von bis zu 100 Milliarden Franken abgesichert. Staatliche Hilfe dürfe nicht dazu dienen, Boni zu finanzieren, auch nicht indirekt. Mit dem Urteil endet ein weiteres juristisches Kapitel der CS-Krise.
1: Die Wetteraussichten heute und morgen meist sonnig mit hohen Wolkenfeldern, dies bei maximal 16 bis 21 Grad. Das waren die Nachrichten von Radio SRF. Verantwortlich war Michael Wettstein.
4: SRF-Verkehrsinfo von 13.02 Uhr in der Region Zürich auf der A4 Richtung Schaffhausen zwischen Ohringen und Henggard. Stau wegen eines Unfalls und auf der Nord-Süd-Achse vor dem Gotthardtunnel Richtung Norden 3 Kilometer Stau und 30 Minuten Wartezeit ab Quinto. Die Einfahrt Airolo ist gesperrt. 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Noch ein Käferli, dann ab in den Donnerstagnachmittag mit SRF 3 in den nächsten paar Minuten.

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1: Duchessin von der Bündnerin Bibi Vablan läuft aktuell nicht nur im Bündnerland oder da bei uns bei SRF 3, sondern auch in der Weltschweiz und im Tessin. Das ist unser MX3-Song vom Oktober. 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Ja, und wir da von SRF 3, ich glaube, gerade wegen dem zum Beispiel können wir sagen, wir entsprechen nicht der Norm. Und darum kommen wir jetzt einfach mal einen Tag später mit dem nächsten Thema. Einen Tag nach dem Welttag der Normen, der gestern war. Was machen Normen mit uns und welche Normen gelten überhaupt in anderen Ländern, zum Beispiel in China?
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1: SRF China-Korrespondent Samuel Emch. China ist gesellschaftlich gesehen vieles genormt. Zum Beispiel beim Arbeiten. Was heisst das?
3: Was man so merkt, zum Beispiel jetzt im geschäftlichen Alltag, ist das Entscheidfällen. Da denke ich, dass man nicht irgendwie eine Stärke ist. Also sehr viele Arbeiterinnen, Arbeiter, Mitarbeiter. Jetzt sind sie irgendwie bei Behörden, aber auch in Geschäften irgendwie. Bevor die Entscheidung treffen, dann gehen sie irgendwie drei Hierarchiestufen darauf. Auf sich absichern, ob das jetzt okay ist, wenn ich jetzt den Stempel oder das dort irgendwie überkomme zu dem und dem Preis oder was auch immer.
1: Hierarchie, also eine Art Norm. Es gibt oben und unten, da hält man sich offenbar dran.
3: Das heisst zum Beispiel beim Arbeitsplatz, viele Chinesinnen und Chinesen nicht haben, bevor der Chef nicht ist heimgegangen. Das habe ich zum Beispiel selber auch hier bei uns im Büro erlebt.
1: Schöne Norm finden, SRF China-Korrespondent Samuel Emch, sind die mit der Verantwortung für die älteren Generationen.
3: Da ist schon sehr viel mehr Fürsorge, so wie ich es wahrnehme, als jetzt zum Beispiel in westlichen Ländern. Also eben, dass man sehr viel mehr zu den Eltern schaut, sich auch verpflichtet fühlt, zum Beispiel Rechnungen zu übernehmen, wenn sie medizinische Behandlungen haben und so weiter. Oder dass man sogar schon Geld auf die Seite legt für die älter werdenden Eltern, dass wenn die dann mal irgendwie ins Spital müssen gehen, dass man dann schon eine Reserve hat für das.
1: Es gehört ja also dazu, dass man sich um die älteren Generationen kümmert, vermutlich aus Respekt, eine Gesellschaftsnorm, die sich so zu China eingebürgert hat. Was, wenn man sich nicht an die Normen hält dort?
3: Also man muss schon sagen, hin und da, die sich die Normen auflösen, vor allem jetzt in den grossen Zentren, oder sie werden nicht so streng angeschaut. Aber es kann natürlich dann schon auch sein, dass man so ein als Aussenseiter angeschaut wird, wenn man alle die Normen missachtet, als Chinesin, als Chines.
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Cyrus, Let's Get Married kommt ab ihrem neuesten Album. Es ist eine Verkehrsinfo von 13.30 Uhr auf der Nord-Süd-Achse vor dem Gotthardtunnel Richtung Norden. 3 Kilometer Stau und 30 Minuten Wartezeit ab Quinto. Die Einfahrt Airolo ist gesperrt. Falls ihr unterwegs etwas seht, was wir auf dem Radar haben sollten, jederzeit durchgeben unter 0800 888 123. Das ist unsere gratis SRF-Staumeldennummer. Anna Zellig am Mikrofon. Miteinander gehen wir Richtung Donnerstag Nachmittag. Ihr und ich und sie dort, Kelly Clarkson. My life would suck without you. Genau so geht es mir mit euch. Ohne euch wäre alles ein bisschen langweilig.

0: Thomas Young ist einer von seinem aktuellen Album, das er erst rausgegeben hat, der Shim Thomas. Er weiss, wie es ist, ein Charts-Hit zu landen. Vor 12 Jahren war er auf der vordersten Ränge bei der Voice of Switzerland. Darauf aber mit dem Song da auf Platz 1 von der Hitparade gelandet.
1: Hey, ich bin so dankbar. Das ist wirklich, ist recht wichtig gewesen, glaub, dass eine Castingshow, wenn du dort irgendwie gut bist, das schon mal, ja, hast du noch lange nicht, dass du nachher im realen Musikbusiness so wie Erfolg hast. Und ich glaube, der Song ist wie die Brücke gewesen, dann zwischen der Voice und nachher auch im realen Musikbusiness. Also, ja, gell, meine, vor 10 Jahren ist die Radiolandschaft auch noch anders gewesen, aber da, ich bin, glaub, bei jedem Radio in der Schweiz gewesen, vorbeigegangen, der Song ist überall gespielt. Ja, ich bin sehr dankbar.
0: 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Charts, Hits, ja, so nicht, die uns wochenlang begleitet und auf der Welt auf- und runterlaufen, da gibt's einen Haufen davon. Regelmässig krömmelt mir hier bei SRF 3 genau so nicht führen. Jetzt der da.

Lost on You ist 2016 auf Platz 5 von der Schweizer Hitparade gelandet, in über 15 anderen Ländern sogar auf Platz 1 und wahnsinnig viel im Radio gelaufen überall. Fun Fact zu dem Song bzw. zu der LP ist ja, dass sie kurz vor dem Song rausgekommen ist, von einem Major-Label geschmissen worden ist. Sie sehen kein Potenzial in dem Song, hat es dort mal geheissen, ihr gegenüber. Daraufhin ist sie zum einem unabhängigen Indie-Label, hat dort den Song rausgegeben und zack, Hit gelandet. Ja, die haben sich sicher ein schönes Füdli gebissen. Mamma mia!

ist immer noch wunderschön, oder? Wire to Wire von der englischen Rockband Razorlight, die wir hier gehört haben.

0: Song aus dem 09 haben wir hier bei uns gehabt. Vor den News, da gibt es jetzt den SRF 3.
1: Die Nachrichten von SRF um 2 mit Michael Wieland und diesen Themen. SVP-Politikerin Céline Amandru will für den Bundesrat kandidieren. Wie stehen ihre Chancen? Und die Kürzung und Streichung von Boni bei Kaderleuten der Credit Suisse war rechtmäßig, das sagt das Bundesgericht. Das Wetter, heute und morgen meist sonnig mit hohen Wolkenfeldern, im Flachland zunächst teils neblig. Die Höchstwerte liegen zwischen 16 und 21 Grad. Die Genfer SVP-Nationalrätin Céline Amandru will für den Bundesrat kandidieren. Die 47-Jährige steigt damit als Erste ins Rennen um die Nachfolge von Guy Parmelin. Sie wolle sich mit Demut dieser Aufgabe widmen, so Amandru. Ihre ganze Erfahrung und ihre ganze Energie wolle sie einbringen.
2: Ich will zum Zusammenhalt unseres Landes beitragen.
1: Doch wie stehen die Chancen für Céline Amandru, tatsächlich Bundesrätin zu werden? Dazu sagt Bundeshauskorrespondent Andreas Stüdli.
3: Die größte Hürde für Céline Amandru scheint mir jene auf das Ticket der SVP zu kommen. Roger Köppel hat Amandru in der Weltwoche als Zitat «Leichtgewicht» bezeichnet. Rückenwind aus der Deutschschweiz gab es für Amandru bislang nicht. Und dann bleibt die Frage offen, ob noch andere Frauen kandidieren. Wenn es Céline Amandru auf das Ticket der SVP schaffen würde, dann hätte sie mit ihren gesellschaftspolitisch liberaleren Positionen gute Chancen, bei den anderen Parteien gewählt zu werden. Und auch bei den Frauen im Parlament hat gerade heute der Frauendachverband Allianz F ein Frauenticket gefordert.
1: Die SVP-Fraktion nominiert ihre offiziellen Kandidaturen am 20. November. Ende November entscheiden die Stimmberechtigten, ob die Schweiz die Regeln für Kriegsmaterialexporte lockert. Dies sei zwingend nötig für die Sicherheit der Schweiz, argumentiert eine bürgerliche Allianz aus SVP, Mitte, FDP, GLP sowie Wirtschafts- und Sicherheitsverbänden. Sie hat den Abstimmungskampf lanciert. Wolle die Schweiz mit Rüstungsgütern versorgt sein, müsse sie in die internationale Wertschöpfungskette eingegliedert sein, sagt das Pro-Komitee. Sonst verliere die Schweiz die Technologien und das Know-how, das sie für ihre Verteidigung brauche. Mit der Gesetzesänderung soll Kriegsmaterial unter anderem neu auch in bestimmte Länder geliefert werden dürfen, die sich in bewaffneten Konflikten befinden. Dagegen wurde das Referendum ergriffen. Die Credit Suisse ist zwar inzwischen Geschichte, der Zusammenbruch der Grossbank beschäftigt Politik und Justiz aber weiter. Etwa die Frage der Boni. Denn bei der Rettung der Bank hatte der Bund die Boni für die obersten Kaderangestellten gestrichen. Diesen Entscheid stützt nun das Bundesgericht und korrigiert damit einen Entscheid der Vorinstanz. Michelle Scherer berichtet.
4: Nach dem Zusammenbruch der Credit Suisse im März 2023 hatte das Finanzdepartement angeordnet, ausstehende Boni für CS-Manager zu kürzen oder ganz zu streichen. Betroffen waren rund 1000 Personen auf den obersten drei Führungsebenen. Dagegen wehrten sich mehrere betroffene Manager zunächst mit Erfolg. Das Bundesverwaltungsgericht beurteilte die Kürzungen als rechtswidrig, weil eine gesetzliche Grundlage fehle. Das Bundesgericht sieht das nun anders. Das Bankengesetz erlaube solche Eingriffe, wenn eine systemrelevante Bank Staatshilfe erhält. Zudem verweist das Gericht auf das öffentliche Interesse. Der Bund hatte die Rettung der CS mit Garantien von bis zu 100 Milliarden Franken abgesichert. Staatliche Hilfe dürfe nicht dazu dienen, Boni zu finanzieren, auch nicht indirekt. Mit dem Urteil endet ein weiteres juristisches Kapitel der CS-Krise.
1: Zu zwei kürzeren Meldungen aus der Schweiz. Die Zürcher Staatsanwaltschaft hat den Wirtschaftsjournalisten Lukas Hässig angeklagt. Er soll das Bankgeheimnis verletzt haben. Das gab Hässig auf seinem Portal Inside Paradeplatz bekannt. Die Anklage steht im Zusammenhang mit dem Fall um den ehemaligen Raiffeisen-Chef Pierin Vinzenz, den Hässig mit seiner Berichterstattung ins Rollen gebracht hatte. Und die Stadt Bern hat ihr Klimaziel für das Jahr 2025 erreicht, unter anderem dank neuer Heizungen und Gebäudesanierungen. Beim Ausstoß von Treibhausgasen erreichte Bern einen Wert von 3,12 Tonnen CO2-Äquivalenten pro Kopf, wie die Stadt mitteilt. Damit wurde das Zwischenziel leicht unterboten. Einzig im Bereich Mobilität verfehlte Bern den angestrebten Wert. Der Schweizer Schriftsteller Gerold Späth ist tot. Wie sein Verlag gestützt auf die Familie schreibt, starb er gestern, 2 Tage vor seinem 87. Geburtstag. Gerold Späth galt in den 1970er und 80er Jahren als eine der prägendsten Stimmen der Deutschschweizer Literatur. In seinen Werken prangerte er die Enge, die Selbstgerechtigkeit und die Doppelmoral der heilen Schweizer Welt an. Bekannt wurde der Autor aus Rapperswil mit Romanen wie «Unschlecht» oder «Commedia», für die er mehrere Literaturpreise erhielt. Die Börsendaten von SIX, der Swiss Market Index, liegt im Moment bei 14.233 Punkten plus 0,7%. Der Euro wird zu 93,06 gehandelt, der Dollar zu 83,02. Und das Wetter? Heute und morgen scheint meist die Sonne mit hohen Wolkenfeldern. Nebelfelder über dem Flachland lösen sich auch morgen tagsüber auf. Die Höchstwerte liegen beidseits der Alpen bei 16 bis 21 Grad. Das waren Nachrichten von Radio SRF, verantwortlich Tobias Meyer.
0: SRF Verkehrsinfo von 14.06 Uhr. In der Region Solothurn auf der A1 Richtung Zürich zwischen Kriegstetten und Wangen an der Aare Stau wegen eines Unfalls auf dem linken Fahrstreifen und auf der Nord-Süd-Achse vor dem Gotthardtunnel Richtung Norden 3 km Stau und 30 Minuten Wartezeit ab Quinto. Die Einfahrt Airolo ist gesperrt. Wenn ihr am Morgen den dicken Fasi anlegen müsst, um zu arbeiten, Reissverschluss zu bis oben, am Nachmittag dann aber wieder easy abziehen können, das ist der Herbst, oder? Schichtenprinzip, Zwiebelprinzip mache ich auch so an. Natürlich, und so verschiedene Kleiderschichten sind, die wir anhaben, so verschieden sind auch unsere Songs in den nächsten paar Minuten. So Springsteen habe ich parat oder den Nico Santos. Und jetzt gerade den Lil Nas X. That's what I want. Einen guten Donnerstagnachmittag.

Caramba, ein bisschen neidisch bin ich ja auf meine Kollegin Jenny Herren da bei SRF 3, die ihn morgen live empfängt in ihrer Sendung nach den Elfen, den Nico Santos, Why Don't You Stay, den wir da gehört haben. Genau diesen Song spielt er morgen sogar ganz exklusiv am Klavier live bei SRF 3. Ein Highlight, ich finde ihn ja extrem sympathisch, bodenständig, wirkt er immer sehr. Und er ist wahnsinnig vielfältig begabt, unter anderem eben auch mit dem Instrument, zeigt er morgen da bei uns den Nico Santos. Jetzt der Bruce Springsteen, Tougher Than the Rest.

0: Losa.
1: Mit Ihnen hier, Fusion Square Garden, kommen wir ultimativ gemütlich durch den Nachmittag. Hoffentlich lange da und dort noch für einen Sonnenstrahl bei euch. Ich gehe jetzt einen suchen. Anna Zöllig übergebe Michelle Biri. Euch wünsche einen guten Restnachmittag. Und falls ihr noch nicht kennt, checkt unbedingt sie da aus.
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0: schönen Nachmittag zusammen. 14:30 haben wir jetzt Zeit für SRF Verkehrsinfo. 14.30 Uhr in der Region Solothurn auf der A1 Richtung Zürich. Zwischen Kriegstetten und Wangen an der Aare Stau und rund 30 Minuten Zeitverlust wegen eines Unfalls dort auf dem linken Fahrstreifen. Und folglich Stau auch auf der A5 ab Solothurn Ost. Dann noch auf der Nord-Süd-Achse vor dem Gotthardtunnel Richtung Norden. Dort sind es 3 Kilometer Stau und 30 Minuten Wartezeit ab Quinto. Die Autobahneinfahrt Tirolo. Dies gesperrt. Gute Fahrt.
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0: Grosse Gefühle, gebrochene Herz und ein Haufen Drama. Über kaum ein Thema gibt es wahrscheinlich mehr Filme als über Liebe, L'amour, Love. Und schon kommt der nächste um die Ecke. Der spielt vor über 200 Jahren, läuft ab heute und lohnt sich sehr, sagt unser Film an, der Enno Reins. Um was es da genau geht und warum, das er findet, ab ins Kino, das klären wir am 14:45. Guten Tag.

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0: Guten Tag zusammen. Eine Viertelstunde noch. Und da haben wir drei. Kurzer Blick auf die Strasse. Die ist frisch reingekommen. SRF Verkehrsinfo. 14.45 Uhr. Vorsicht in der Region Solothurn. Dort auf der A2 Richtung Luzern. Zwischen dem Belchentunnel und Egerkingen besteht Gefahr durch Gegenstände. Auf der Fahrbahn aufpassen dort. Zwischen dem Belchentunnel und Egerkingen. Das wäre auf der A2 in Richtung Luzern. Haben Sorge. Und es gibt wahrscheinlich kaum etwas, was uns so glücklich macht und gleichzeitig auch so wahnsinnig kann machen wie die Liebe. Da hat man Schmetterling im Bauch, schwebt auf Wolke 7 und plötzlich hockt man mit einem gebrochenen Herz daheim. Und wer jetzt meint, früher, da ist alles viel einfacher und besser gewesen, kannst denken. Schon vor 200 Jahren hat das Herzklopfen eifersucht und einen Haufen Liebesdrama gegeben. Halt einfach ohne Tinder und WhatsApp dafür. Mit strengen Regeln und einem Haufen Hindernissen. Und genau in diese Welt hinein nimmt uns der neue Kinofilm «Sense and Sensibility» mit, der ab heute läuft in der Schweiz. Der Enno Reins, unser Filmer, hat ihn schon gesehen.
1: Wir sind Ende des 18. Jahrhunderts und Mrs. Dashwood und ihre drei Töchter stehen quasi vor der Mittellosigkeit, weil der gerade verstorbene Mr. Dashwood hat sein gesamtes Vermögen seinem ältesten Sohn vererbt und von dem sind sie jetzt abhängig. Die andere Möglichkeit wäre, eine oder alle Töchter gut zu verheiraten. Und natürlich passiert liebestechnisch echt viel. Die Marianne, die trifft irgendwie einen sehr charmanten Kerl, der sich aber leider als Mistkerl erweist. Und dann ist der Eleanor, die trifft auf Edward und die sind wirklich Herz und eine Seele. Aber er macht ihr keinen Antrag, dass sie anfängt, an ihm zu zweifeln.
2: Der Gedanke, das eigene Glück hänge gänzlich von einem anderen Menschen ab, ist betörend. Doch nicht immer möglich.
0: Das sollte jetzt nicht gerade noch rosige Zeiten für die Frauen, aber das Herz macht ja bekanntlich, was es will. Wie viel Platz bleibt da für die Romantik?
1: Der Film kriegt tatsächlich diesen unglaublichen Spagat hin. Auf der anderen Seite erzählt er wirklich, dass Frauen damals keine Rechte hatten, dass sie abhängig von den Männern waren, dass der einzige Weg zur materiellen Sicherheit die Hochzeit war. Aber auf der anderen Seite ist da wirklich wieder diese Geschichte von der einen großen Liebe, wie wir sie aus alten Hollywood-Schenken kennen, wie wir sie auch aus den Schreckfilmen kennen. Also sprich, es ist fürchterlich kitschig.
3: Der Mann, der mich liebt, muss brennen. Mit seiner ganzen Leidenschaft, ohne Zurückhaltung, ohne Zögern.
4: Ein gut aussehender Gentleman hat Marians Leben gerettet.
5: Nicht ihr Leben, gnädige Frau. Los den Knöchel.
0: Und der noch ein Zeit etwas für alle Kitschbabene unter uns.
1: Packt die Taschentücher ein. Also es ist wirklich hübsch anzusehen. Es ist wie so ein Katalog für Landhausmode. Es ist altmodisch in jeder Form. Also es ist so die Abteilung beinharter Liebesfilm. Beinharter Liebesfilm heißt irgendwie, es gibt große Gefühle, Tränen, Leid, schlechtes Wetter. Und was es weniger gibt, sind halt Glück und Geknutsche. Und deshalb ist es ein beinharter Liebesfilm.
3: Ein Mann sollte wenigstens den Anschein von Leidenschaft erwecken. Sonst wäre er wahrlich langweilig.
0: Sense und Sensibility. Viel Gefühl, Herzschmerz und eine gute Portion Nostalgie. Ab heute im Kino.
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0: Beyoncé und Halo. Und welches Tier gibt in der Schweiz wahrscheinlich am meisten zu reden? Der Wolf. Thema bei uns in der Stunde, die kommt. Erst aber zuerst mal das Neueste vom Tag bei uns in den News. Guten Donnerstag Nachmittag Schweiz. Das ist SRF 3.
1: Die Nachrichten von SRF um 3 mit Michael Wieland. Ende November entscheiden die Stimmberechtigten, ob die Schweiz die Regeln für Kriegsmaterialexporte lockert. Dies sei zwingend nötig für die Sicherheit der Schweiz, argumentiert eine bürgerliche Allianz aus SVP, Mitte, FDP, GLP sowie Wirtschafts- und Sicherheitsverbänden. Sie hat den Abstimmungskampf lanciert. Wolle die Schweiz mit Rüstungsgütern versorgt sein, müsse sie in die

0: internationale Wertschöpfungskette eingegliedert sein, sagt das Pro-Komitee. Sonst verliere die Schweiz die Technologien und das Know-how, die sie für ihre Verteidigung brauche. Mit der Gesetzesänderung soll Kriegsmaterial unter anderem neu auch in bestimmte Länder geliefert werden dürfen, die sich in bewaffneten Konflikten befinden. Dagegen wurde das Referendum ergriffen. Zu weiteren Meldungen aus der Schweiz. Die Stimmbevölkerung wird über das Freihandelsabkommen mit Malaysia entscheiden. Das Referendum dagegen ist zustande gekommen, wie die Bundeskanzlei mitteilt. Knapp 60'000 der gesammelten Unterschriften seien gültig. Das Abkommen sieht unter anderem Zollerleichterungen für Palmöl aus Malaysia vor. In Schweizer Hotels haben in diesem September mehr Leute übernachtet als letztes Jahr. Die Logiernächte sind im Jahresvergleich um 5,5% gestiegen. Das zeigt die erste Schätzung des Bundes. Es ist erst der zweite positive Monat für die Schweizer Hotels seit Ausbruch des Iran-Kriegs Ende Februar. Und die Stadt Bern hat ihr Klimaziel für das Jahr 2025 erreicht. Unter anderem dank neuer Heizungen und Gebäudesanierungen. Beim Ausstoß von Treibhausgasen hat Bern sein selbst gesetztes Pro-Kopf-Ziel leicht unterboten, wie die Stadt mitteilt. Einzig im Bereich Mobilität verfehlte die Bundesstadt den angestrebten Wert. Nach Schweden. Dort bleibt die Regierungsbildung schwierig, mehr als einen Monat nach der Parlamentswahl. Das Parlament wählte Magdalena Andersson nicht zur Regierungschefin mit großer Mehrheit. Andersson hatte vorgestern bekannt gegeben, dass Gespräche mit Partnerparteien gescheitert sind. Ihr Mitte-Links-Bündnis hatte bei der Parlamentswahl eine Mehrheit erreicht. Die vier Parteien konnten sich bisher aber nicht darauf einigen, wer die Ministerposten einer neuen Regierung bekommen soll. Nun entscheidet der schwedische Parlamentspräsident, wie es weitergeht, konkret wem er als nächstes den Auftrag gibt, eine Regierung zu bilden. Das kann erneut auch Andersson sein. Der Blick aufs Wetter. Heute und morgen ist es meist sonnig mit hohen Wolkenfeldern. Im Flachland ist es zunächst teils neblig. Die Höchstwerte liegen bei 16 bis 21 Grad. Das waren Nachrichten von Radio SRF. Verantwortlich Tobias Meyer.
1: Und jetzt haben wir 3:03 SRF Verkehrsinfo. Vorsicht immer noch in der Region Solothurn, dort auf der A2 Richtung Luzern zwischen dem Belchentunnel und Egerkingen besteht immer noch Gefahr durch Gegenstände auf der Fahrbahn. Dann auf der A1 Richtung Zürich zwischen Kirchberg und Wangen an der Aare wurde die Unfallstelle geräumt, jedoch weiterhin Stau und rund 30 Minuten Zeitverlust und folglich Stau noch auf der A5 dort ab Solothurn Ost. Zudem Stau in der Region Zürich auf dem Westring Richtung Gubrist-Tunnel ab Burdorf Nord und in der Region Basel dort auf der A2 Richtung Deutschland ab Hagnau. Und dann noch auf der Nord-Süd-Achse vor dem Gotthard-Tunnel in Richtung Norden. Dort sind es 3 Kilometer Stau und rund 30 Minuten Wartezeit ab Quinto. Die Autobahneinfahrt Airolo, die ist gesperrt. Gute Fahrt durch den Donnerstagnachmittag und wir drücken dessen gerade auf den italienischen Knopf. Ein bisschen Amore, ein bisschen Dolce Vita und ganz viel Giovanotti. Der da in ein paar Minuten bei uns. Hallo!

0: Spanotti, l'ombelico del mondo. Am 10.04. Was sorgt in der Schweiz für mehr Aufregung als manche Politikerinnen oder manche Politiker? Ich will jetzt wohl behaupten, der Wolf, oder? Kaum ein Tier polarisiert so fest. Die einen wollen schützen, die anderen loswerden und seine Bestände, die wachsen. Aber wie viel Wolf vertreibt denn eigentlich unser Land? Der Tobias Müller hat sich für eine neue SRF-Doku von Einstein und Doc auf die Spuren vom Wolf gemacht und ist jetzt bei mir im Studio. Schönen guten Nachmittag.
1: Salut Michel.
0: Hast du denn überhaupt so einen Wolf gesehen?
1: Ich habe einen Wolf gesehen, sogar mehr als einen, aber es gibt ein Aber.
0: Und das heisst?
1: Es war im Tierpark. Im Tierpark Bern, weil dort haben wir auch einen Teil von der Sendung gedreht. Ja. Dort läuft im Moment gerade das Forschungsprojekt, weil die haben junge Wölfe bekommen. Und für das Forschungsprojekt sind die Wölfe begleitet, kameramässig begleitet worden. Und wir konnten mit diesen Bildern arbeiten und auch die Möglichkeit gehabt, ganz nah an die jungen Wölfe heranzukommen und einmal zu zeigen, was haben die Wölfe überhaupt untereinander für Dynamiken. Und das ist wahnsinnig spannend gewesen. Aber, und das muss ich jetzt auch noch sagen, ich bin doch auch noch draussen gewesen, sehr viel Zeit draussen verbracht, zum Beispiel mit Wildhütern im Tessin. Und dort hat es einen Moment gegeben, wo ich diesen Wölfen wirklich begegnet bin. Ich habe es nicht gesehen, aber es war an einem Abend gewesen, wo die Wildhüter hätten sollen Wölfe schiessen. Und dann sind wir oben an den Aussichtspunkt gekommen, wo wir die Situation haben wollen, ein bisschen anschauen. Und plötzlich rund um uns herum ein unglaubliches Heulen. Ein Wolf am anderen. Und das ist wirklich, da kommst du also.
0: Ich habe gerade Hühnerhaut.
1: Ja, habe ich auch gehabt. Es war ein Moment gewesen. Krass.
0: Ja, und sag mal, was wäre denn der Plan gewesen von diesen Wildhütern, die mit ihnen unterwegs waren? Also, wäre der Plan gewesen, einen Wolf zu schiessen?
1: Ja, es sind dort Wölfe auf der Abschussliste gestanden. Und zwar Wölfe aus einem Rudel, die schon mehrere Schafe und Geissen gerissen haben. Die haben eine Abschussbewilligung gehabt für einzelne Tiere aus dem Rudel. Und ich bin dann eben mit dem Chef der Wildhüter weit oben gewesen. Wir haben dort so ein bisschen die Situation beobachtet. Die Wildhüter haben unten gewartet, an einem Ort, wo sie gewusst haben, dass die Wölfe häufig durchkönnen. In der Hoffnung, dass den einen im Visier haben.
0: Du hast gesagt, oder gehören ist das eine. Gehört haben sie auch gesehen? Oder haben sie vielleicht sogar geschossen?
1: An dem Ort, wo ich gewesen bin, dort haben wir es nie gesehen, dort haben wir es wirklich nur gehört. Aber die beiden Wildhüter unten, die haben es wirklich auch im Visier gehabt, aber eben sehr weit weg. Sie sind auch noch im Wald drin gewesen, also so, dass sie wirklich keine Möglichkeit gehabt haben zum Schiessen. Und das natürlich nicht zuletzt auch, weil einfach die richtigen Wölfe musst schiessen. Du kannst nicht einfach, wenn einer vorbeiläuft, ah ja, den nehmen wir jetzt. Da musst du wirklich, darum sind sie auch immer zu zweiten unterwegs.
0: Und wie schwierig ist denn das, so eine Wolf zum Schützen, der eben dann auch noch zum Abschuss freigegeben worden ist?
1: Das ist eben wirklich sehr schwierig und ich habe wahnsinnig gestaunt wegen einer Zahl, die mir der Verantwortliche von der Wildhut im Tessin gesagt hat, nämlich sie brauchen im Schnitt etwa 500 Stunden zum einen einzigen Wolf zu schiessen.
0: Ich habe schlecht Kopfrecht, aber das ist ein Haufen, oder?
1: Das ist extrem viel Zeit und man muss sich vorstellen, oder es sind immer zwei Wildhüter draussen, ja, wenn sie wirklich auf die Jagd nach einem Wolf gehen. Und auch davor gibt's schon wahnsinnig viel Arbeit, weil die Wölfe sind in einem riesigen Gebiet unterwegs. Da kannst du ja nicht einfach irgendwo mal hinsitzen und hoffen, dass ein Wolf kommt. Sondern sie sind dann im Vorfeld schon mehrere Leute halt auch unterwegs, stellen überall Wildtierkameras auf und können so mit der Zeit dann das Gebiet eingrenzen, wo die Wölfe unterwegs sind. Und, so dann auch überlegen, ja, wo könnte ein guter Ort sein, wo wir könnten da sitzen in der Nacht. Und da sitzen sie dann halt zum Teil nächtelang, bis die Wölfe wieder kommen. Weil es ist dann auch nicht so, dass die jede Nacht durchspazieren.
0: Krass. Und die Regulierung vom Wolf, oder? Das ist nachher eine ziemliche Gratwanderung. Also auf der einen Seite der Schutz von der Herde, auf der anderen der Schutz vom Wolf. Und die grosse Frage, wie weit soll man beim Abschiessen vom Wolf überhaupt gehen? Schön bist du da. Über genau das Thema reden wir in etwa 5 Minuten hier bei SRF 3.

0: doch der Zögling von Bastian Becker, kann man glaube sagen. Sol Roy, Hurricane am 8:30 Uhr. Schön, dass ihr mit dabei seid. Und kaum jemand sieht ihn, aber gleich reden alle über den Wolf. Und mit dem gibt es einen Streit, der Gemüter erhitzt. Schützen oder schiessen? Wie viel Wolf vertreibt unser Land? Für eine neue SRF-Doku von Einstein und Doc ist der Tobias Müller am Wolf auf der Spur gsi. Immer noch da bei uns im Studio. Und du hast schon erzählt vorher, Tobi, dass du dabei warst, wo die Wildhüter eigentlich einen Wolf wollten schiessen, das aber nicht geklappt hat. Und ich glaube, sowieso kann man sagen, oder? Die Regulierung vom Wolf, die ist nicht ganz einfach und eben auch sehr umstritten.
1: Ja, das kann man wirklich so sagen, vor allem wenn es um die sogenannte Proaktiv-Regulierung geht. Also, wenn ein Rudel Probleme macht, dann darf man heute mit Bewilligung vom Bundesamt für Umwelt auch Jungtiere schiessen, um potenzielle künftige Schäden zu verhindern. Das ist aber eben sehr umstritten. Kritikerinnen und Kritiker werfen da vor, dass auch Tiere in Rudel geschossen werden, die unauffällig sind. Also quasi ein Regulieren auf Vorrat. Und zudem ist die proaktive Regulierung unter Beschuss, weil die Statistik zeigt, dass die Risszahlen schon zurückgegangen sind, bevor man überhaupt auf die proaktive Regulierung gesetzt hat. Und dass die Zahlen zurückgegangen sind, das hängt damit zusammen, dass man in den letzten Jahren immer konsequenteren Herdenschutz aufgebaut hat. Und darum ist auch das Argument von Seiten Kritikerinnen und Kritiker, dass man mehr in Herdenschutz investieren müsste und die Regulierung kaum, oder gewisse sagen auch, gar nicht brauche.
0: Und wissen Sie, das können wir, weißt du, das nicht einfach leben lassen, sorgt da nicht irgendwie die Natur von selber für einigermassen Gleichgewicht?
1: Ja, das würde wahrscheinlich in einem riesengroßen Nationalpark irgendwo in den USA funktionieren, ja. Aber eben nicht in der, unter dem Strich halt doch kleinräumigen Schweiz, wo auch noch 9 Millionen Menschen leben. Das ist einfach nicht realistisch. Man sieht es ja zum Beispiel auch bei anderen Wildtieren, wie bei der Rehe und bei der Hirsch. Es braucht da ein Management, dass man Balance findet, dass zum Beispiel die Hirsch nicht die ganzen Bäume oder die jungen Triebe der Bäume wegfressen und man so dann ein Waldproblem überkommt. Und genauso ist es auch beim Wolf. Und darum ist zumindest die Mehrheit von den Expertinnen und Experten der Ansicht, dass man halt auch da ein Management braucht.
0: Mhm. Jetzt frage ich in der Sendung, die heute so beim Fernsehen läuft, zusammen mit Doc, wie viel Wölfe die Schweiz vertreibt. Was würdest du sagen?
1: Ja, der Tessiner Wolf-Verantwortliche hat mir da eine gute Antwort gegeben, als ich ihn das gefragt habe, wo auch ein bisschen reingeht in das, was ich gerade gesagt habe. Die Landschaft, die würde zwar ganz grundsätzlich noch mehr Wölfe vertragen, aber die entscheidende Frage ist nicht, wie viel verträgt die Landschaft, sondern wie viel verträgt die Bevölkerung. Eben wegen Nutztierriss oder auch, weil die Wölfe halt, je grösser die Populationen werden, desto näher auch an die Dörfer kommen und wir haben grosse Angst vor diesen Wölfen. Also der Wolf ist auch ein bisschen als Monster besetzt. Und ja, gerade weil die Wolfspopulationen in den letzten Jahren halt massiv gewachsen sind, sind wir jetzt in dieser Phase, wo es darum geht, als Gesellschaft, aber letztlich dann natürlich auch politisch zu entscheiden, wie viel Wölfe, dass wir effektiv wollen. Darum die Frage wirklich beantworten, die kann ich nicht. Es gibt die einen, die sagen so viel, es gibt die anderen, die sagen so viel. Also wir sind zumindest in einem Prozess.
0: Und du bist jetzt mit drin gewesen und hast ja schon gesagt, es fährt dann schon ein, wenn man das Heulen hört von diesen Wölfen.
1: Ja, absolut. Und das war auch so ein Moment gewesen, wo ich realisiert habe, wie wahnsinnig fest wir Menschen prägt sind, oder? Mhm. Also prägt von den ersten Märchen, wo wir gehört haben, mit dem Rotkäppli, oder? Und einem bösen Wolf. Ja. Oder auch irgendwelchen Hollywood-Filmen, wo der Wolf immer als Monster, wo die Menschen angreift, stilisiert wird. Und das prägt einem, oder? Aber ich habe auch bei einem von diesen Drehs einen Wildhüter gesehen und habe gefragt, ja, hast du denn mal einen Wolf gesehen? Und dann hat er gesagt, ja, ja. Und der sei 3-4 Meter vor ihm auftaucht und sie sind einfach dort gestanden, der hat ihn angeschaut, und nachher sind wir weitergelaufen. Okay, oder? Und okay. Das ist wirklich, die Wölfe, die wollen eigentlich nichts von uns Menschen.
0: Mhm. Also schaut unbedingt heute Abend rein. Doc trifft Einstein zum Thema «Der Wolf in der Schweiz, wie viele Wölfe verträgt das Land?» gibt es am 10.08. auf SRF 1. Tobi, danke vielmals, dass du bei uns im Studio warst.
1: Danke dir vielmals.
0: Schönen Nachmittag.
1: Gleichfalls.

Lift Up. Halb vier war, ihr liebt Überraschungen. 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Jetzt erstmal SRF Verkehrsinfo von 15.32 Uhr. Entwarnung in der Region Solothurn. Auf der A2 in Richtung Luzern zwischen dem Belchentunnel und Egerkingen besteht keine Gefahr mehr durch Gegenstände auf der Fahrbahn. Und auf der A1 Richtung Zürich, dort Stau zwischen Kirchberg und Wangen an der Aare. Dann in der Region Zürich, vor dem Gubrist-Tunnel Richtung St. Gallen ab Dietikon, Stau wegen eines Unfalls und daher Rückstau auch auf dem Westring ab Urdorf Süd. In der Region Basel noch, auf der A2 Richtung Deutschland, Stau ab dem Schweizer Halle-Tunnel und schließlich auf der Nord-Süd-Achse, vor dem Gotthard-Tunnel in Richtung Norden. Dort 3 Kilometer Stau und 30 Minuten Wartezeit ab Quinto. Die Autobahneinfahrt Airolo ist gesperrt. Brian Adams, Room Service, und ich bin der Michel Biri, habe Freude, dass ihr mit dabei sind. Schönen Nachmittag.

0: Ein Konzert, wo nicht mal die auf der Bühne genau wissen, was als nächstes kommt oder passiert. Das tönt nach Chaos, ist aber genau der Plan. 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Bestens bekannt natürlich. 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
1: Ich glaube, ich muss warten.
0: Läuft auch immer wieder sehr gerne bei SRF 3. Nina Balotti, der Adrian Stern, der macht den Song Circle, übrigens in seiner Heimat Baden, schon seit Jahren. 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
2: Und hat dann unterwegs Halt gemacht in Nashville. 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
0: Eine richtig schöne Sache. 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

0: Liebe Sonja von Rezüns, nicht verschrecken, aber du hast ein Date schon gleich unter anderem mit dem Adrian Stern.
1: Ich hätte die Tickets so wahnsinnig gern, weil ich das Jahr 40 wird, Schweizer Musik liebe und vor allem Live-Musik liebe. Das wäre so eine doppelt-dreifach Heimsession Schweizer Musik-Hit. Mega cool wäre es einfach.
0: Ja, und da ist Sonja dann mit dabei, 28. 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Zoba macht die bei uns in der Radiostudio Zürich, wenn Adrian Stern einlädt zu seinem Song Circle zusammen mit drei anderen Musikpersönlichkeiten aus der Schweiz. Die bringen alle ihre Lieblingssongs mit, erzählen Geschichten dazu. 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

0: Gregory, Never Look Back. Und damit ist schon komplett Zeit für Nachrichten. Da bei uns guten Donnerstag Nachmittag Schweiz, das ist SRF 3.
1: Die Nachrichten von SRF vom 4 mit Michael Wieland und diesen Themen. F-35 Kampfjets können in der Schweiz entmontiert werden, das ist nun vertraglich geregelt. Und Feinstaub, der aus Flugzeugen kommt, ist schädlicher als bisher angenommen, das haben Basler Forschende herausgefunden. Das Wetter, auch morgen ist es meist sonnig mit hohen Wolkenfeldern und im Flachland zunächst teils neblig, bei 16 bis 21 Grad. Die Schweiz kann F-35 Kampfjets für die Schweizer Luftwaffe in Emmen bei Luzern entmontieren und testen. Das haben die RUAG, das Rüstungsunternehmen des Bundes, und der US-Flugzeughersteller Lockheed Martin nun vertraglich geregelt. Emmen werde damit zu einem von weltweit nur 4 Standorten für die Endmontage dieser Kampfjets. Dies sichere regionale Arbeitsplätze, so die RUAG. Zudem könne Wissen aufgebaut werden, um die Armee später bei der Instandstellung der Kampfjets zu unterstützen. Konkret sind es 3 F5.

0: von 30 Kampfjets, die in der Schweiz entmontiert werden sollen. Einer weniger als ursprünglich angedacht. Die Reduktion erfolge unter anderem, um die definierten Anforderungen erfüllen zu können. Der Produktionsbeginn in Emmen ist für Herbst 2027 vorgesehen. Am Flughafen Zürich droht das Kerosin knapp zu werden. Deshalb hat der Bund entschieden, das Pflichtlager für Flugpetrol zu öffnen, für begrenzte Bezüge. Bis am 1. November können von diesem Pflichtlager bis zu 30.000 Kubikmeter an Kerosin bezogen werden, wie der Bund mitteilt. Grund für den Engpass beim Kerosin sind Ausfälle und Verspätungen im Güterverkehr aus Deutschland. Weil der Wasserstand des Rheins niedriger ist, wird das Kerosin über die bereits stark belasteten Bahnstrecken transportiert, was zu Verzögerungen führt. In Zürich sollen keine selbstfahrenden Taxis unterwegs sein und wenn doch, dann nur unter strengen Vorgaben. Das fordert die Linke im Zürcher Stadtparlament. SP Alternative Liste und Grüne haben einen entsprechenden Vorstoß eingereicht. Falls selbstfahrende Robotaxis nicht verhindert werden könnten, sollen sie zumindest von sensiblen Orten und von Wohnquartieren ferngehalten werden, heißt es darin. Um mehr Verkehr und Stau zu verhindern, sollen für selbstfahrende Taxis unter anderem auch Geschwindigkeits- und Mengenbegrenzungen gelten. Hintergrund des Vorstoßes sind Pläne des US-Konzerns Uber. Dieser hat angekündigt, noch in diesem Jahr selbstfahrende Taxis in Zürich einführen zu wollen. Zu weiteren Meldungen aus der Schweiz. Die Stimmbevölkerung wird über das Freihandelsabkommen mit Malaysia entscheiden. Das Referendum dagegen ist zustande gekommen, wie die Bundeskanzlei mitteilt. Knapp 60.000 der gesammelten Unterschriften seien gültig. Das Abkommen sieht unter anderem Zollerleichterungen für Palmöl aus Malaysia vor. Und in Schweizer Hotels haben in diesem September mehr Leute übernachtet als letztes Jahr. Die Logiernächte sind im Jahresvergleich um 5,5% gestiegen. Das zeigt die erste Schätzung des Bundes. Es ist erst der zweite positive Monat für die Schweizer Hotels seit Ausbruch des Iran-Kriegs Ende Februar. Nach Schweden. Dort bleibt die Regierungsbildung schwierig, mehr als einen Monat nach der Parlamentswahl. Das Parlament wählte Magdalena Andersson nicht zur Regierungschefin mit großer Mehrheit. Andersson hatte vorgestern bekannt gegeben, dass Gespräche mit Partnerparteien gescheitert sind. Ihr Mitte-Links-Bündnis hatte bei der Parlamentswahl eine Mehrheit erreicht. Die vier Parteien konnten sich bisher aber nicht darauf einigen, wer die Ministerposten einer neuen Regierung bekommen soll. Nun entscheidet das schwedische Parlamentspräsident, wie es weitergeht, konkret wem er als nächstes den Auftrag gibt, eine Regierung zu bilden. Das kann erneut auch Andersson sein. Feinstaub, der von Flugzeugen freigesetzt wird, ist schädlicher als bisher angenommen. Das haben Basler Forschende herausgefunden. Wissenschaftsredaktor Christian von Burg berichtet.
1: Was nach dem Verbrennen des Kerosins aus den Turbinen kommt, ist zwar nur ein kleiner Teil des Feinstaubs in der Luft. Aber die entsprechenden Partikel aus den Flugzeugen sind sehr fein. Sie dringen deshalb tiefer in die Lunge ein und sind damit deutlich schädlicher als größere Partikel. Forschende aus Basel haben nun im Rahmen eines großen EU-Forschungsprojektes untersucht, wie sich diese Partikel im Verlauf der Zeit verändern. Denn weil sie sehr klein sind, schweben diese Partikel lange in der Luft. Dabei hat sich gezeigt, dass sich ihre Schädlichkeit mit der Sonneneinstrahlung im Verlauf der Zeit erhöht. Die Forscher schreiben, dass die Schweizer Gesetzgebung diese erhöhte Giftigkeit bisher nicht genügend berücksichtige. Deutlich erhöht ist der Feinstaubanteil aus den Turbinen im Umfeld der größeren Flughäfen.
0: Die Börsendaten von SIX. Der Swiss Market Index liegt im Moment bei 14.295 Punkten plus 1,2%. Der Dow Jones Index in New York steigt um 0,3%. Der Euro wird zu 82,80 Rappen gehandelt, der Dollar zu 82,87 Rappen. Soweit die Meldungen.
2: 5 ab 4 ist es im Wetterstudio. Heute Morgen ist Stefanie Westerhuis. Hallo.
3: Hallo.
2: Und ich habe es erklärt, heute Morgen der Nebel, das ist Herbst, meine Damen und Herren. Wie sieht es aus? Hat so Donnerstagnachmittag kurz nach der 4 noch irgendwo Nebel?
3: Nein, er hat sich jetzt gerade wirklich pünktlich auf die Vieri überall auflösen, die letzten Schwaden über dem Bodensee. Und ja, jetzt kann man draussen eigentlich einen recht sonnigen Nachmittag früh oben geniessen. Sie geht jetzt schon wieder recht früh unter. Es ist noch recht mild draussen. Wir haben zum Teil gerade 21 Grad noch. In der Nacht ist es trocken, lang klar und es kühlt bis morgen Morgen auf 6 bis 10 Grad ab.
2: Dankeschön. RZSRF Verkehrsinfo. Da kommt die Übersicht, wenn ihr unterwegs sind in der Region Zürich vor dem Gubrist-Tunnel Richtung St. Gallen ab Dietikon. Dort Stau wegen eines Unfalls und daher Rückstau auch auf den Westring ab Urdorf Süd. Außerdem Stau in der Region Solothurn auf der A1 Richtung Zürich zwischen Kriegstetten und Önsingen und in der Region Basel dort auf der A2 Richtung Deutschland ab dem Schweizerhalle-Tunnel. Und schließlich noch auf der Nord-Süd-Achse vor dem Gotthard-Tunnel Richtung Norden 3 Kilometer Stau und 30 Minuten Wartezeit ab Quinto. Die Autobahneinfahrt Airolo ist gesperrt. So schauen wir nichts mehr. Wenn ihr noch etwas habt, dann gehen Sie uns geschwind durch über unsere gratis SRF-Staumelder-Nummer. Die da wäre 0800 888 123. 0800 888 123. Guten Tag zusammen.

0: Schön, sind ihr da. Hallo. Und stellt euch geschwind vor, ihr geht morgen im Bischi arbeiten und sagen immer guten Morgen, wenn ihr morgen reinkommt. Würde wahrscheinlich nicht lang gehen, bis jemand komisch schaut. Dabei haben wir ja eigentlich gar kein Gesetz gebrochen, halt nur eine ungeschriebene Regel. Und von denen gibt es in unserem Alltag ja einen Haufen gesellschaftliche. Zum Beispiel, wenn jemand Grüezi sagt, dann grüßen wir zurück. Oder dann auch noch die technischen Normen, das A4-Blatt. Das passt jetzt halt einfach in den Drucker rein. Diese Woche ist Welttag der Normen. Und besonders spannend wird es da, wenn wir über Grenzen schauen, was bei uns nämlich freiwillig ist. Das kann an anderen Orten fast Pflicht sein.
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0: Amerika, das Land der grossen Freiheit. Nur freiwillig ist dort manchmal erstaunlich obligatorisch. Zum Beispiel Freiwilligenarbeit. Sich für andere engagieren gehört für viele einfach dazu, oder? Aber wie freiwillig ist das, wenn es alle erwartet? Unsere Amerika-Korrespondentin Barbara Goldbim.
2: So freiwillig ist es gar nicht immer, dass man sich engagiert. Also ich habe letztens mit einer Schülerin geredet, die jetzt die Highschool abschließt, öffentliche amerikanische Highschool. Und da werden schon mal gewisse Stunden Freiwilligenarbeit verlangt, dass sie überhaupt die Highschool abschließen, also Graduation zugelassen ist. Und dann braucht es noch viel mehr Freiwilligenarbeit auf dem Lebenslauf, wenn man an eine gute Uni kommen will. Also die Schülerin hat zum Teil mit ihren Eltern im Ausland gelebt und hat gesagt, für sie sei klar, dass sie auf Europa studieren will, weil sie zu wenig freiwillige Arbeit gemacht hat und mit ihrem Lebenslauf nie angenommen würde an einer guten amerikanischen Uni.
0: Ja, und spätestens beim Zahlen im Restaurant merkt man, ganz so frei ist man auch dort nicht. Das Trinkgeld in den USA, das ist nämlich schon fast Pflicht.
2: Mittlerweile sind 20% eigentlich so etwas wie eine gesellschaftliche Norm. Rechtlich ist man natürlich frei und muss kein Trinkgeld geben, aber wenn man gar nichts gibt oder nur sehr wenig, wird das sehr schnell als unhöflich oder undankbar wahrgenommen. Das hängt natürlich auch damit zusammen, dass vor allem mit der Gastronomie Grundlöhne relativ niedrig sind und eben das Einkommen mit Trinkgeld ergänzt wird. Damit wird aber auch ein Teil der Verantwortung für einen Lohn indirekt auf den Gast übertragen.
0: Gut, und da stellt sich natürlich schon die Frage, oder wieso sollten denn Gäste den Lohn vom Personal aufbessern? Genau das sorgt auch in den USA immer wieder für Diskussionen.
2: Es gibt darum auch immer wieder Diskussionen darüber, ob eigentlich nicht der Arbeitgeber vernünftigere Löhne zahlen sollte. Und überhaupt sind die Tipps, wie es Trinkgeld heisst, immer wieder ein heisses Thema, weil man immer an mehr Orten aufgefordert wird, Trinkgeld zu geben. Nicht nur, wenn man in einem Restaurant bedient wird, sondern auch, wenn man einfach zum Bäcker geht, ein Brot kaufen oder überhaupt etwas über die Theke kauft.
0: Sagt unsere USA-Korrespondentin Barbara Goldby, freiwillig, aber irgendwie halt eben doch Pflicht. So funktioniert manchmal auch eine gesellschaftliche Norm.
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0: Maroon 5, Animals. Und jetzt die wichtigsten Meldungen von der Stunde in der Kurznachrichten mit dem Michael Wieland. Guten Abend, Schweiz. Jetzt haben wir 16:30.
1: Am Flughafen Zürich droht das Kerosin knapp zu werden. Deshalb hat der Bund entschieden, das Pflichtlager zu öffnen für begrenzte Bezüge. Grund für den Engpass sind Ausfälle und Verspätungen im Güterverkehr aus Deutschland. Weil der Wasserstand des Rheins niedrig ist, wird das Flugpetrol über die bereits stark belasteten Bahnstrecken transportiert, was zu Verzögerungen führt. Die Schweiz kann F-35-Kampfjets für die Schweizer Luftwaffe in Emmen bei Luzern fertig montieren und testen. Das haben die RUAG, das Rüstungsunternehmen des Bundes, und der US-Flugzeughersteller Lockheed Martin nun vertraglich geregelt. Konkret sind es 3 F-35-Kampfjets, die in der Schweiz entmontiert werden sollen, ab nächstem Herbst. Und die Schweizer Stimmbevölkerung wird über das Freihandelsabkommen mit Malaysia entscheiden. Das Referendum dagegen ist zustande gekommen, wie die Bundeskanzlei mitteilt. Knapp 60.000 der gesammelten Unterschriften seien gültig. Das Abkommen sieht unter anderem Zollerleichterungen für Palmöl aus Malaysia vor.
0: Und schön, das Warten, das hat schon gleich ein Ende. Die Skisaison geht los in anderthalb Wochen mit den Rennen zu Sölden. Und das ist aber ganz, ganz bitter. Und darum die grosse Frage, Reto Held, ist es das gewesen mit der Karriere von Alexander Kilde?
2: Das fragen wir uns auch. Der Kilde ist 2024 zwängen in der Abfahrt schwer gestürzt. Letzte Saison der kurz zurückgekommen, bevor er die Saison wieder abgebrochen hat. Und jetzt in der Vorbereitung auf die nächste Saison reißt sich der Kilde die Achillessehne und fällt wieder länger aus. Wie lange genau ist noch nicht klar. Der Kilde kommt jetzt aus Chile einfach mal schnell zurück auf Innsbruck und dann wird man schauen, wie es weitergeht. Schon vor dieser schweren Verletzung hat man sich gefragt, ob der Norweger noch mal ganz zurück an die Weltspitze kommt, auch weil er immer wieder Probleme mit seiner Schulter hatte, auch immer wieder Operationen. Der Kilde hat vor 6 Jahren den Gesamtweltcup gewonnen und ist 2-mal der beste Abfahrer und 2-mal der beste Super-G-Fahrer von der Saison gewesen.
0: Ja, und weiter ins Wetterstudio zu der Stefanie Westerhuis. Du hast mir gesagt, die Sonne scheint für uns. Ich sehe sie leider nicht da zum Radiostudio aus. Darum frage, ist es nicht nur sonnig, sondern auch warm?
3: Ja, es ist sehr mild. An vielen Orten haben wir aktuell so um 20 Grad. Nur in den Regionen, wo der Nebel erst spät weggegangen ist, zum Beispiel am Bodensee, da sind es ein paar Grad weniger. Da oben bleibt sonnig. In der Nacht bildet sich dann langsam wieder Nebel aus. Die Temperaturen morgen früh sind so bei etwa 8 Grad.
0: 2:30 haben wir jetzt. Grüße euch ins Auto, da kommt das Update, SRF Verkehrsinfo. Wir starten in der Westschweiz auf der A16 Richtung Vancouver. Dort ist der Tunnel du Mont-Derry wegen eines Pannenfahrzeugs gesperrt. Als Folge staut sich der Verkehr ab Glovelier. Dann in der Zentralschweiz auf der A14 Richtung Luzern zwischen Gisikon-Roth und Buchrain. Stau wegen eines Unfalls auf dem linken Fahrstreifen. Und außerdem Stau in der Region Zürich vor dem Gubrist-Tunnel Richtung St. Gallen ab Dietikon und daher auch auf dem Westring ab Wirtikon und vor dem Nordring Richtung Bern ab Baltenswil. Weiter in der Region Solothurn auf der A1 Richtung Zürich zwischen Kriegstetten und Herkingen und noch in der Region Basel dort auf der A2 in Richtung Deutschland ab dem Schweizer Halle-Tunnel und schließlich noch auf der Nord-Süd-Achse vor dem Gotthard-Tunnel Richtung Norden. Dort 3 Kilometer Stau und 30 Minuten Wartezeit ab Quinto, die Autobahneinfahrt Airolo, die ist gesperrt.
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0: Hallo!
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0: Aus 120'000 jungen Frauen sind 6 Finalistinnen gekürt worden und gecastet worden für die Girl Group, da, die ihr gehört habt, Cat's Eye. Mit dabei übrigens auch eine Schweizerin, das ist der ganz neue Song von ihnen, Animal, am 20 vor 5. Ab dem 5 schicken wir euch bestens informiert in den Donnerstag für oben rein und um das geht's.
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0: Rigi, das ist nicht nur die Königin der Berge, wie man so schön sagt. Rigi ist auch der Name von einem Projekt vom Schweizer Rüstungskonzern RUAG, und zwar eines der wichtigsten Projekte der nächsten Jahre. Geplant war es da, dass die RUAG in diesem Projekt 4 von den neuen Kampfjets vom Typ F-35 selber zusammenbaut, zum Wissen aufbauen und damit man die Jets dann später in der Schweiz selber kann warten. Heute hat jetzt die RUAG bestätigt, dass es aber nur 3 F-35 werden sein, die sie selber zusammenbaut. Das hat zwar keinen Einfluss auf das Wissen, wo man sich über die Flüger erarbeitet. Aber weil die RUAG beim F-35 grundsätzlich weniger wird können selber warten als beim alten Armeeflüger FA-18, kommt der Rüstungskonzern in Zukunft auch weniger Geld von der Armee über. Was das für die RUAG bedeutet und auch für den Bund, das ist eines unserer Themen im Info 3 in 20 Minuten am Punkt 5 hier bei uns auf dem Sender.
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0: Ja, und da holen wir uns jetzt die neuesten Informationen von der Stefanie Westerhuis von SRF Meteo. Murren ist etwas anderes in Sachen Wetter. Was denn?
3: Im Großen und Ganzen ist es ähnlich. Es hat so ein paar Details, die anders sind. Der Nebel ist ein bisschen tiefer. Er liegt ungefähr an der gleichen Stelle wie heute, aber die Obergrenze ist so bei 500 bis 700 Meter. Und weil er ein bisschen tiefer ist, tut er sich auch tendenziell ein bisschen früher auflösen. Und ausserhalb vom Nebel ist es zuerst auch wieder sonnig. Es hat aber am Nachmittag doch zum Teil auch dichtere Schleierwolken und die die Sonne manchmal abdecken.
0: Und jetzt haben wir schon gehört in den Wettereinschaltungen von euch heute im Verlauf des Tages, dass es aufs Wochenende her ein bisschen mehr Wolken gibt. Für alle, die jetzt gleich irgendwie Bock haben auf eine Herbstwanderung, wo findet man die Sonne?
3: Also die Sonne findet man am Samstag noch im Wallis, im Tessin oder auch in Graubünden. Sonst eben hat es viel Wolken und durch den Tag kommt vom Jura her Regen auf. Am Sonntag ist es fast überall häufig grau und zeitweise nass, aber so in den Alpen gibt es föhnige Aufhellungen. Ich denke, jetzt so im Unterengadin ist auch das Gebiet, wo man am meisten Sonne bekommt, an beiden Tagen. Es ist grundsätzlich deutlich kühler am Wochenende. Die Höchstwerte so bei 11 bis 15 Grad und am Sonntag bloß dazu noch mässige Beise. Also für all die, die jetzt nicht Zeit haben, so mit Bergen fahren, ist es vielleicht einfach ein Wochenende, um wieder ausschlafen und mal ein bisschen grümscheln.
0: Ist doch auch wieder mal schön, oder?
3: Unbedingt.
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0: Susanne Vega, Tom Steiner. 10 Minuten noch, dann ist es Punkt und ich habe es ja geliebt. Mein Herkules, das Erbstück vom Grossvater. Ich gehe wirklich so in der Jugend mit dem Töffel überall her, an jede Hundsverlochete. Und wirklich, Ehrenwort, ich habe es nicht frisiert, aber ich bin mir sicher, dass unter euch ein paar Menschen gibt, die nicht ganz so brav gewesen sind wie ich. Und ich hätte es nicht geglaubt, aber Matthias Bühler, frisieren tatsächlich auch heute noch ein Thema bei Jugendlichen. Es sind jetzt einfach weniger Töffle, sondern eher E-Scooter und E-Trottinett. Und da hat die Regionalpolizei Aargau kürzlich einen recht spektakulären Fang gemacht.
1: Ja, es ist ein hundsgewöhnlicher Dienstagabend zu Breitenbrach bei einem Schulhaus gewesen. Jugendliche haben sich dort getroffen, wie so Haft halt zum irgendetwas machen, was die Jugendlichen machen. Und die Polizei hat sie kontrolliert und unter anderem ein frisiertes E-Trotti beschlagen. Und das musst du haben. Das ist bis zu 74 km/h
0: gelaufen. Das ist sehr schnell. Ich meine, das ist fast so schnell wie mit dem Auto auf der Autobahn unterwegs sein. Und wie schnell dürfte ein E-Trotti sein? 20, glaube ich, oder?
1: Ja, so 20 km/h dürfte das eigentlich fahren. Aber nur spektakulärer als der Fakt, dass es so schnell gelaufen ist, ist eigentlich die Kontrolle selber gewesen. Ein Aufgebot von der Regionalpolizei Wettigen-Limmattal, Kantonspolizei Aargau, plus Unterstützung von der Zivilschutzorganisation war im Einsatz. Gewesen. Und eine Drohne.
2: Ah. Da haben wir mit der Drohne können, vor der Kontrolle die in die Luft lassen. Und da haben wir eine Übersicht gehabt. Und da haben wir können, beispielsweise einen Lenker, der davon gefahren ist, wo die Polizei gekommen ist, können aufnehmen mit der Drohne. Und da haben wir schlussendlich können bis an Wohnort begleiten aus der Luft und dann können ermitteln am Wohnort.
0: Begleiten ist auch gut.
1: Begleiten ist gut. Begleiten heisst in dem Fall natürlich Verfolger. Das ist der Oliver Bär, der das uns erzählt hat. Er ist Leiter von der Regionalpolizei Wettigen-Limmattal. Und Grund für die organisierte Kontrolle war, dass es halt immer wieder Meldungen gegeben hat zu Lärm und Littering, die die Jugendlichen sollen gemacht haben.
0: E-Trotti-Fahrer mit den Drohnenverfolgern. Wie im Film macht man das jetzt standardmässig im Aargau?
1: Es war in dem Zusammenhang sehr schmal gewesen und der Hauptgrund ist laut Oliver Bär, eben, dass man die Jugendlichen nicht will mit dem Polizeiauto verfolgen, weil sie so könnten verrasen.
2: Bei den Jugendlichen ist es halt noch so, die haben vielleicht noch ein bisschen mehr Angst vor den Konsequenzen und dann machen sie, riskieren sie noch etwas mehr. Und können vielleicht auch nicht ihr Fahrzeug oder ihre Geschwindigkeiten einschätzen. Und oftmals ist es ja auch so, dass die Fahrzeuge zum Teil sehr schlecht ausgestattet sind, sei es fehlendes Licht oder sei es auch eine Bremse, die gar nicht funktioniert.
1: Also mehr oder weniger zusammengefasst, statt mit dem Polizeiauto verfolgen und sie fliegen noch um, lieber mit der Drohne und dann daheim einfach stellen. So der Oliver Bär, Leiter von der Regionalpolizei Wettigen-Limmattal. Und er sagt also auch, das dürfte künftig vielleicht noch mehr der Fall sein, dass man so kontrolliert.
0: Ah, tatsächlich. Also, und wenn ihr mehr wollt wissen, dann unbedingt nachhören, ist Thema heute auch bei den Kolleginnen und Kollegen vom Regionaljournal Aargau Solothurn. 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

0: Sugar Babes, push the button kurz vor der 5. Da gibt es alle wichtigen Themen von dem Tag. Schön kompakt aus dem Newsmagazin Info 3 für euch. Vorher noch das Neueste in Sachen Verkehr, wenn ihr unterwegs sind. Aktuell SRF Verkehrsinfo von kurz vor 5 in der Westschweiz auf der A16 Richtung Bonkuch. Dort ist der Tunnel du Monterrey wieder offen, jedoch weiterhin Stau ab Glovelier. In der Zentralschweiz auf der A14 Richtung Luzern zwischen Rütihof und Buchrain Stau wegen eines Unfalls auf dem linken Fahrstreifen und auf der A2 Richtung Luzern Stau ab Hergiswil. Im Baselbiet auf der A2 Richtung Luzern zwischen Diegten und Egerkingen Stau wegen eines Pannenfahrzeugs. Aus Sicherheitsgründen wird der Belchentunnel mehrfach kurzzeitig gesperrt. In der Region Zürich vor dem Gubrist Richtung St. Gallen ab Dietikon und daher auch auf dem Westring ab Dietikon und vor dem Nordring Richtung Bern ab Baltenswil. Weiter im Aargau auf der 1 Richtung Bern zwischen Spreitenbach und dem Barecktunnel und in der Region Solothurn auf der 1 Richtung Zürich zwischen Kriegstetten und Herkingen und noch in der Region Basel auf der A2 Richtung Deutschland ab dem Schweizer Halle-Tunnel. Guten Abend, Schweiz. Und jetzt haben wir 5.
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2: Der Bund gibt nur selten seine Pflichtlager frei, warum er es nun beim Kerosin trotzdem tut. Der Schweizer Rüstungskonzern RUAG will mehrere der neuen F-35 Armeejets selber zusammenbauen. Warum es nun 3 statt 4 sein werden. Und in Spitälern passieren immer wieder Fehler, wie das Kantonsspital Winterthur gezielt an einer Fehlerkultur arbeitet. Das ist Thema jetzt bei uns im Info 3. Mein Name Rebecca Filiger. In der Schweiz droht das Flugbenzin knapp zu werden. Deshalb hat der Delegierte für wirtschaftliche Landesversorgung des Bundes nun bewilligt, dass die Pflichtlager angezapft werden dürfen. Konkret sollen in den nächsten 2 Wochen bis zu 30 Millionen Liter Kerosin freigegeben werden. Das entspricht rund 6,5% des eingelagerten Flugpetrols. Wirtschaftsredaktor Dario Pelosi.
3: Roland Pfister, der Delegierte für wirtschaftliche Landesversorgung, ist normalerweise zurückhaltend mit der Öffnung seiner Pflichtlager. Der Markt soll nicht unnötig beeinflusst werden. Nun aber harzt der Treibstoffimport. Zum einen gibt es Probleme mit Verspätungen im Schienengüterverkehr in Deutschland. Gleichzeitig sind wegen des tiefen Pegelstandes des Rheins die Importmengen an Treibstoff via Schiffe kleiner. Die Versorgung der Schweiz mit Benzin, Diesel und Heizöl sei zwar ebenfalls schwieriger geworden, jedoch noch sichergestellt. Mit diesen Treibstoffproblemen ist die Schweiz nicht allein. So führen zum Beispiel Lufthansa-Flugzeuge, die den Flughafen Frankfurt anfliegen, derzeit Sondermengen Kerosin mit sich, um den Treibstoffengpass am wichtigen Drehkreuz des europäischen Flugverkehrs zu verhindern. Ursache des Mangels an Treibstoffen sind die Kriege im Nahen Osten und in der Ukraine.

0: Zwar gibt es derzeit trotz der Angriffe in der Meerenge von Hormuz genügend Rohöl auf dem Weltmarkt. Es fehlt aber an Raffinerien. Zum einen sind Raffinerien am Golf noch nicht wieder voll leistungsfähig. Zum anderen dürften durch Angriffe der Ukraine gegen 50% der Raffineriekapazität Russlands beeinträchtigt sein. Russland ist einer der wichtigsten Lieferanten von Diesel und Kerosin. Wegen dieser Knappheit hat die Internationale Energieagentur ihren Mitgliedsländern auch vorgeschlagen, Teile ihrer Reserven auf den Markt zu werfen, um weitere Engpässe zu vermeiden.
1: Zu weiteren Meldungen. Ende November entscheiden die Stimmberechtigten, ob die Schweiz die Regeln für die Kriegsmaterialexporte lockert. Das Pro-Komitee hat nun den Abstimmungskampf lanciert, Michael Wieland.
2: Die Änderung des Kriegsmaterialgesetzes sei zwingend nötig für die Sicherheit der Schweiz, argumentiert eine bürgerliche Allianz aus SVP, Mitte, FDP, GLP sowie Wirtschafts- und Sicherheitsverbänden. Wolle die Schweiz mit Rüstungsgütern versorgt sein, müsse sie in die internationale Wertschöpfungskette eingegliedert sein, sonst verliere die Schweiz die Technologien und das Know-how, die sie für ihre Verteidigung brauche. Mit der Gesetzesänderung soll Kriegsmaterial unter anderem neu auch in bestimmte Länder geliefert werden dürfen, die sich in bewaffneten Konflikten befinden. Dagegen wurde das Referendum ergriffen. Die Stimmbevölkerung wird auch über das Freihandelsabkommen mit Malaysia entscheiden. Das Referendum dagegen ist zustande gekommen, das teilte die Bundeskanzlei mit. Knapp 60.000 der gesammelten Unterschriften seien gültig. Das Abkommen sieht unter anderem Zollerleichterungen für Palmöl aus Malaysia vor.
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1: Von den neuen Kampfjets F-35, die der Bund kauft, sollen einige auch in der Schweiz zusammengebaut werden. Genauer beim bundeseigenen Rüstungskonzern RUAG im luzernischen Emmen. Von dort ist es nicht weit bis auf die Rigi, so heißt denn auch dieses RUAG-Projekt, das die Endmontage von F-35 vorsieht, Rigi. Heute bestätigt die RUAG, was sich seit Monaten abgezeichnet hat. Dieses wichtige Rigi-Projekt, das muss gekürzt werden. Und ob die RUAG das gewonnene Fachwissen über den F-35 auch in Profite umnützen kann, das ist offen. Bundeshausredaktor Andreas Stüdli.
4: Nicht vier, sondern drei Kampfjets werden in Emmen zusammengebaut. Damit bestätigt die RUAG Recherchen von Radio SRF von Anfang Juni. Die Kürzung erfolge, weil die RUAG zu teuer sei, wurde damals hinter vorgehaltener Hand gesagt. Ist die RUAG zu teuer für die Endmontage von vier Kampfjets? Auf Anfrage teilt die RUAG schriftlich mit:
5: Die Reduktion von vier auf drei Flugzeuge geschah nach einer Kosten-Nutzen-Abwägung. Mit dieser Maßnahme wird sichergestellt, dass der Kostenrahmen eingehalten wird. Auf die Erreichung der Zielsetzung betreffend Technologietransfer sowie den Know-how-Aufbau hat die Reduktion der Flugzeuge keinen Einfluss.
4: Der Aufbau von Know-how ist der Hauptgrund für die Endmontage von 3F35 in der Schweiz. Die Ingenieure und Mechanikerinnen der RUAG sollen den modernen Kampfjet kennenlernen, damit sie ihn für die Luftwaffe über den ganzen Lebenszyklus warten können. Allerdings dürfen sie am F-35A weniger Reparaturen durchführen als am FA-18. Beim FA-18 durfte die RUAG auch Komponenten wie ein Triebwerk reparieren oder austauschen. Beim F-35 gibt es für Komponenten aber festgelegte Zentren, für Triebwerke etwa in den Niederlanden oder in Norwegen. Von der Luftwaffe dürfte die RUAG deshalb für die Wartung des F-35A weniger Geld erhalten, wie der Konzern einräumt.
5: Zu detaillierten Aspekten von Vertragsverhandlungen gibt RUAG keine Auskunft. Es ist aber absehbar, dass ein signifikanter Einnahmenverlust im Vergleich mit der Wartung und Instandhaltung der FA-18 entstehen wird.
4: Mit dem F-35A nimmt die RUAG also deutlich weniger ein als mit der Wartung der FA-18.
1: Bundeshausredaktor Andreas Stüdli. Vertiefen wir das noch. Andreas Stüdli, die RUAG bekommt also, wie sie sagt, signifikant weniger Geld von der Luftwaffe. Was bedeutet das für die RUAG?
4: Das bedeutet, dass dieser ohnehin nicht gerade florierende Konzern unter großem Druck steht. Es wird weniger Geld von der Luftwaffe geben, das ist ein Problem. Allerdings ist die RUAG in Emmen zusammen mit dem Standort Gameri in Italien der einzige Anbieter in Europa, wo F-35-Kampfjets zusammengebaut und getestet werden dürfen. Das ist ein Vorteil. Das Problem ist aber, dass die Einnahmenausfälle nur dann ausgeglichen werden können, wenn die RUAG neue Kunden gewinnt für den F-35A. Also andere europäische Länder wie etwa Belgien, Deutschland oder Finnland, die den F-35 ebenfalls bestellt haben.
6: Ist das denn angesichts der Neutralität der Schweiz überhaupt realistisch?
4: Ja, das ist die große Frage. Die geopolitische Lage ist ja derzeit so, dass sich die NATO und Europa ernsthaft auf einen potenziellen Krieg mit Russland vorbereiten. Und die Schweiz darf grundsätzlich kein Kriegsmaterial an Staaten liefern, die im Krieg stehen. Würde also beispielsweise Finnland angegriffen und F-35A aus Finnland wären in der Schweiz zur Reparatur, dann könnte das zu Problemen führen. Zuletzt haben schon wichtige europäische Staaten wie Deutschland einen Bogen um die Schweizer Rüstungsindustrie gemacht, weil sie etwa Munition aus der Schweiz nicht an die Ukraine weitergeben dürfen. Ob bei dieser Gesamtlage die RUAG Kunden aus Europa anlocken kann, das ist offen.
6: Die RUAG gehört zum Bund. Wenn es nun nicht sicher ist, ob die RUAG die tieferen Einnahmen künftig ausgleichen kann, könnte das für den Bund zum Problem werden.
4: Verliert die RUAG Einnahmen, könnte das schon zum politischen Problem werden. Grundsätzlich können Unternehmen wachsen, sie können aber auch schrumpfen. Im Fall der RUAG ist es so, dass der Bund Eigner ist. Er hat auch das RIGI-Projekt bezahlt im Kaufpreis für die neuen Kampfflugzeuge. Kommt jetzt das Wartungsgeschäft mit anderen Ländern für den F-35 nicht zum Fliegen, dann hat die Schweiz viel bezahlt und die erhofften Einnahmen bleiben aus. Sicher ist, würde die RUAG finanzielle Probleme bekommen deswegen, dann müsste der Bund gerade stehen.
6: Live aus dem Bundeshaus, Andreas Stüdli, vielen Dank für die Einordnung. Und jetzt weitere Meldungen. Die SRG, zu der auch Radio SRF gehört, muss bis im Jahr 2029 270 Millionen Franken einsparen. Nun hat das Medienunternehmen bereits angekündigte Sparmaßnahmen konkretisiert.
2: So sollen ab nächstem Jahr in den Bereichen Technik, Produktion und Verwaltung 202 Vollzeitstellen wegfallen. Diese Maßnahmen bringen Einsparungen von rund 41 Millionen Franken pro Jahr. Entlassungen und Frühpensionierungen seien unumgänglich, schreibt die SRG. Gründe für die Sparmaßnahmen sind, dass der Bundesrat beschlossen hat, die Gebühren für die SRG zu kürzen, zudem sinken die Werbeeinnahmen. In den USA wird die geplante Hinrichtung eines Attentäters nun doch nicht live im Internet übertragen, das teilt der US-Präsident Donald Trump mit. Trump reagiert damit auf parteiübergreifende Kritik an den ursprünglichen Plänen. Das Verteidigungsministerium wollte die Exekution durch ein Erschießungskommando Anfang Dezember öffentlich streamen. Hingerichtet werden soll ein ehemaliger Militärpsychiater, der vor 17 Jahren auf einem Stützpunkt in Texas 13 Menschen getötet hatte. Die Tat soll einen islamistischen Hintergrund gehabt haben.
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6: Fehler machen ist menschlich. Aber gerade im Spital kann das lebensgefährlich sein. Im Sinne der Patientensicherheit führen viele Spitäler Programme durch, bei denen der Umgang mit Fehlern geübt wird. Dennoch kommt es immer wieder zu Situationen, in denen sich Untergebene nicht getrauen, auf Missstände aufmerksam zu machen. Das Kantonsspital Winterthur besitzt seit 2 Jahren einen eigenen Simulationsraum und arbeitet dort gezielt an einer Fehlerkultur über die Hierarchien hinweg, indem die Mitarbeitenden regelmäßig an ihre Grenzen gebracht werden. Zürich-Korrespondentin Katrin Oyer war bei einer Simulation dabei.
7: Die Situation ist folgende. Auf der Neugeborenenstation sitzt eine Mutter und hält ihr Frühgeborenes in den Armen. Als die Pflegefachfrau Gabriela Gadorin kommt, stimmt etwas mit der Atmung des Kindes nicht.
8: Jetzt kennt sie ganz den Sauerstoff ein bisschen ab. Was macht sie? Darf ich schnell schauen?
9: Ja.
8: Meine Beschwicke werden sich dann einfach schnell schauen. Sie schnauft gerade nicht im Moment.
7: Mit Hilfe einer Kollegin beginnt sie die Beatmung und beruhigt die Mutter. Wobei das Baby eine Puppe ist und die Mutter von einer Mitarbeiterin gespielt wird. Im Simulationsraum werden die Pflegefachfrauen von Kameras und Mikrofonen aufgezeichnet. Eine Instruktorin steuert die Puppe mit einem Tablet, Atmung, Puls, Herzschlag. Im Kontrollraum sitzt die zweite Instruktorin, schaut auf die Monitore und macht Notizen. Nach der Simulation folgt das Debriefing. Gabriela Gadorin sagt, sie habe bisher noch nie ein Baby beatmet.
10: Das hat jetzt recht cool gewirkt, glaube ich, aber also, es ist alles andere. Ich glaube, im Normalfall weiss ich nicht, ob ich noch mit dem Mami ins Geschatzt hätte. Oder vielleicht einfach nicht so ruhig.
7: Medizinisch hätten die Frauen einwandfrei gehandelt, sagt Instruktorin Bettina Sulzberger. Sie lobt besonders den Einbezug der Mutter.
9: Im Setting von einer Simulation und gleich auch mit dem Stress und all dem, um den Bogen noch mal so zu schlagen. Und ja, ich habe das sensationell gefunden, wie du das gemacht hast.
7: Nur die Absprache untereinander habe noch Verbesserungspotenzial. Genau die Kommunikation sei wichtig für die Fehlerkultur, sagt Lukas Heggi, Leiter des Simulationszentrums am Kantonsspital Winterthur.
11: Auch ein sehr erfahrener ist nicht davor gefeit, Fehler zu machen. Das heisst, es ist auch wichtig, dass eben jemand, der vielleicht weniger Erfahrung hat, ihn auf Fehler aufmerksam macht, um ihn auch vor Fehlern zu schützen.
7: Dafür sollen alle Angestellten über alle Hierarchiestufen hinweg einmal im Jahr an einer Simulation teilnehmen. Seither habe sich die Fehlerkultur in Winterthur verbessert. Die Mitarbeitenden handeln ruhiger in Extremsituationen und sie melden auch fast Fehler, die dann in die Simulationen einfließen. Geübt werden mögliche Fehler, aber sterben lassen die Szenarien die Patienten nie.
11: Das Ziel ist, dass die Leute mit einem guten Gewissen aus der Simulation rausgehen. Und wenn sie dann etwas gelernt haben, sind wir sehr froh.
7: So wie die Pflegefachfrauen, die in Stresssituationen künftig besser kommunizieren wollen.
1: Zu den Börsendaten von SIX.
2: Der Swiss Market Index liegt im Moment bei 14.342 Punkten plus 1,5%. Der Euro wird zu 92,91 gehandelt, der Dollar zu 82,95. Und das Wetter? Morgen milchiger Sonnenschein, im Flachland zunächst neblig, tagsüber dann teils dichtere Wolkenfelder bei 16 bis 21 Grad.
1: Das war Info 3 am Donnerstagabend mit Michael Wieland und Rebecca Villiger.
12: Schön, sind ihr da. Hallo.
1: Für den

0: Guten Abend zusammen.
1: Es ist diesen Monat bei uns im Rampenlicht, unser SRF 3 Best Talent vom Oktober. Elena Fluri, Like You Do, haben wir gehört um 20 ab 5. Und ich würde mal behaupten, die wenigsten von uns haben schon gesehen oder gehört. Und gleich gibt er einfach so diesen Weg viel zu reden. Der Wolf. Kaum ein Tier polarisiert, glaube ich, so fest in der Schweiz wie er. Die einen wollen schützen, die anderen loswerden und seine Bestände wachsen. Der Wolf, eines mehr Thema in einer Fernsehsendung, auch heute Morgen, und zwar von Einstein und Doc. Der Einstein-Moderator, der Tobias Müller, hat sich für die Doc auf dem Wolf seine Spuren gemacht, mit der Frage im Gepäck, wie viel Wolf vertreibt denn die Schweiz?
2: Ja, der Designer Wolf verantwortlich hat mir da eine gute Antwort gegeben, als ich ihn das gefragt habe. Die Landschaft, die würde zwar ganz grundsätzlich noch mehr Wölfe vertragen, aber die entscheidende Frage ist nicht, wie viel verträgt die Landschaft, sondern wie viel verträgt die Bevölkerung. Eben wegen Nutztierriss oder auch, weil die Wölfe halt, je grösser Populationen werden, desto näher auch an die Dörfer kommen. Und wir haben grosse Angst vor diesen Wölfen. Also der Wolf ist auch ein bisschen als Monster besetzt. Und ja, gerade weil die Wolfspopulationen in den letzten Jahren halt massiv gewachsen sind, sind wir jetzt in der Phase, wo es darum geht, als Gesellschaft, aber letztlich dann natürlich auch politisch zu entscheiden, wie viele Wölfe dass wir effektiv wollen. Darum die Frage wirklich beantworten, die kann ich nicht. Es gibt die einen, die sagen so viel, es gibt die anderen, die sagen so viel. Also wir sind mitten in einem Prozess.
1: Das grosse Thema, der Wolf. Heute oben bei Einstein und Doc am 10.8. gibt es die Sendung im Fernsehen auf SRF 1. Tobias Müller, der Moderator, heute am Nachmittag bei mir im Studio gewesen.

0: Das ist Musik aus der Schweiz, ich wollte sagen. Jared Lamboid und jetzt kurz Nachrichten mit Michael Wielands. Guten Abend zusammen. Jetzt haben wir 17:30.
1: Am Flughafen Zürich droht das Kerosin knapp zu werden. Deshalb hat der Bund entschieden, das Pflichtlager zu öffnen für begrenzte Bezüge. Weil der Wasserstand des Rheins niedrig ist, wird das Flugpetrol über die bereits stark belasteten Bahnstrecken in Deutschland transportiert, was zu Verzögerungen führt. Die Schweiz kann 3 F-35 Kampfjets für die Schweizer Luftwaffe in Emmen bei Luzern fertig montieren und testen ab nächstem Herbst. Das haben die RUAG, das Rüstungsunternehmen des Bundes, und der US-Flugzeughersteller Lockheed Martin nun vertraglich geregelt. Und in den USA wird die geplante Hinrichtung eines Attentäters nun doch nicht live im Internet übertragen. Dies teilte US-Präsident Donald Trump mit. Er reagiert damit auf parteiübergreifende Kritik an den Plänen. Hingerichtet werden soll ein ehemaliger Militärpsychiater, der vor 17 Jahren auf einem Stützpunkt 13 Menschen getötet hatte.
0: Und weiter geht's mit Sport. Und da soll im Fußball eine Karriere zu Ende gehen. Im Skifahren wäre es schade, Reto Held.
2: Bei der FIFA, beim Fußballweltverband, soll ein neuer Präsident kommen. Die Karriere von Gianni Infantino soll also zu Ende gehen. Das wollen die Verbände aus Europa. Und da hat auch die Sitzung heute in der FIFA nichts geändert. Sie haben am Gianni Infantino viel kritische Fragen gestellt, aber kaum brauchbare Antworten bekommen, hat zum Beispiel der Präsident von Deutschland nach der Sitzung gesagt. Der Infantino hat die WM verkaufen, die Europäer wollen darum nicht mehr als FIFA-Präsident. Und im Skifahren ist die Karriere von Alexander Kilde vielleicht zu Ende. Der Norweger reißt sich die Achillessehne in der Vorbereitung auf die neue Saison. Die nächste schwere Verletzung nach seinem Sturz 2024 zwängen. Wie es mit dem Kilde weitergeht, ist offen.
0: Die neue Skisaison, die ja dann in anderthalb Wochen startet mit den Rennen, Sölden und weiter zu SRF Meteo und der Stefanie Westerhuis. Was macht der Nebel morgen?
3: Er ist morgen recht ähnlich wie heute, also so in den gleichen Regionen, aber ein bisschen tiefer. Die Obergrenze ist so zwischen 500 und 700 Meter. Tendenziell tut er sich darum auch ein bisschen schneller auflösen. Außerhalb des Nebels ist es zuerst sonnig. Am Nachmittag zieht er ab und zu aber auch dichtere Wolken durch, die die Sonne abdecken können. Die Temperaturen, die sind morgen noch einmal ähnlich wie heute.
0: 5:30 haben wir jetzt. SRF Verkehrsinfo in der Westschweiz auf der A16 Richtung Boncourt. Dort ist der Tunnel du Monterrey wieder offen, jedoch weiterhin Stau ab Glovelier. Dann in der Zentralschweiz auf der A14 Richtung Luzern zwischen Rütihof und Buchrain. Stau wegen eines Unfalls auf dem linken Fahrstreifen und auf der A2 Richtung Luzern Stau ab Lopper. Außerdem Stau in der Region Zürich vor dem Gubrist-Tunnel Richtung St. Gallen ab Dietikon und daher auch auf dem Westring ab Uetikon und vor dem Nordring Richtung Bern ab Baltenswil. Weiter im Aargau auf der A1 Richtung Bern zwischen Spreitenbach und dem Barek-Tunnel und in der Region Solothurn, dort auf der A1 Richtung Zürich zwischen Kriegstetten und Herkingen. Und noch in der Region Basel, auf der A2 Richtung Deutschland ab Pratteln sowie in der Gegenrichtung zwischen Hagnau und Augst. Und schließlich auf der Nord-Süd-Achse vor dem Gotthardtunnel Richtung Norden, dort 2 Kilometer Stau und rund 30 Minuten Wartezeit ab Quinto. Die Autobahneinfahrt Airolo, die ist gesperrt. Guten Abend.

0: Guten Abend zusammen, Teddy Swims. Mr. Know-it-all. Um 20:06 vielleicht sind ihr gerade am überlegen, was ihr zum Znacht essen. Und das klingt doch eher nach einem ungewöhnlichen Rezept. Lachs mit Poulet. Ist aber das neue Menü für Zuchtlachs zu Norwegen. Und nein, das ist kein neuer Foodtrend. Das Poulet, das landet nicht neben dem Lachs auf dem Teller, sondern im Lachs.
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0: Der Lachs, das ist der beliebteste Fisch bei uns in der Schweiz. Gesund, edel, beliebt. Aber was er selber zu fressen überkommt, das klingt weniger appetitlich. Grosse norwegische Lachszuchten verfüttern neuerdings nämlich Poulet an ihre Fische. Und der Grund dafür ist nicht eine verrückte Kochidee, sondern vor allem Geld. Nachgefragt bin Pascal Lago von der SRF Wirtschaftsredaktion. Pascal, was genau wird da der Lachs verfüttert?
2: Ein sogenanntes Geflügelmehl, also das besteht aus zermalmten Knochen, Leber oder dem Hirn von Bulle, also diesen Überresten vom Geflügel, die bei den Menschen eher nicht auf den Teller kommt.
0: Also wieso tun die norwegischen Lachszuchten das den Lachs verfüttern? Also wieso ausgerechnet jetzt? Gibt es so einen Grund?
2: Bis jetzt haben die Zuchtlachs vor allem andere Fische, wie zum Beispiel kleine Sardellen als Futter bekommen, auch als Mehl oder Öl verarbeitet. Aber das Fischmehl, das ist in den letzten zwei Jahren doppelt so teuer geworden. Das berichtet heute die britische Zeitung, die Financial Times. Das Poulet-Mehl sei jetzt da viel lukrativer.
0: Ist das bis jetzt irgendwie illegal gewesen oder so?
2: Nein, also andere Länder wie Chile und Kanada verfüttern schon länger Poulet an Lachs. Dass die europäischen Lachszuchten erst jetzt nachziehen, liegt an den europäischen Konsumentinnen und Konsumenten. In Europa sind wir noch geprägt vom Rinderwahnsinn. Man war lange vorsichtig mit der Verfütterung von tierischen Überresten. Gleichzeitig steigt aber der Lachskonsum brutal an. Es ist ein Milliardengeschäft.
0: Wie ist das ökologisch oder gesellschaftlich? Ist das ein Problem, wenn die Lachs jetzt Poulet zu fressen bekommen, statt andere Fische?
2: Darüber streitet die Fachwelt. Also einerseits ist es gut gegen die Überfischung der Weltmeere. Also die Lachszuchten brauchen tonnenweise wilden Fisch als Nahrung. Das führt übrigens immer wieder zu Hungerkrisen, und zwar beim Mensch. Also als Beispiel, in Nord- und Westafrika werden jedes Jahr etwa 500.000 Tonnen Fisch exportiert. Mit dem Fisch, der dann der Lachs verfüttert wird, könnte man 33 Millionen Menschen ernähren pro Jahr.
0: Also wenn weniger Fischmehl für die Lachs gebraucht wird, dann kann das für die Weltmeere und auch für die Menschen in so Ländern ein Segen sein.
2: Schon, andererseits verlagert sich das Problem halt vom Wasser ans Land. Die Massentierhaltung von Poulet kommt mit eigenen Problemen, und was noch dazu kommt, die Poulet-Überreste, die dann bei den Lachszuchten im Wasser schwimmen, die haben dann auch einen Effekt auf das Wasserökosystem und können die Gewässer in den norwegischen Fjord belasten.
0: Was können wir aus der Schweiz machen? Ich nehme mal vor allem weniger Lachs essen.
2: Das wäre am vielversprechendsten, das sagen zumindest Greenpeace Schweiz und auch Forscherinnen von der Uni Bern. Und sonst kann man genau anschauen, was man für Lachs kauft. Also wild gefangener Lachs aus dem Pazifik sagt besser als vom Atlantik. Und wenn Zuchtlachs aus so Aquakulturen, dann soll man darauf schauen, ob die biozertifiziert sind und nicht auf so Labels wie ASC gehen. Und noch besser sagen wirklich nachhaltige Alternativen, wie zum Beispiel eine Regenbogenforelle, die wird in der Schweiz gezüchtet.
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0: Guten Abend zusammen. Four Non-Blondes, what's up? 10 Minuten noch, dann ist 6. Was braucht es, damit das Tessin international Schlagzeilen macht? Nicht irgendwie ein Hollywood-Star, der als Locarno Filmfestival kommt oder irgendein sonst ein Superstar, der vielleicht am Moon and Stars auftritt. Nein, es ist einfach nur ein VW-Büssli. Ein ganz unscheinbares Auto. Geht nämlich mehr zu reden als manche Promis. Aber was ist da eigentlich los? Und wieso wird aus einem parkierten Büssli plötzlich ein richtiger Krimi? Genau das fragen wir nachher. Und zwar bei unserer Frau im Tessin, Nora Hesse.
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0: Nora, erzähl, was ist da los?
3: Es gibt eben den einen dunkelblauen VW-Bus mit deutschem Kennzeichen, der eben schon bald seit einem Monat direkt an der Gleis vom Bahnhof Mendrisio parkiert ist. Und wenn man den sieht, wenn man zum Beispiel im Zug sitzt oder wenn man auch selber in Mendrisio wohnt, sind natürlich jetzt Tessiner neugierig geworden und haben probiert herauszufinden, wer dann einfach dort seinen Bus vergessen hat oder was genau dort los ist. Und inzwischen sind auch die Medien vor Ort geforscht und haben probiert herauszufinden, was die Geschichte dahinter ist. Und in erster Linie hat man einfach festgestellt, dass der Bus sehr verstaubt ist und dass sich die Bussen auf der Windschutzscheibe angesammelt haben.
0: Das kann man vorstellen, innerhalb von einem Monat. Erzähl, weiss man denn jetzt schon, wem der Bus gehört?
3: Nein, das weiss man nicht. Und die Verkehrspolizei, die sich um den Fall kümmert, will verständlicherweise keine persönlichen Informationen rausgeben. Das Problem bei dem VW-Büsli in Mendrisio ist eben, dass es auf einem Privatgrundstück von der SBB parkiert ist. Und das macht es ganz besonders kompliziert, weil man kann nicht einfach sagen, okay, der Van, der stört die Öffentlichkeit, darum schleppt ihn die Polizei einfach ab, weil der Besitzer ist ein Deutscher und das ist eine von den wenigen Informationen, die man hat. Er soll eben nicht in Deutschland leben, sondern irgendwo anders außerhalb von der Schweiz. Und wie es ein Privatparkplatz von der SBB ist, ist der Fall weiter an die Verkehrspolizei gegeben worden und die ist momentan mit Deutschland am Abklären, wie die ganze Prozedur soll gehen, um das Auto wegzubringen. Und all eben die Kombinationen plus 3 involvierte Länder führen dazu, dass jetzt einfach das dort steht und voraussichtlich auch noch ein paar Wochen dort stehen wird.
0: Oh mein Gott, das ist ein riesen Zeug wegen so einem Van. Und dann wird er schlussendlich abgeschleppt oder bleibt er einfach dort? Oder wie geht es da weiter?
3: Also er sollte bis Ende dann dort wegkommen, bis Ende Jahr sollte er dort wegkommen. Es geht einfach nur einen Moment, bis alle Bewilligungen von den verschiedenen Behörden und den verschiedenen Ländern da sind. Und bis dann kann man sich eigentlich weiterhin überlegen, was die Geschichte dahinter ist. Vielleicht ein Deutscher, der hat auf Italien auswandern wollte und kurz vor der Grenze zwischen Schweiz und Italien sich überlegt hat, warum nicht mit dem Zug anstatt mit dem Auto weitergehen und einfach dort das Auto abgestellt hat. Also der Sinn rätselt weiter und zählt einfach weiterhin den ganzen Herbst die vielen VW-Büsschen, die vorbeifahren.
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0: Jessica Simpson. Pieces of Me. Aber jetzt, das Neueste vom Tag für uns in den Nachrichten. Guten Abend, Schweiz. Jetzt haben wir 6.
1: Die Nachrichten von SRF vom 6 mit Michael Wieland und diesen Themen. Kerosinengpass am Flughafen Zürich. Nun gibt der Bund das Pflichtlager frei. Kürzungen bei F-35-Montageprojekt. Statt 4 werden nur 3 Kampfjets in der Schweiz fertig montiert. Und Hinrichtung eines Attentäters in den USA. Präsident Donald Trump sagt die geplante Live-Übertragung ab. Das Wetter, morgen milchiger Sonnenschein, im Flachland zunächst neblig, tagsüber teils dichtere Wolkenfelder bei 16 bis 21 Grad. Am Flughafen Zürich droht das Kerosin knapp zu werden. Jetzt kommt der Bund zu Hilfe, eröffnet sein Pflichtlager für Flugpetrol. In den nächsten 2 Wochen sollen bis zu 30.000 Kubikmeter Kerosin freigegeben werden. Das entspricht rund 6,5% des eingelagerten Flugpetrols. Wirtschaftsredaktor Dario Pelosi.
2: Roland Pfister, der Delegierte für wirtschaftliche Landesversorgung, ist normalerweise zurückhaltend mit der Öffnung seiner Pflichtlager. Der Markt soll nicht unnötig beeinflusst werden. Nun aber harzt der Treibstoffimport. Zum einen gibt es Probleme mit Verspätungen im Schienengüterverkehr in Deutschland. Gleichzeitig sind wegen des tiefen Pegelstandes des Rheins die Importmengen an Treibstoff via Schiffe kleiner. Die Versorgung der Schweiz mit Benzin, Diesel und Heizöl sei zwar ebenfalls schwieriger geworden, jedoch noch sichergestellt. Mit diesen Treibstoffproblemen ist die Schweiz nicht allein. So führen zum Beispiel Lufthansa-Flugzeuge, die den Flughafen Frankfurt anfliegen, derzeit Sondermengen Kerosin mit sich, um den Treibstoffengpass am wichtigen Drehkreuz des europäischen Flugverkehrs zu verhindern. Ursache des Mangels an Treibstoffen sind die Kriege im Nahen Osten und in der Ukraine. Zwar gibt es derzeit trotz der Angriffe in der Meerenge von Hormuz genügend Rohöl auf dem Weltmarkt. Es fehlt aber an Raffinerien. Zum einen sind Raffinerien am Golf noch nicht wieder voll leistungsfähig. Zum anderen dürften durch Angriffe der Ukraine gegen 50% der Raffineriekapazität Russlands beeinträchtigt sein. Russland ist einer der wichtigsten Lieferanten von Diesel und Kerosin.
1: Von den 9 Kampfjets F-35A sollen einige auch in der Schweiz zusammengebaut werden. Genauer beim bundeseigenen Rüstungskonzern RUAG im luzernischen Emmen. Emmen wird so zu einem von Welt

0: weltweit nur 4 Standorten für die Endmontage dieser Kampfjets. Allerdings muss dieses wichtige Projekt gekürzt werden. Es werden nicht wie ursprünglich geplant 4, sondern 3 Kampfjets zusammengebaut. Andreas Stüdli.
1: Damit bestätigt die RUAG Recherchen von Radio SRF von Anfang Juni. Die Kürzung erfolge, weil die RUAG zu teuer sei, wurde damals hinter vorgehaltener Hand gesagt. Ist die RUAG zu teuer für die Endmontage von 4 Kampfjets? Auf Anfrage teilt die RUAG schriftlich mit:
2: Die Reduktion von 4 auf 3 Flugzeuge geschah nach einer Kosten-Nutzen-Abwägung. Mit dieser Maßnahme wird sichergestellt, dass der Kostenrahmen eingehalten wird. Auf die Erreichung der Zielsetzung betreffend Technologietransfer sowie den Know-how-Aufbau hat die Reduktion der Flugzeuge keinen Einfluss.
1: Der Aufbau von Know-how ist der Hauptgrund für die Endmontage von 3 F-35 in der Schweiz. Die Ingenieure und Mechanikerinnen der RUAG sollen den modernen Kampfjet kennenlernen, damit sie ihn für die Luftwaffe über den ganzen Lebenszyklus warten können.
0: Die SRG, zu der auch Radio SRF gehört, muss bis ins Jahr 2029 270 Millionen Franken einsparen. Nun hat das Medienunternehmen bereits angekündigte Sparmaßnahmen konkretisiert. So sollen ab nächstem Jahr in den Bereichen Technik, Produktion und Verwaltung 202 Vollzeitstellen wegfallen. Diese Maßnahmen bringen Einsparungen von rund 41 Millionen Franken pro Jahr. Entlassungen und Frühpensionierungen seien unumgänglich, schreibt die SRG. Gründe für die Sparmaßnahmen sind, dass der Bundesrat beschlossen hat, die Gebühren für die SRG zu kürzen. Zudem sinken die Werbeeinnahmen. In den USA wird die geplante Hinrichtung des Attentäters von Fort Hood nun doch nicht live im Internet übertragen. Dies teilte US-Präsident Donald Trump mit. Trump reagiert damit auf parteiübergreifende Kritik an den ursprünglichen Plänen des Verteidigungsministeriums, das die Exekution durch ein Erschießungskommando öffentlich streamen wollte. Hingerichtet werden soll ein ehemaliger Militärpsychiater, der vor 17 Jahren auf einem Stützpunkt in Texas 13 Menschen getötet hatte. Die Tat soll einen islamistischen Hintergrund gehabt haben. Die Hinrichtung ist für Anfang Dezember angesetzt. Eine Meldung vom Ski Alpin. Der Norweger Alexander Aamodt Schilde hat sich erneut schwer verletzt. Schilde ist bei einem Abfahrtstraining in Chile gestürzt und hat sich die Achillessehne gerissen. Das teilt sein Team mit. Es ist die zweite schwere Verletzung innerhalb kürzester Zeit. Erst im November 2025 war der 34-Jährige von einer fast zweijährigen Verletzungspause zurückgekehrt. Die Börsendaten von SIX, der Swiss Market Index, schließt bei 14.350 Punkten plus 1,6%. Der Dow Jones Index in New York steigt um 0,9%. Der Euro wird zu 92,97 Rappen gehandelt, der Dollar zu 82,99 Rappen. Soweit die Meldungen.
3: 5 ab 6 ist es ins Wetterstudio zu der Stefanie Westerhuis. Heute nochmal gleich wie morgen. Nein, umgekehrt. Morgen nochmal gleich wie heute.
4: Morgen nochmal fast gleich wie heute. Also es hat wieder Nebel im Mittelland am Morgen. Der ist aber ein bisschen tiefer und löst sich darum vielleicht auch ein Mühe früher auf. Außerhalb vom Nebel zuerst wie heute viel Sonne, aber am Nachmittag ziehen dort zum Teil auch noch dichtere Wolkenfelder durch. Die Temperaturen die sind weiterhin sehr mild. Mit Sonne gibt es bis zu 20 Grad.
3: SRF Verkehrsinfo, jetzt Stau in der Region Zürich auf dem Westring Richtung Basel zwischen Zürich West und dem Eschertunnel und dadurch auf der A4 Richtung Zürich ab Affoltern am Albis und weiter vor dem Gubristunnel Richtung St. Gallen ab Dietikon sowie ab Urdorf Nord. Dann auf dem Nordring Richtung St. Gallen dort ab Affoltern und vor dem Nordring in Richtung Bern ab Baltenswil und weiter im Aargau auf der A1 Richtung Bern zwischen Dietikon und Aarau Ost. In der Region Solothurn auf der A1 Richtung Zürich zwischen Kriegstetten und Herkingen und dann noch in der Zentralschweiz dort auf der A14 Richtung Luzern ab Rütihof und auf der A2 Richtung Luzern ab Lopper. In der Region Basel auf der A2 Richtung Deutschland ab Bratteln sowie in der Gegenrichtung zwischen Hagnau und Augst. Das wär's. Wenn ihr noch etwas habt, dann geht's alles durch. Gern über unsere SRF-Staumelder-Nummer 0800 888 123 0800 888 123. Gute Fahrt und guten Abend zusammen.

0: sehr toller neuer Song, wie ich finde, von der Ellie Goulding, For Your Entertainment. Hallo, das ist eigentlich auch so eine Gesellschaftsnorm, oder, wo sich die meisten daran halten. Eine Art ungeschriebene Gesellschaftsnorm. Wenn jemand grüßt, dann grüßt man zurück. Und da gibt es ja einen Haufen andere Normen, zum Beispiel im Zusammenhang mit Produkten, die gewisse Kriterien erfüllen müssen. Seit wenn das solche Normen gibt, ist nicht ganz klar. Immer wieder hat man in der Geschichte so Sachen normiert. Vor allem wegen dem Handel. Das weiss Dani Theiss aus der SRF Wissenschaftsredaktion.
1: Wenn ich etwas kaufe, dann kann ich mich so darauf verlassen, dass es das Produkt ist, das mir versprochen wird. Also zum Beispiel auch punkto Qualität. Es geht um Verlässlichkeit. Das Deutsche Institut für Normung, das DIN, die redet von einem wirtschaftlichen Vorteil, der milliardenschwer ist jedes Jahr, der eben so Normierungen bringt.
0: Weil dann alle vom Gleichen reden, vereinfacht, dass der Handel, sprich der Handel wird günstiger. Eben wie zum Beispiel wahrscheinlich das berühmteste DIN-normierte Format, das DIN A4-Format.
1: Es ist fast überall tatsächlich im Gebrauch, aber nicht ganz überall. Es gibt nämlich noch das US-Letter-Format, wo vor allem in Nordamerika in Gebrauch ist, also USA, Kanada, Mexiko und dann auch ein paar Länder in Südamerika. Also es ist nicht ganz durchgesetzt mit dem DIN A4, aber fast.
0: Also fast weltweit, aber es gibt normierte Systeme, die es ganz geschafft haben.
1: Zum Beispiel das sogenannte metrische System, also Mass und Gewicht, Kilometer, Meter, Gramm und Kilogramm. Selbst also an Orten, wo man immer noch mit Meilen, Inches und Pfund rechnet oder sie benutzt, das sind Großbritannien und die USA. Auch in diesen Ländern und Regionen, dort ist das metrische System tatsächlich die Norm, aber sie ist nicht verbindlich. Ist ein bisschen Kuriosität zugegeben.
0: Auch ganz durchnormiert, und zwar international, übrigens der Flugverkehr.
1: Dort gibt es Normierungen, wie eine Piste genau muss gebaut sein, wie viele Zeichen dort müssen drauf sein, wie die müssen aussehen und was für eine Farbe das sie haben, damit Pilotinnen und Piloten alles finden und so weiter. Also internationaler Flugverkehr ist sehr, sehr klar normiert. Also man kann also darum auch sagen, je internationaler und auch je mehr es um Geld und Handel geht, desto mehr wird normiert.
0: Da könnte man sich ja denken. Der Dani Theiss aus der SRF Wissenschaftsredaktion. Die Woche war der Tag der Normen gewesen, und darum haben wir uns das mit diesen Normen heute mal den ganzen Tag ein bisschen genauer angeschaut. Queen am 20.06 Uhr. Schönen guten Abend zusammen.

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0: die wichtigsten Meldungen von dieser Stunde gibt es jetzt in den Kurznachrichten von Michael Wieland. Schönen guten Abend, Schweiz. Jetzt haben wir 6:30.
1: Am Flughafen Zürich droht das Kerosin knapp zu werden. Deshalb hat der Bund entschieden, das Pflichtlager zu öffnen für begrenzte Bezüge. Weil der Wasserstand des Rheins niedrig ist, wird das Flugpetrol über die bereits stark belasteten Bahnstrecken in Deutschland transportiert, was zu Verzögerungen führt. Die Schweiz kann 3 F-35 Kampfjets für die Schweizer Luftwaffe in Emmen bei Luzern fertig montieren und testen ab nächstem Herbst. Das haben die RUAG, das Rüstungsunternehmen des Bundes, und der US-Flugzeughersteller Lockheed Martin nun vertraglich geregelt. Und in den USA wird die geplante Hinrichtung eines Attentäters nun doch nicht live im Internet übertragen. Dies teilte US-Präsident Donald Trump mit. Er reagiert damit auf parteiübergreifende Kritik an den Plänen. Hingerichtet werden soll ein ehemaliger Militärpsychiater, der vor 17 Jahren auf einem Stützpunkt 13 Menschen getötet hatte.
0: Weiter mit Sport, genauer gesagt mit Fußball, und da geht es heute international weiter, Rito Held.
2: Nach der Champions League am Dienstag und gestern gehen heute die Europa und Conference League los. Und dort in der Conference League haben die beiden Schweizer Clubs ziemlich grosse Gegner. In der vierten Stunde spielt Lugano daheim gegen Roter Stern Belgrad, gegen einen Rekordmeister aus Serbien, also, wo 91 auch der Meistercup mal gewonnen hat. Und Thun spielt Zolland gegen Twente Enschede, wo in der Meisterschaft in den letzten Jahren immer in den Top 6 war. Der Match von Lugano kann man übrigens auf SRF 2 auch schauen. Und in der FIFA geht es gestürm um Gianni Infantino. Weiter an der Sitzung von der FIFA heute hat er sich zwar noch mal entschuldigt für seinen Investorenplan, der hochkant gescheitert ist. Die Verbände aus Europa haben aber nicht viel Neues gehört und wollen ihn darum nicht mehr als FIFA-Präsident.
0: Und jetzt weiter zu der Stefanie Westerhuis ins Wetterstudio. Wie warm wird es morgen?
3: Morgen wird es noch einmal ähnlich mild wie heute. An vielen Orten steigt das Thermometer so auf knapp 20 Grad. Wir haben morgen Morgen auch wieder Nebel, der etwa auch in den gleichen Regionen wie heute. Vielleicht tut er sich sogar ein bisschen schneller auflösen. Oberhalb vom Nebel zuerst sonnig, am Nachmittag zieht er aber zum Teil auch noch dichtere Wolken auf.
0: Zwei überhalb Sydney haben wir jetzt SRF-Verkehrsinfo. Stau auf diesen Strecken in der Region Zürich, auf der A4 Richtung Zürich, ab Affoltern am Albis und auf dem Westring Richtung Gubrist-Tunnel ab Urdorf Nord, sowie auf dem Nordring Richtung St. Gallen ab Affoltern und vor dem Nordring Richtung Bern ab Baltenswil. Weiter im Aargau auf der A1 Richtung Bern zwischen Dietikon und Lenzburg. In der Region Solothurn auf der A1 Richtung Zürich zwischen Kriegstetten und Herkingen. Und dann auch noch in der Zentralschweiz, dort auf der A14 Richtung Luzern ab Rütihof und auf der A2 Richtung Luzern ab Lopper. Weiter noch in die Region Basel, dort auf der A2 Richtung Deutschland auf Appetepe. Wow. Auf der A2 Richtung Deutschland ab dem Schweizer Halle-Tunnel sowie in der Gegenrichtung zwischen dem Schweizer Halle-Tunnel und Augs. Jetzt ist es gegangen. Gute Fahrt euch. Und wenn ihr noch etwas hättet, dann geht uns schön durch über unsere gratis SRF-Staumelder-Nummer 0800 888 123 0800 888 123.
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0: Schön, sind wir da. Hallo.

0: Guten Abend miteinander. Mel Smith, Stargazing am Viertel vor 7 und Nina Valotti. Sie kennen wir als SRF 3 Best Talent, vor allem
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0: spielen wir immer sehr gerne hier bei uns im Radio auf Schweizerdeutsch. Und jetzt ist mir aber gesagt worden, hey, ab morgen tönt das, sagen wir mal, ein bisschen südlicher, nämlich italienisch. Das hat es zwar auch schon gegeben bei der Nina Valotti, aber es ist ungewohnt. Jetzt bist du live hier bei mir im Studio. Was muss ich jetzt sagen? Buonasera oder guten Abend?
2: Ja, buonasera, guten Abend. Ich glaube beides.
0: Was ist so der Grund, dass du jetzt auf der neuen EP, die morgen rauskommt, das Italienische wieder auspackst?
2: Hey, es ist eine Sprache, die mich schon mega lange begleitet. Auf meinem ersten Album hat es einen Song mit einem italienischen Titel. Dann ist ja letztes Jahr meine italienische Version von «Ciao Baby Ciao» vom Dabu rausgekommen. Das heisst, ich habe mich ein bisschen mehr ans Italienische gewagt und habe gemerkt, das ist eine mega schöne Sprache und ich muss dem ein bisschen nachgehen. Und jetzt bin ich sehr, sehr glücklich, dass es auch einen italienischen Song auf die EP geschafft hat.
0: Wie viel schwieriger ist es gewesen, als wenn du einen Song auf Schweizerdeutsch schreibst oder machst?
2: Ja, schon noch schwieriger. Also, weil es halt doch nicht die Sprache ist, wo ich jeden Tag die ganze Zeit rede oder drin träume oder einfach auch, im Schweizerdeutschen kann man so viel Zeug einfach labern und sagen und darum muss ich dort schon ein bisschen mehr nachdenken, aber es ist für mich auch eine sehr poetische Sprache, das Italienische, und man kann schöne Bilder zeichnen, wo man im Deutschen, im Schweizerdeutschen vielleicht nicht ganz so kann. Drum, es macht einfach sehr viel Spass auf Italienisch.
0: Und es tönt einfach auch wahnsinnig gut. Ja, ich kann es zwar nicht reden, aber ich höre es wahnsinnig gern. Sag noch geschwind, ist das eine Ausnahme jetzt oder ist das so quasi die neue Nina Valotti?
2: Ja, also neu finde ich immer ein bisschen gewagt, zum sagen, ich glaube, wir alle und inklusive Künstlerinnen sind uns immer am Verändern oder uns am Finden. Dass ich mich selber suche, ist, glaube ich, durch mein künstlerisches Werk schon recht klar. Und ich bin sehr, sehr motiviert, um weiterhin auf Italienisch zu schreiben, auf Schweizerdeutsch und alles, was man sonst noch so in die Hände kommt.
0: Wir freuen uns sehr auf alles, was kommt von dir. Natürlich auch jetzt, dass du heute Abend hier bei uns im Studio bist. Ich lade dich gerade wieder springen, dass du kannst weiter proben, weil es gibt auch Live-Musik von der Nina Valotti, unserer Schweizer Musiksendung srf3.ch. Ab der 7. dann schon mal exklusiv auch ein paar von den neuen Songs, die dann offiziell eben erst morgen auf dieser EP rauskommen. Und Schweizer Musik als Vorgeschmack schon mal jetzt vom Scheme Thomas, Crossroads. Schönen guten Abend zusammen. 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

0: Adele, Oh My God. Und Oh My God, Nina Valotti, die singt nicht nur noch auf Schweizerdeutsch.
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0: So kennt ihr sie, läuft regelmässig hier bei uns besser. F3, jetzt gibt's ganz neue Musik für ihren Mur noch für eine EP mit neuen Songs. Und das eben auch auf Italienisch. Wie das tönt, ihr gehört zu unserer Schweizer Musiksendung SRF3.ch, gerade nach den Nachrichten. Und die kommen genau jetzt von Patrick Seiler. Ich bin der Michel Diri. Freue mich, wenn wir uns morgen um die gleiche Zeit wieder hören. Bis dann, schönen Abend weiterhin. Jetzt haben wir sieben.
2: Die Nachrichten von SRF um 19 Uhr mit Patrick Seiler. Guten Abend. Am Flughafen Zürich droht das Kerosin knapp zu werden. Deshalb hat der Bund entschieden, das Pflichtlager für Flugpetrol zu öffnen, für begrenzte Bezüge. Bis am 1. November können von diesem Pflichtlager bis zu 30.000 Kubikmeter an Kerosin bezogen werden, wie der Bund mitteilt. Die Fluggesellschaften spüren den Engpass bisher allem Anschein noch nicht. Die Swiss sagt zur Nachrichtenagentur AWP, am Flughafen Zürich gebe es beim Tanken aktuell keine Einschränkungen. Und auch am Flughafen Genf nicht. Grund für den Engpass beim Kerosin sind Ausfälle und Verspätungen im Güterverkehr aus Deutschland. Weil der Wasserstand des Rheins niedrig ist, wird das Kerosin über die bereits stark belasteten Bahnstrecken transportiert, was eben zu Verzögerungen führt. In den USA wird die geplante Hinrichtung des Attentäters von Fort Hood nun doch nicht live im Internet übertragen. Das teilte US-Präsident Donald Trump mit. Trump reagiert damit auf parteiübergreifende Kritik an den ursprünglichen Plänen des Verteidigungsministeriums, dass die Exekution durch ein Erschießungskommando öffentlich streamen wollte. Hingerichtet werden soll ein ehemaliger Militärpsychiater, der vor 17 Jahren auf dem Stützpunkt Fort Hood in Texas 13 Menschen getötet hatte. Die Tat soll einen islamistischen Hintergrund gehabt haben. Die Hinrichtung ist für Anfang Dezember angesetzt. Zwei kurze Meldungen aus der Schweiz. Der Bund schafft vorübergehend mehr Unterbringungsplätze, weil die Asylgesuche saisonal leicht ansteigen. Das Staatssekretariat für Migration nimmt deshalb ab Mitte November die Zivilschutzanlage in Niederscherli im Kanton Bern mit 120 Betten wieder in Betrieb. Die Anlage in der Gemeinde Könitz soll vor allem Schutzsuchende aus der Ukraine aufnehmen. Und im Gefängnis Bois-Mermé in Lausanne ist am Dienstag ein 34-jähriger Häftling gestorben. Wärter fanden den Mann bewusstlos in seiner Zelle. Reanimationsversuche blieben erfolglos. Die Staatsanwaltschaft hat eine Untersuchung eingeleitet. Nach ersten Erkenntnissen der Behörden war keine Drittperson am Tod des Marokkaners beteiligt. Eine Meldung vom Ski Alpin. Der Norweger Alexander Aamodt Kilde hat sich erneut schwer verletzt. Kilde ist bei einem Abfahrtstraining in Chile gestürzt und hat sich die Achillessehne gerissen, das teilt sein Team mit. Es ist die zweite schwere Verletzung in kürzerer Zeit. Erst im November 2025 war der 34-Jährige von einer fast zweijährigen Verletzungspause zurückgekommen. Das Wetter. Im Flachland ist es morgen zunächst neblig, später gibt es einen eher milchigen Sonnenschein. Tagsüber ziehen dann auch dichtere Wolkenfelder vorüber. Die Temperatur 16 bis 21 Grad. Und das waren die Nachrichten von Radio SRF, verantwortlich.

0: Dich ist heute Abend Simon Richle.
1: SRF Verkehrsinfo von 19.03 Uhr am Zürichsee auf der Oberlandautobahn Richtung Jona zwischen Reichenburg und Tucken Stau wegen eines Pannenfahrzeugs. Zudem Stau in der Region Zürich auf dem Westring Richtung Gubristunnel ab Urdorf Nord. Weiter in der Region Solothurn auf der A1 Richtung Zürich zwischen Kriegstetten und Herkingen. In der Zentralschweiz auf der A14 Richtung Luzern ab Gisikon-Roth und in der Region Basel auf der A2 Richtung Deutschland ab dem Schweizer Halle-Tunnel. Gute Fahrt miteinander.
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1: Und heute mit einer Premiere von der Nina Valotti. Herzlich willkommen.
3: Hallo.
4: 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Ich bin.
1: Das ist sie. Kennen wir als Best Talent vom Juli letztes Jahr. Und Nina, du hast heute auf Instagram gepostet, dass du da ankommst.
3: Mhm.
1: Hast du das Tee ausgelassen? Und jetzt sieht es nicht so aus, als würdest du ins Punkt.ch kommen, sondern als würdest du ins Punk.ch kommen. Wie viel Punk steckt
3: ja,
1: in dir?
3: Ja, also heute sehr viel. Es ist wirklich ein schwieriger Tag. Ich bin schon hässig aufgewacht. Ich habe einen hässigen Traum gehabt. Mein Alarm, also mein Wecker war zu laut gewesen, viel zu laut. Und das ist immer ganz schlimm für mich. Dann habe ich ein paar Sachen vergessen, die ich jetzt hier anbringen soll. Und mein Auto hat jetzt auch noch auf dem Weg hier gefunden. Wäre gut, wenn du mal in die Garage gängst.
1: Es ist immer alles zusammen. Also ja. Eine Punk-Dunstig. Wir gehen jetzt ruhiger an. Du bist ja wirklich, also ganz vieles. Aber Punk, glaube ich, nicht unbedingt. Punk-Musik.
3: Ja, vielleicht im Herz, im Herz.
1: Du bist heute da mit deiner neuen EP, die eigentlich erst morgen rauskommt. Wir dürfen heute schon reinhören, alle, die da sind, im Punk.ch. Wir starten gerade mit einem Song, den es gar noch nicht gibt. Möchtest du den selber drucken? Möchtest du ihn ansagen?
3: Ja, also... Wow, shit, ich kann das jetzt gar nicht so überleiten.
1: Es ist so viel passiert an diesem Tag,
3: ja,
1: dass und ich auf das gar nicht vorbereiten.
3: Also Leute, ihr, die daheim jetzt zuhören, das ist für mich ein mega spezieller Moment, weil also der Song, den ihr jetzt gerade gehört, das ist der Titeltrack von meiner neuen EP. Die heisst «Nichts ist für immer, auch wenn ich das will». Und der Song hat extrem lange gebraucht, bis er das geworden ist, was er jetzt ist. Und jetzt, ich habe ihn schon tausendmal gehört, aber jetzt zu realisieren, es ist eigentlich jetzt das erste Mal, wo er die Welt gehört. Das ist crazy. Darum würde ich sagen, shoot.
1: Soll ich drücken?
3: Ja, soll ich rüberkommen?
1: Willst du schon drücken kommen, ja?
3: Also warte, ich komme rüber.
1: Nina Valotti?
3: Also ich
1: mit ihrem brandneuen Song.
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1: Gibt's gar noch nicht zum Hören,
4: nein,
1: eigentlich.
4: Noch nicht. Ich drücke jetzt da.
1: Denk Techno.
4: Okay. Also sind wir ready?
1: Ja!

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1: Eine absolute Premiere. Strahlend ist sie da im Studio, Nina Valotti, habt ihr gehört mit «Nichts ist für immer, auch wenn ich das will». Der Song, der gleich heisst wie die ganze EP. Was ist denn das, Nina? Das «Nichts». Alles ist für, «Nichts ist für immer, auch wenn das willst, was willst du, dass es für immer ist?
2: Ja, alles eigentlich. Also ich habe, die EP ist sehr, sehr nah entstanden an dem Jahr, das ich jetzt gerade erlebt habe. Und das war ein sehr schnelles und sehr intensives Jahr gewesen, wo ganz plötzlich sehr viele Sachen, von denen ich mir lange gewünscht habe, dass die passieren, einfach passiert sind. Und jetzt, oder ich habe irgendwann gemerkt, ich habe gar nicht mehr die Zeit, um das wirklich zu geniessen. Und dann irgendwann zu merken, das ist schon wieder vorbei. Der Moment, wo du eigentlich so lange drauf geschafft hast oder wo du so lange drauf geträumt hast. Oder der Moment vom Verliebtsein, wo ja eigentlich ein Moment ist, der so wunderschön ist. Der geht auch irgendwann wieder vorbei und darum muss man die Sachen einfach sehr, sehr fest im Herz geniessen und an sich heranlassen und sich immer die nötige Zeit nehmen. Und darum ist, glaube ich, der Song und wie auch die ganze EP ein bisschen ein Reminder an mich selber, aber auch ein bisschen ein Versprechen, dass ich das ein bisschen besser mache in Zukunft mit dem Geniessen.
1: Du hast geschrieben dazu, das Leben passiert irgendwie schneller, als du hinterherkommst. Ich glaube, das ist ein Gefühl, das viele auch mitfühlen können. Auch wenn es nicht so ein Rockstar-Life führt, wie du das Jahr. Wie schaffst du es, ausser dass du Musik machst, um die Sachen dann wieder ein bisschen präsenter wahrnehmen und zu denken, ah, das ist jetzt ein Moment, den ich wirklich muss geniessen?
2: Ja, also eben dieses Jahr habe ich es nicht gut gemacht, rückblickend. Aber ich habe zum Beispiel auf der EP einen Song, der «Platz» heisst. Und das ist auch irgendwie ein wichtiger Moment für mich gewesen, um zu merken, ich muss eigentlich gar nicht unbedingt abhauen, ich brauche nicht 5 Wochen Ferien, ich muss nicht das Handy abstellen, sondern ich muss einfach an einem Ort sein und das ist oftmals auch einfach mein Zimmer und mein Bett, wo ich schnell durchschnaufen kann, wo ich die Türen zumachen kann und dann tut sich der Himmel in mir drin oder über mir auch wieder ein bisschen auf. Also Pause machen vielleicht, kurz gesagt.
1: Ein bisschen Pause machen, das können wir heute Abend, weil der Song «Platz», den du gerade erwähnt hast, den hören wir auch noch in dieser Stunde.ch. Yes. Wird live gespielt. Nina Valotti präsentiert euch ihre EP, die es eigentlich erst ab morgen gibt, heute Abend schon. Schön, bist du da.
2: Ich freue mich.

0: Pegasus und Anna Rossinelli sind das. Ein guter Donnerstagabend miteinander. Ein Donnerstagabend, wo wir euch Live-Musik schenken. Das sind Songs von der neuen EP von der Nina Valotti. Live gespielt. Sie ist da durch eine Scheibe, sehe ich sie und ihre Gitarre. Nur da im Studio und spielt für euch. Ich sage da schon mal, voraus schreie ich schon mal Happy Hühnerhut. Miteinander. Das ist Nina Valotti.
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Ich habe vorher von diesen Momenten geredet, wo man sich wünscht, dass sie für immer bleiben. Und ich glaube, ein Moment, wo ich mir immer wieder wünsche, dass er für immer bleibt, ist das Verliebtsein. Und vielleicht kennt das der eine oder die andere draußen auch. Und der nächste Song, der geht ums Verliebtsein. Der heisst Unendlich.

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1: Ah, liebe Nina Valotti, das ist jetzt zum Beispiel ein Moment, den ich mir wünschen würde, dass der nie vorbeigeht. Live gehört. Zum Glück haben wir noch zwei Songs, die wir heute hören, hier in dieser .ch-Sendung. Nina Valotti präsentiert ihre neue EP. Das ist Hühnerhut für euch auf SRF 3.

0: Boy im Punkt.ch, hier auf SRF 3. Und wir schnell auf die Straße schauen. SRF Verkehrsinfo von 19.31 Uhr. Stau in der Region Zürich auf dem Westring Richtung Kubrist-Tunnel ab Urdorf Nord, in der Zentralschweiz auf der A14 Richtung Luzern ab Buchrain und in der Region Basel auf der A2 Richtung Deutschland ab Hagnau. Gute Fahrt miteinander. Es ist ein Teams-Date mit einer Musikerin, haben wir heute.
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0: Wir haben sie gerade gehört, Nina Valotti live singen. Songs ab deiner neuen EP. Wie fühlst du dich?
2: Ja, mega gut. Also, und besonders, wenn ich meine Songs selber spielen kann, dann bin ich immer am glücklichsten.
0: So schön. Also, der Hall, der hat mich wirklich abgeholt heute
2: an diesem
0: Donnerstagabend. Ein Intimstate mit einer Musikerin haben wir heute Abend hier im Punkt.ch. Ein Intimstate mit vier Musikerinnen. Tönt auch noch easy, oder? Unter anderem mit ihr, die wir gerade gehört haben, der Valeska Steiner von Boy. Und mit dem Adrian Stern.
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0: Und eben auch mit Nina Valotti, die heute da ist. Der Hendrix Ackley ist auch noch dabei. Das alles, die vier MusikerInnen, das ist der Song Circle, der am 28. Oktober stattfindet, da in den SRF Radiostudios oder SRF Halle. Wie geht's dir, wenn du das denkst?
2: Ja, ich freue mich mega. Ich bin auch ein bisschen nervös, weil ich weiss nicht so genau, was mich erwartet.
0: Aber ist für dich auch ein Date mit ihnen?
2: Hey, mega. Also, es ist, glaube ich, auch die Idee, dass es klein und intim und nah und ehrlich wird. Und das ist etwas, was ich eigentlich noch gut kann. Aber wenn es dann so fremde Leute sind, dann muss man sich schon ein bisschen kennenlernen. Aber ich habe das Gefühl, es kommt gut.
0: Es wird intim, das heisst, ihr steht nicht auf einer Bühne, sondern ihr sitzt eigentlich im Publikum drin. Also etwa 300 Leute, habe ich mal gelesen, sind ungefähr, die dort hinkommen. Die sitzen alle so rund um euch herum, in einem Circle eben. Und ihr spielt miteinander und aber auch irgendwie mit dem Publikum interagieren. Also wenn du sagst, du bist auch ein bisschen nervös, das heisst, ihr seid nicht am Proben.
2: Wir haben noch eine Probe, ja, also doch. Also,
0: okay, immerhin.
2: So waghalsig sind wir dann doch nicht. Ja, doch, das gibt's noch.
0: Und was passiert sonst alles an diesem Abend? Auf was freust du dich?
2: Ja, ich freue mich besonders. Ich bin jemand, der eigentlich auch mega gerne labert und Geschichten erzählt und Hintergründe zu Songs ein bisschen erklärt und philosophiert und vielleicht einen Witz erzählt. Nein, das kann ich nicht so gut. Ich bin nicht so funny, aber und auf das freue ich mich eigentlich, also aufs Kennenlernen und das Erzählen und vielleicht auch ein bisschen das Herausfordern, das Gegenseitige und das Rauskitzeln von schönen Geschichten, wo wir alle dann mit den Songs verbinden, die wir mitbringen. Und auf das freue ich mich sehr fest.
0: Es klingt nach einem unglaublich vollen Abend. Also ich bin jetzt schon erfüllt, wenn ich daran denke, was da alles passieren kann.
2: Ja, voll. Also ich bin auch ein bisschen nervös, weil ich habe früher, also das Ding ist auch, wir bringen nicht nur unsere eigenen Songs mit, sondern auch Covers.
0: Darfst du schon verraten, was Cover ist?
2: Ich glaube nicht. Vielleicht will ich es auch gar nicht. Aber das Ding ist, ich habe früher, als ich angefangen habe, Musik zu machen, habe ich sehr viele Covers gespielt. Ich war auch mal in einer Coverband. Und ich habe ein bisschen ein schwieriges Verhältnis mit Covers. Darum habe ich mich auch sehr schwer da. Oder habe ich dann wie meine eigene Coverversion auch vom Dabu-Song gemacht, weil ich das nicht einfach so einfach kann, so mit, oder nicht mehr so unbeschwert kann, einfach Lieder von anderen nehmen und die zu interpretieren. Darum habe ich auch ein bisschen Angst, diesen grossen Namen, die ich da vielleicht mitbringe, ich möchte natürlich einen ehrenvollen Job machen, wenn ich die cover. Darum.
0: Du machst es wirklich lustig. Und alle, die sich jetzt denken, ich will unbedingt wissen, was Nina Valotti covert an diesem Abend. Ich will sie sehen, wie sie da in diesem Kreis sitzt. Nervös, vielleicht auch ein bisschen, aber dann hoffentlich floriert. Schreibt uns jetzt auf 079 308 33 33.
2: Also und Leute, es funktioniert im Fall wirklich. Ich gewinne wirklich, weil gerade heute hat mir jemand geschrieben, der gewonnen hat.
0: Was sich mega freut. Heute klappt es.
2: Also,
0: wir
2: los.
0: Wir beide unsere Fingers crossen und manifestieren. 079 308 33 33. Wer möchte bei diesem Song Circle dabei sein am 28. Oktober? Freuen wir uns alle sehr. Ein Intimstate mit vielen Musikerinnen, unter anderem mit ihm, Adrian Stern, den wir hier im Punkt.ch mit Nummer 1 hören.

0: Der Adrian Stern in, wo ihr am 28. Oktober live sehen könnt, in einem intimen Setting im Song Circle. Gewinnerinnen und Gewinner, die gehören von uns. Der Adrian Stern nicht allein, sondern zusammen unter anderem mit Nina Valotti. Wo uns heute schon verzaubert hat. Daim.ch. Mit dem Gepäck hat sie nämlich, oder auf der Stimme oder in der Gitarre, ihre neue EP, die ihr eigentlich erst morgen hören könnt. Jetzt gibt es aber zwei Songs ab dieser EP. Jetzt schon, am Donnerstagabend. Das ist «Platz» und «In Mezzo».
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Ja, und jetzt ist der Moment da, wo ich selber auch noch mal ein bisschen nervöser werde. Ich möchte einen Song spielen, den es auch noch nicht gibt. Also ab morgen gibt es ihn dann. Wo mir sehr fest am Herzen liegt. Es geht um ein Gefühl, das sich auch beschreiben lässt als zwischen Stuhl und Bank gehen oder sich also zumindest so fühlen. Wenn man aufwächst und vielleicht zwischen verschiedenen Orten, verschiedenen Sprachen oder vielleicht sogar zwischen verschiedenen Welten sich bewegt, dann ist es mir zumindest so gegangen, dass ich mich sehr oft so gefühlt habe, als wäre ich irgendwo zwischendrin, als würde ich nicht da angehören und nicht dort. Ich bin viel am Suchen und ich habe das als Kind auch immer noch anstrengend gefunden oder auch gedacht, das ist nicht gut. Und je älter ich werde, habe ich das Gefühl, das zwischendrin, das kann ja auch ein Ort sein. Und der Ort, von dem rede ich im Song In Mezzo.

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1: Brava, brava! Ich glaube, man sagt brava, oder? Auf Italienisch. Das ist Nina Valotti, ein Song, den ihr sonst noch nie hören könnt, noch nie gehört habt, weil der kommt erst morgen raus auf ihrer neuen EP. Da gehört im Punkt CH.

0: Maria ist das in Punkt.ch mit einem Gonna Make You Cry, Hühnerhaut und Brüllen zum Brüllen gebracht hat, als Nina Valotti geht. Buonasera miteinander, muss man an dieser Stelle vielleicht auch sagen.
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0: Live gespielt, ein Song ab dieser neuen EP. Und es hat sich jemand gemeldet. Guten Abend, Esther, oder Buonasera, Esther.
2: Hallo zusammen.
0: Wie gut ist dein Italienisch?
2: Hey, mega schlecht. Mega schlecht. Ich bin mega gerne in Italien. Rom ist meine absolute Lieblingsstadt. Oh. Aber Italienisch, ja, schwätze nicht. Aber ja, mein Nina-Moment war der, wo sie Ciao Baby Ciao neu interpretiert oder anders interpretiert hat. Und dann habe ich sie am 2. Januar in der Schürze Luzern gehört, an der Singer-Songwriter Night. Und ich war geflasht gewesen, Nina. Ich bin Fan.
3: Ah, danke vielmals, Esther. Ich glaube, ich erinnere mich noch. Das war nämlich auch ein ganz schöner Abend gewesen, so mega intim und klein.
0: Ciao, ja, Baby. Ciao, der, was Esther gerade erwähnt hat, ist der.
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0: Das ist wirklich das Italienisch.
3: Ja. Es hat etwas.
0: Also dann schwätzen wir jetzt auf Schweizerdeutsch miteinander. Das ist mir auch lieber, wenn ich euch nicht auf Italienisch muss zulassen. Esther, du kommst an den Song Circle am 28.
2: Hey,
0: Oktober.
2: Mega cool. Mega cool.
3: Toll.
2: Ich freue mich. Ja, mega cool. Hey, und einfach auch die Kombination Adi, Hendrix, Valeska, Nina. Hey, wenn ich gehört habe, welche vier Menschen, habe ich gedacht, oh, ich muss da dabei sein.
3: Das ist mega schön zu hören. Das ist so schön. Ja. Mega schön hast du angeleitet.
0: Ja, ich freue mich sehr fest, wenn du dort den intimen Moment kannst mitgeniessen kannst. Einen schönen Abend. Was sagt man einen schönen Abend auf Italienisch?
3: Buona serata. Und a presto, bis bald, in dem Fall.
0: Du sagst das viel schöner. Nina Valotti übernimmt ab jetzt. A presto, Esther.
2: Danke, mega cool. Danke vielmals.
0: Ganz viel Spass am 28. Oktober. Tschüss.
3: Ciao, ciao.
2: Danke, tschüss.
0: Das Italienisch, das begleitet.
3: Ja. Schön. Oh, ich bin gerade voll geflasht. Ich find es immer so schön, wenn sich Menschen melden. Also auch, wenn mir Leute auf Instagram oder in TikTok oder irgendwo schreiben. Ich finde es so wahnsinnig schön. Und so im Rat ist für mich noch crazy, weil ich so denke, oh mein Gott, Leute hören meine Musik. Und so wie das, sind sogar schon mal an einem Konzert gewesen und kommen wieder. Das ist crazy, das ist verrückt.
0: Haben
3: mega schön.
0: Die ganze Live-Session zugelassen, sind geflasht. Ja. Das ist nicht die einzige Tester.
3: Toll.
0: Schön, ach, so schön.
3: Liebe Grüße an alle da draussen, die hören.

0: und der Soleroy da im Punkt.ch, wo wir heute Nina Valotti live gehört haben ab ihrer neuen EP.
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0: Wir haben vorhin gerade mit der Esther aus Luzern geschwätzt. Sie kommt an Song Circle, wo am 28. Oktober ist, wo man dich in einem intimen Rahmen hört. Aber das ist natürlich nicht der einzige Moment, wo man dich live sehen und hören kann.
2: Nein. Ich habe noch eine Release-Show, also wo ich meine EP auch möchte feiern mit möglichst vielen Menschen. Die ist am 24.11. in Zürich in der Ambossrampe. Und ich muss da vielleicht schnell ausholen, weil Leute, es ist einfach so, dass wenn ich habe ein krasses Jahr gehabt, von außen sieht das vielleicht alles mega geil aus und so, aber es ist einfach so, dass Menschen heutzutage vielleicht nicht mehr so ganz so konzertgängerisch

0: Cousinen, eure ArbeitskollegInnen, nehmt die doch alle mit und dann wird es im Fall mega schön.
1: Du verratest nicht, was es für ein spezieller Moment ist?
0: Nein, das ist im Fall so, also das kann ich nicht machen. Aber es ist sehr, sehr speziell. Es hat schon ganz viele Reaktionen auf den Moment gegeben. Und es ist immer und immer wieder etwas Neues für mich. Es ist super.
1: An der EP-Release-Show von Nina Valotti. Nadine hat das geschrieben, sogar aus Deutschland. Vielen Dank für diese wunderschönen Lieder von Nina Valotti. Das hat mich wirklich extrem berührt.
0: Ja, Nadine, auch, es gibt Zugverbindungen super nach Zürich. Du kannst nach Zürich kommen. Das geht gut. Die Ambossrampe ist direkt neben dem Hauptbahnhof.
1: Dann kannst du gerade wieder zurück. Wir hören noch mal kurz rein in die Live-Session, weil es langt nicht mehr für den ganzen Song vor der Nachricht. Aber es ist so, so schön gewesen.

0: das ist meine Lieblingsline. Ich kann schon noch schnell rennen. Nina Valotti. Heute im Fokzer. Danke vielmals für dein Besuch.
1: Danke vielmals, dass ich da sein. Bis bald. Ciao.
0: Ich bin Dani Kleonhardt, das ist SRF 3.
2: Die Nachrichten von SRF um 20 Uhr mit Patrick Seiler. Am Flughafen Zürich droht das Kerosin knapp zu werden. Deshalb hat der Bund entschieden, das Pflichtlager für Flugpetrol zu öffnen für begrenzte Bezüge. Bis am 1. November können von diesem Pflichtlager bis zu 30.000 Kubikmeter an Kerosin bezogen werden, wie der Bund mitteilt. Grund für den Engpass beim Kerosin sind Ausfälle und Verspätungen im Güterverkehr aus Deutschland. Weil der Wasserstand des Rheins niedrig ist, wird das Kerosin über die bereits stark belasteten Bahnstrecken transportiert, was zu Verzögerungen führt. Die Fluggesellschaften spüren den Engpass bisher jedoch eigenen Angaben zufolge nicht. Die Swiss sagt zur Nachrichtenagentur AWP, am Flughafen Zürich gebe es beim Tanken aktuell keine Einschränkungen und auch am Flughafen Genf nicht. Zwei Meldungen aus der Schweiz. Der Bund schafft vorübergehend mehr Unterbringungsplätze, weil die Asylgesuche saisonal leicht ansteigen. Das Staatssekretariat für Migration nimmt deshalb ab Mitte November die Zivilschutzanlage in Niederscherli im Kanton Bern mit 120 Betten wieder in Betrieb. Die Anlage in der Gemeinde Könitz soll vor allem Schutzsuchende aus der Ukraine aufnehmen. Und im Gefängnis Bois-Mermé in Lausanne ist am Dienstag ein 34-jähriger Häftling gestorben. Wärter fanden den Mann bewusstlos in seiner Zelle. Reanimationsversuche blieben erfolglos. Die Staatsanwaltschaft hat eine Untersuchung eingeleitet. Nach ersten Erkenntnissen der Behörden war keine Drittperson am Tod des Marokkaners beteiligt. Die sogenannte Schaltsekunde wird definitiv abgeschafft. Darauf haben sich Fachleute an einer Konferenz für Maß und Gewicht in Paris geeinigt. Bisher wurde die offizielle Weltzeit immer wieder um eine Sekunde korrigiert, damit sie genau zur Drehung der Erde passt. Ab Mai 2027 ist damit Schluss. Grund sind vor allem Risiken für die Technik. Computersysteme, Satelliten und Mobilfunknetze könnten durch künstliche Zeitsprünge durcheinander geraten. Weil sich die Erde zuletzt etwas schneller gedreht hat, hätte man erstmal sogar eine Sekunde streichen müssen. Künftig greift man erst wieder ein, wenn der Unterschied eine ganze Stunde beträgt, also frühestens in 1000 Jahren. Das Wetter. Im Flachland ist es morgen zunächst neblig, sonst wird der Sonnenschein etwas milchig. Am Nachmittag gibt es teils dichtere Wolkenfelder. Die Temperatur 16 bis 21 Grad. Das waren die Nachrichten von Radio SRF. Verantwortlich ist heute Abend Simon Richle.
3: SRF Verkehrsinfo von 20.02 Uhr. Es liegen zurzeit keine Meldungen über größere Störungen vor.
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3: Eins von den grossen, wenn nicht sogar das grösste popkulturelle Ereignis vom Jahr. Das wird der Release von GTA 6 sein, vom sechsten Teil von einer von den beliebtesten Game-Reihen aller Zeiten. Das dürfte am 19. November der Fall sein und natürlich ist auch der Soundtrack ein elementarer Teil von diesem Game. Gerade heute ist bekannt worden, dass auch das französische Electronica-Duo Justice für den Soundtrack mitverantwortlich sein wird. Und für das hat man jetzt auch eine neue Single rausgehauen, die mit Achtung Tame Impala mit der SZA und King Gizzard and the Lizard Wizard daherkommt. Was bei diesem Song aber auch

auffällt, ist, dass sich Justice bei Flower in a Hurricane doch sehr, sehr fest bei den Dire Straits inspirieren lassen haben. Ich muss mal Swift hören, wo der Song jetzt gerade eröffnet. Aber ja, es passt irgendwie schon. Das Game, das wird das ganze Jahr sehr 80 Jahre inspiriert sein. Herzlich willkommen zum SRF 3 Musik Open Sounds. Das ist eure Welt von der neuen Musik. 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

nächste große Musikthema, das wir an diesem Donnerstag oben angehen müssen. Das neue Album von der schottischen Indie-Legende Teenage Fanclub, Do Not Dare to Dream heisst. Es ist Album Nummer 13 im Bandkatalog. Und eigentlich wäre das ja eine grosse Freude, wenn die Band, die in den 90er Jahren eine und mehrere von den paar allerbesten Indie-Songs überhaupt geschrieben hat, Ain't That Enough zum Beispiel oder Sparky Stream, ja, eigentlich müsste das ja eine riesen Freude sein, wenn Teenage Fanclub ein neues Album rausgeben muss. Nur, ich muss ehrlich sein, dass sie eben leider vor gut 8 Jahren, wo einer von ihren Hauptsongwriter, der Gerard Love, ausgestiegen ist, auch verantwortlich für viele der besten Songs von dieser Band ist. Und ja, seit er ausgestiegen ist, seither stockt der Motor von dieser Band irgendwie auf das neue Album jetzt gilt. Die Songs, die sind nett. Die Melodien, die sind durchaus auch da und nett. Und trotzdem ist irgendwie alles so, sorry für die Wortwahl, es ist alles ein bisschen lahmarschig. Es ist alles im genau gleichen harthuckenden Tempo und man wartet vom ersten bis zum letzten Song verzweifelt auf den ein oder anderen Ausbruch und er kommt einfach nicht. Trotzdem mit ein paar sehr schöne Momente mit dabei. Schließlich ist es ja Teenage Fanclub. Wir hören Tomorrow People. Es ist Teenage Fanclub. Aber eben ein bisschen auf Autopilot.

Genau das ist jetzt einer von diesen Momenten und von diesen Songs, wo ich mir sicher wäre, dass hier Gitarren am Schluss viel besser und lauter reinfressen würde, wenn der Jerry Love, ehemaliger Bassist, aber eben auch Autor von den allerbesten Teenage-Fanclub-Songs, noch immer Teil von der Band wäre. Stattdessen gibt es einfach so einen leicht lahmes Fade-out und dann ist der Song fertig. Und ich weiss, das ist eigentlich nicht so, wie man Musik beurteilen sollte. Ich habe das auch bei Filmen überhaupt nicht gern. Schließlich soll man immer noch das bewerten, was effektiv vor einem liegt, nicht das, was man sich im Kopf vorstellt oder das, was man gern hätte. Und trotzdem sind es einfach zwei verschiedene Welten, wenn man nach dem 13. Teenage Fanclub Album gerade anschliessend eine von ihren Platten aus den 90er Jahren auflegt, wo das Tempo bei den Songs zum Teil ähnlich gemächlich ist, aber dann am Schluss eben doch noch irgendein Geniestreich von Jerry Love kommt, wo der Song auf ein anderes Level hieft. Schönes Beispiel dafür ihre Song Don't Look Back aus dem Jahr 1995.

0: ein erstes Mal gehört heute vor fast genau 24 Stunden im Sounds vom gestrigen Abend, dort mit dem Andy Rohrer am Steuerrad und der neue Single von Jay Bernhard in der Playlist. Sehr guter Song, oder? Man hört da auch viel von seiner Hauptband Balthasar, ausser die dreckigen Blöser, irgendwie sehr sexy. Der Song heisst Remedy. SRF Verkehrsinfo von 20.30 Uhr. Es liegen zurzeit keine Meldungen über größere Störungen vor.
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0: Das ist der SRF 3 Musik oben am Donnerstag mit einer handverlesenen Playlist. Und einmal mehr dürfen wir die Erkenntnis machen, die guten Gitarrenbands, sie gehen jetzt England auch nach irgendwie über 60 Jahren nicht aus. Neuestes Beispiel, die Band Vehicle aus Leeds. Fünf Jungs, die eben Good Old Gitarrenrock machen und nächsten März dann ihr Debütalbum rausgeben werden, ihre neueste Single. Fantastischer Titel, Miserable Vibes. Ein Songtitel, der selbstverständlich universell einsetzbar ist, zum Beispiel, wenn das Licht im Soundstudio ein bisschen zu hell ist, dann ist das genau der Fall. Dann sind Vibes ein bisschen miserable, aber die Musik, die stimmt nach wie vor. Entdecken wir zusammen den Track.

0: Zürcher Songwriterin, nächste Woche dann auf UK-Tour und auch gerade am Luft holen für ihren nächsten Album-Release, den Track Atwater. Den kennen wir schon seit ein paar Wochen und jetzt gibt es seit heute einen weiteren neuen Song, und zwar einen, den Pina Palau schon anfangs Jahr in einem Interview mit uns angekündigt hat. Und zwar geht es hier dabei unter für Pina Palau grössten Liebesbeweis überhaupt, den man an einer anderen Person machen kann.
1: Wenn ich jemandem würde anbieten, dass die Person mein Zahnbürstchen benutzen könnte.
0: Ich muss ehrlich sagen, für mich ist das ein bisschen Serial Killer Behavior, ein völliges No-Go, egal wie fest man sich liebt. Das ist meine Meinung. Ich würde glaub, lieber meine Zähne für den Rest von meinem Leben mit den Fingern putzen, wie mit jemandem ein Zahnbürstchen teilen. Aber Pina Palau, sie sieht das ein bisschen anders und ist im letzten Winter dafür auch schon am Üben gewesen.
1: Wir üben. Also es ist so wie klar, dass das ausstehend ist und dass das eines Tages muss können passieren, weil ich ja einen Song über das auch geschrieben habe, der dann irgendwann rauskommt. Und ich weiss, dass mir das bevorsteht. Jetzt gerade kann ich es wie noch nicht so richtig, aber ich glaube, bald sind wir dort.
0: Und der Song, der irgendwann dann mal rauskommt, wie sie das im Februar gesagt hat, der ist jetzt draussen und gibt es in einer Sounds-Premiere. Pina Palau, Girl, You Can Use My Toothbrush.

britische Duo, wo unter anderem Songwriterin Alice Phoebe Lou ein Teil davon ist. Sie hat bei diesem Sonntag auch mitgesungen. Ihre Homebase haben sie und die zweite Hälfte von diesem Duo in Berlin gelost haben wir von ihnen ihren neuen gemeinsamen Track, Dizzy. Sounds. So, und jetzt gehen wir wieder zurück zu dieser neuen Generation Songwriterinnen, wo man ab und zu das Gefühl hat, die haben selber in den letzten 10 Jahren, glaube ich, nur und ausschließlich Band Big Thief gelost. Und vom Songwriting von der Adrienne Lenker ist dann auch einiges abgefärbt. Neuestes Beispiel, die Jess Kerber aus Nashville. Sie hat ein neues Album angekündigt und eine erste Single rausgehauen namens Louisiana Song. Und ja, ich bin vielleicht nicht der Beste in Geografie, aber mir ist auch bewusst, dass Louisiana nicht in, umgekehrt, dass Nashville, dort wo Jess Kerber momentan wohnt, nicht in Louisiana ist. Aber man kann ja trotzdem einen Song über einen anderen Bundesstaat singen. Und genau das hat sie gemacht. Den hören wir jetzt frisch und zum ersten Mal zum Kennenlernen im Sounds auf SRF 3. Und eben, ich finde auch hier hört man die Band Big Thief, die seit Jahren ja praktisch täglich läuft im Sounds und mittlerweile auch eine weltweit grosse Fanbase hat. Ein bisschen zu sehen. Jess Kerber und ihre Louisiana-Song.

0: Track ist ein Platzhalter. Ich habe gemeint, der Remix inklusive Chapel Rome kommt noch vor der heutigen Sendung raus. Jetzt wird es aber doch erst morgen oder später in dieser Nacht. Olivia Rodrigo, Expectations. Und irgendwann in den nächsten paar Stunden gibt es dann also eine neue Version von diesem Track. Hören wir dann garantiert morgen im Sounds. Das ist SRF 3. Wir sind gleich wieder da.
1: Die Nachrichten von SRF um 21 Uhr mit Patrick Seiler. Nach einem Cyberangriff auf eine Softwarefirma für Pensionskassen gibt es weitere Betroffene. Auch bei der Pensionskasse der Stadt Zürich sind Personendaten von Versicherten gestohlen worden. Die PK schreibt, man analysiere noch, welche Daten genau betroffen seien. Es könnten aber etwa Namen, Adressen, AHV-Nummern und Vorsorgedaten sein. Aber die Vorsorgegelder und Renten seien sicher. Wie viele Personen betroffen sind, schreibt die PK der Stadt Zürich nicht. Vor wenigen Tagen war bekannt geworden, dass mehrere Pensionskassen von diesem Cyberangriff betroffen sind, unter anderem die Bundespensionskasse Publica, bei der über 100.000 Menschen versichert sind. In Basel sind erstmals in der Schweiz Originalzeichnungen einer Comicfigur versteigert worden, und zwar von Titeuf. Das ist ein Bub mit einer auffälligen blonden Haartolle und roten Schuhen, geschaffen vom Genfer Zeichner Sepp. Bei der Auktion von rund 40 Originalen von Sepp fanden rund 25 eine Käuferin oder einen Käufer. Insgesamt brachte die Versteigerung rund 150.000 Franken ein. Das teuerste Stück, ein Coverentwurf, ging für über 30.000 Franken weg. Es war das erste Mal überhaupt, dass sich Sepp von Originalen trennte. Die Gebote gingen vor einem fast leeren Saal praktisch ausschließlich über das Telefon und das Internet ein. Die sogenannte Schaltsekunde wird definitiv abgeschafft. Darauf haben sich Fachleute an einer Konferenz für Maß und Gewicht in Paris geeinigt. Bisher wurde die offizielle Weltzeit immer wieder um eine Sekunde korrigiert, damit sie genau zur Drehung der Erde passt. Ab Mai 2027 ist damit Schluss. Grund sind vor allem Risiken für die Technik. Computersysteme, Satelliten und Mobilfunknetze könnten durch künstliche Zeitsprünge durcheinander geraten. Weil sich die Erde zuletzt etwas schneller gedreht hat, hätte man erstmals sogar eine Sekunde streichen müssen. Künftig greift man erst wieder ein, wenn der Unterschied eine ganze Stunde beträgt, also frühestens in 1000 Jahren. Zum Fußball: in der Europäischen Conference League ist Lugano mit einem Sieg in die Ligaphase gestartet. Lugano schlägt Roter Stern Belgrad aus Serbien mit 3:2. Und das Wetter. Im Flachland ist es morgen zunächst neblig, sonst wird der Sonnenschein etwas milchig. Am Nachmittag gibt es teils dichtere Wolkenfelder, die Temperatur 16 bis 21 Grad. Das waren Nachrichten von Radio SRF, verantwortlich Simon Richle.
0: SRF Verkehrsinfo von 21.02. Es liegen zurzeit keine Meldungen über größere Störungen vor.
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0: Der Musikoben auf SRF 3 und heute lösen wir sogar noch eine von diesen Fragen, die die Menschheit schon seit ganz, ganz langem beschäftigt. Hunde oder Katze? Gerade in ein paar Minuten hier im Sounds, eurer sorgfältig zusammengestellte Lieblingsplaylist mit viel neuer Musik, jeden oben, Montag bis Freitag. Ab der Nacht neu und handverlesen. Heute mit euch am Mitlosen, der Luca Bruno.

habe es gerade vorher schon angekündigt, das ist eine der ganz grossen Fragen, die eigentlich in jeder Dating-App noch gestellt werden sollte. Bevor man das Foto vom Gegenüber zu sehen bekommt, bist du ein Hunde- oder bist du eine Katzenperson? Und wer jetzt gerade einen Blick auf die Playlist geworfen hat und das Gefühl hat, dass ich mich hier mit dem neuesten Song von der kanadischen Songwriterin Land of Talk eindeutig positioniere. Der Song heisst nämlich Dogs. Und wir haben gehört, wie er dann auch nächsten Monat auf dem neuen Land of Talk Album drauf sein wird. Wenn ihr denkt, ich habe mich positioniert, liegt ihr falsch, weil das Album, das hat sie heute mit zwei neuen Songs angekündigt. Eben nicht nur Dogs, sondern, wie könnte es anders sein, es hat auch noch einen Track namens Cats auf dem Album. Und jetzt dürft ihr also einmal mehr selber entscheiden, zu welchem Team ihr euch dann dazu erzählen möchtet. Entweder zu den Dogs oder vielleicht dürfen es doch lieber die Cats sein, die bei diesem Song also ein bisschen gemütlich hin und her laufen. So stelle ich mir das zumindest vor. Land of Talk. Das ist Sounds of SRF 3 mit Cats.

Das ist das London Electronica Trio App, wo das Sommer auch schon mal das gute Siegel Sounds Album der Woche bekommen hat. Dank ihrem Debütalbum Shallow Hits, wo eben auch der sehr ideenreiche Song namens Pander mit drauf war. Jetzt, nur 3 Monate später, haben App schon wieder neue Sound am Start. Und zwar ist die Woche ein Single namens Public erschienen. Ein Track, in dem es, so sagt die Band, darum geht, sich seinen Ängsten zu stellen und nicht aus den Augen zu verlieren, wer man wirklich ist. Für mich klingt das sehr fest nach Abrisskalenderspruch. Aber ja, der Song dafür wie immer sehr eklektisch. Hören wir rein.

Auch die amerikanische Songwriterin Joanna Warren bald mit einem neuen Album. Und zwar ihrem ersten seit 5 Jahren, wie ich heute feststellen durfte. So lange ist es nämlich her, seit sie Lessons for Mutants rausgegeben hat. Jetzt kommt dann nächsten Januar Frog in the Belly of a Snake. Drauf gelost haben wir die Single Automatic. SRF Verkehrsinfo von 21.32 Uhr auf der A13 Ascona Richtung Flughafen Locarno in Höhe Mappo-Moretina-Tunnel ist die Strecke wegen Unterhaltsarbeiten gesperrt. Dann auf der A1 Bern Richtung Zürich zwischen Önsigen und der Verzweigung Herkingen Stau wegen Bauarbeiten. Und auf der A1 Bern St. Gallen zwischen Zürich Affoltern und Zürich Seebach in beiden Richtungen stockender Verkehr wegen Bauarbeiten. So, wisst ihr noch, wo ich letzte Stunde den Geist von Big Thief aufbeschwört habe, wo heutzutage bei mittlerweile jeder zweiten neuen Band, wo man hier im Sound spielen, auch irgendwie mitschwingt. Es trifft auf alle Fälle auch auf die nächste aus der heutigen Playlist zu. Das wäre die Songwriterin Star Moles, weil auch bei ihrer Single Born Again haben wir diese Woche frisch entdeckt. Auch hier höre ich irgendwie wieder Big Thief raus. Und ein bisschen Country, wo ja auch mittlerweile en vogue ist in der Indie-Welt.

aus Philadelphia mit Whole Thing wird den Monat auf ihrem neuen Album The Underworld mit dabei sein. Der Song und sicher auch Teil von unserer wie immer saftigen New Music Friday Zusammenstellung sein, wo wir immer zum Ende von jeder Woche das große Buffet mit viel neuer Musik auftischen. Und so wie es aussieht, haben Saturn schon mal zur Sicherheit wollen mindestens einen Fuß in den Türrahmen vom nächsten New Music Friday reinheben, weil richtig smart haben die das gemacht. Kurz vor dem Release hat es nochmal einen weiteren neuen Song gegeben, sodass man dann auch sicher nicht vergisst, dass morgen das neue Album rauskommt. Er ist ganze 6 Minuten lang, aber hier im Musik Open Sounds haben wir ja Zeit für genau so lange Songs und gönnen uns die ganzen 6 Minuten. Saturn, geschrieben wie der Planet, einfach mit T. The Wait.

Das ist der Troy Sivan und Rush, einer von diesen Songs, den ich mir noch wie vor wünschte, irgendein Fußballfan geworfen würden mal zu einem Fansong adaptieren. Ich finde irgendwie, hat schon etwas Fußballstadionmäßiges, das Lied, das vor 3 Jahren auf dem letzten Album von Troy Sivan drauf war. Mittlerweile gibt's ein neues und das begleitet uns hier im SRF 3 Musik oben, wer die Woche mal Sounds eingeschaltet hat. Es begleitet uns schon seit Wochenanfang, gerade nach dem regulären Teil vom heutigen Sounds. Hören wir es dann auch in voller Länge, so wie wir am Donnerstag oben immer unserem Album von der Woche eine ganze Stunde lang den Platz geben. Und selbstverständlich gibt es auch Vinyl und CDs zum Gewinnen. Es ist ein Album für Popfans, die aber einen neuen Lieblingspopstar brauchen, weil der Troy Sivan, irgendwie kennt man ihn dank seinem Umfeld wie eine Charlie XCX oder Madonna schon ziemlich gut, aber irgendwie dann eben auch nicht so gut, dass man ihn schon überall kennen wird. Das dann noch ein regulärer Teil vom heutigen Sounds. Zuerst jetzt aber noch etwas Folkiges, Ruhiges und wie könnte es auch anders sein, etwas brandneues zum Abschluss von dieser Stunde. Eine zum Durchschnaufen kommt vom Projekt Carissa's Weird, wo nächsten Januar das erste Album seit, glaube ich, 25 Jahren rausgegeben wird. «I don't feel like I feel right» singen sie unter anderem auf dem Album. Und die Playlist von dieser Show gibt es wie immer auf srf.ch/sounds im Anschluss oder laufend aktualisiert auf srf3.ch. Mein Name ist Luca Bruno.

0: am Stück und Vinyl und CDs zum Gewinnen. Das ist SRF 3.
1: Die Nachrichten von SRF um 22 Uhr mit Patrick Seiler und folgenden Schlagzeilen. Notfallkerosin auch für den Zürcher Flughafen. Der Bund öffnet die Pflichtlager. Von einem Engpass merkt die Swiss allerdings noch nichts. Dann Hackerangriff weitet sich aus. Nach der Pensionskasse des Bundes ist nun auch die Pensionskasse der Stadt Zürich vom gleichen Angriff betroffen. Und Erfolg im Kampf gegen Kindesmissbrauch. Die Interpol sprengt ein weltweites Netzwerk und nimmt 95 Personen in mehreren Ländern fest. Und das Wetter im Flachland zunächst neblig, sonst milchig. Sonnenschein, am Nachmittag dann teils dichtere Wolkenfelder. Seit Monaten sind Diesel, Benzin, Öl und Kerosin auf der Welt knapper als sonst, unter anderem wegen des Irankriegs und des russischen Angriffskrieges gegen die Ukraine. Das spürt nun auch der Flughafen Zürich. Das Kerosin droht knapp zu werden. Die Fluggesellschaften können aber für den Moment tanken und fliegen wie sonst auch. Simon Richle.
2: Am Flughafen Zürich gibt es im Moment keine Einschränkungen beim Tanken. Das sagt die Swiss zur Nachrichtenagentur AWP. Und gleiches gelte auch für den Flughafen Genf, also keine Einschränkungen. Damit das so bleibt, hat der Bund auf die Engpässe reagiert. Er hat am späten Nachmittag mitgeteilt, aus den Pflichtlagern, die er für Krisenzeiten hat, gibt er für den Flughafen Zürich 30.000 Kubikmeter Kerosin frei. Das sind knapp 7% der Notreserve. Die Engpässe drohen, weil zurzeit weniger Treibstoff aus Deutschland in die Schweiz kommt, als es bräuchte. Der Grund dafür, weil der Wasserstand des Rheins niedrig ist, wird Kerosin stattdessen mit Güterzügen geliefert auf dem bereits stark belasteten Schienennetz. Es gebe deshalb bei den Lieferungen immer wieder Ausfälle und Verspätungen.
1: Nach einem Cyberangriff auf eine Softwarefirma für Pensionskassen gibt es weitere Betroffene. Auch bei der Pensionskasse der Stadt Zürich sind Personendaten von Versicherten gestohlen worden. Die PK schreibt, man analysiere noch, welche Daten genau betroffen seien. Es könnten aber etwa Namen, Adressen, AHV-Nummern und Vorsorgedaten sein. Aber die Vorsorgegelder und Renten seien sicher. Wie viele Personen betroffen sind, schreibt die PK der Stadt Zürich nicht. Vor wenigen Tagen war bekannt geworden, dass mehrere Pensionskassen von diesem Cyberangriff betroffen sind, unter anderem die Bundespensionskasse Publica, bei der über 100.000 Menschen versichert sind. Die Polizeiorganisation Interpol hat ein weltweites Netzwerk zur Verbreitung von Kindesmissbrauch zerschlagen. Bei Razzien zwischen März und September haben Ermittler in 17 Ländern 95 Verdächtige festgenommen. Nach Angaben von Interpol vollstreckten Behörden in Lateinamerika und Europa dabei 127 Durchsuchungsbefehle. Die Bilanz wurde heute veröffentlicht. Die Täter nutzten Chat-Apps und Kryptowährungen, um das illegale Material zu verkaufen. Unter den Festgenommenen sind der Betreiber einer Chatgruppe mit über 700 Mitgliedern in Panama und ein Mann in Argentinien, der hunderte Mädchen erpresst haben soll. In Kolumbien befreite die Polizei ein 5-jähriges Kind. Ein Elternteil wurde verhaftet, weil er Aufnahmen des eigenen Kindes im Netz verkauft hatte. Zum Fußball. In der Europäischen Conference League ist Lugano mit einem Sieg in die Ligaphase gestartet. Lugano schlägt Roter Stern Belgrad aus Serbien 3-2. Und nun zu weiteren Meldungen des Tages in der Übersicht. Die Genfer SVP-Nationalrätin Céline Amodru will für den Bundesrat kandidieren. Sie ist die erste Kandidatin, die sich für die Nachfolge von Guy Parmelin zur Verfügung stellt. Wenn die SVP dem Parlament vorschlägt, entscheidet die Fraktion Ende November. Die Kürzung und Streichung von Boni bei Kaderleuten der Credit Suisse war rechtmäßig. Das hat das Bundesgericht entschieden. Das Bankengesetz biete eine ausreichende Grundlage für diese Massnahme. Der Bund hatte die Boni-Kürzung im Nachgang des Credit Suisse-Zusammenbruchs 2023 angeordnet. Die Schweiz kann 3 F-35 Kampfjets für die Schweizer Luftwaffe in Emmen bei Luzern fertig montieren und testen, ab nächstem Herbst. Das haben die RUAG, das Rüstungsunternehmen des Bundes, und der US-Flugzeughersteller Lockheed Martin nun vertraglich geregelt. Letzten Monat haben in der Schweiz etwas mehr als 2100 Personen ein Asylgesuch gestellt, im Vergleich zum September vor einem Jahr. Sei das ein Rückgang um 18%, schreibt das Staatssekretariat für Migration, SEM. Wichtigstes Herkunftsland sei

0: weiterhin Afghanistan. Die Börsendaten von 22.05 Uhr, geliefert von SIX, der Swiss Market Index, schließt bei 14.350 Punkten plus 1,6%. Der Dow Jones Index in New York stand kurz vor Schluss bei plus 1,1%. Der Euro wird zu 92,75 gehandelt und der Dollar zu 82,69. Und die Wetterprognose. Morgen scheint die Sonne eher milchig. Im Flachland liegt zunächst Nebel. Dieser löst sich bis am frühen Nachmittag auf. Am Nachmittag verdecken teils Wolkenfelder die Sonne. Die Temperaturhöchstwerte liegen beidseits der Alpen bei 16 bis 21 Grad. Das waren Nachrichten von Radio SRF, verantwortlich Simon Richtle.
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2: Mit dem Reto Held am Mikrofon und dem FC Lugano, der heute gezeigt hat, warum er Leader in der Schweiz ist. Lugano hat es gegen Roter Stern Belgrad schwer gehabt. Ist viel hinten nachgelaufen und 1-2 hinten in der zweiten Halbzeit. Hat der Match aber gleich noch gedreht. Der Moncada und der Gürgic haben in den letzten Minuten noch getroffen. Typisch Lugano in dieser Saison, weil verloren hat es ihn noch gar nie. Auch dank am Albin Ayeti, der das 1-0 gemacht hat vorher.
3: Ja, das waren ganz grosse Emotionen am Schluss. Ich glaube, man hat es gesehen. Vor allem eben in so einem wichtigen Spiel. Vor allem, wie wir es am Schluss gewonnen haben. 3-2, kurz am Schluss 3-2. Das Stadion ist laut geworden am Schluss. Das hat richtig Spass gemacht. Wichtig war, dass wir gewonnen haben, einen guten Start in die Kampagne legen.
2: Lugano gewinnt also 3-2 gegen Roter Stern Belgrad, startet perfekt in die Conference League Saison. Ähnlich ist es Sunderland mit dem Granit Xhaka in der Europa League gegangen. Auch die Engländer haben bei einem Zweitligist in Portugal ganz lange Mühe gehabt und am Schluss noch 2-1 gewonnen. Der Xhaka ist zuerst geschont worden, hat das entscheidende Goal in der Nachspielzeit vorbereitet. Der Ardoni Ashari hat bei Milan ein Goal vorbereitet, beim klaren 4-0 Salzburg, wo der Dominik Schmid durchgespielt hat. Und der FC Thun macht in der Conference League seine Sache bis jetzt auch sehr gut. Das Holland bei Twente Enschede hat Thun immer noch ein 0-0, auch weil die Berner Oberländer ein bisschen Glück gehabt haben in der ersten Halbzeit. Das Goal von den Holländern ist vom VAR annulliert worden. Mittlerweile haben wir 49 Minuten gespielt. Das Spielstand ist auch noch in der zweiten Halbzeit 0-0. Und im Skifahren, der Tag heute zeigt, warum es so ein harter Sport kann sein. Der Alexander Kilde, der 2020 noch der Gesamtweltcup gewonnen hat, ist schon wieder schwer gestürzt, reißt sich die Achillessehne und fällt wieder lang aus. Ob es weitergeht in seiner Karriere, ist völlig offen, weil er eh am Kämpfen ist gewesen, für wieder ganz vorne zu kommen. 2024 ist er zwängen schon schwer gestürzt. Die Verletzungen von denen sind immer noch präsent.
4: SRF Verkehrsinfo von 22.08 Uhr auf der A1 Bern-St. Gallen zwischen Zürich-Affoltern und Zürich-Seebach. In beiden Richtungen stockender Verkehr wegen Bauarbeiten.
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4: Wir sind in dieser Woche mal wieder recht nah bei der grossen Popwelt im Sounds. Aber irgendwie passt ja auch genau das zum Tory Sivan. Musiker aus Australien, der seit der Montag für unser aktuelles Album von der Woche sorgt. Weil der Tory Sivan irgendwie ist ein Popstar. Er hat Verbindungen zu den noch grösseren. Hat Nicole Kidman in seinem Musikvideo. Hat sich auch gerade dank seinem absichtlich queeren Image eine grosse Fanbase im Internet erspielt. Was dann aber doch nicht so gross ist, dass man auf die Strasse rausgehen könnte, den Leuten ein Bild von ihm zeigt und sofort alle wüssten, wer denn das ist. Aber seine Musik, die hat gerade auf dem neuen Album «She's the Best» einfach das gewisse Etwas, den Mut zu den grossen eingängigen Melodien und ist wegen dem trotzdem nie billiger Dance-Pop. In dieser Stunde werden wir das jetzt auch intensiv hören. Wir hören unser Album von der Woche am Stück durch und es gibt gerade noch zwei Songs, auch noch Vinyl und CDs zum Gewinnen. Tory Sivan, «She's the Best». Wir starten mit dem

0: Das ist der Troye Sivan mit Canada Dry, ein Track ab dem neuesten Sounds-Album von der Woche.
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0: Und genau das gibt's jetzt für alle Nachtschwärmerinnen und Nachtschwärmer. So wie immer einmal pro Oben nach der 8. auf SRF 3 zwischen Montag und Freitag zum Gewinnen. Aber selten so Sport, wie wir das heute machen. Wer also jetzt gerade noch unterwegs ist, hat so gute Chancen auf Vinyl und CDs, wie sonst eigentlich nie. Wer von den ersten beiden Songs von dem Album schon total angefixt ist, meldet sich jetzt für CD oder Vinyl auf 0848 300 333. Troye Sivan, schießt das beste Album von der Woche. Das gibt's via 0848 300 333. Und wie immer gilt, wenn ihr nicht so auf den Sound steht, die jüngere Generation, falls ihr Kontakt dazu habt, vierten garantiert. Und dann hat's ja auch noch ein Madonna-Sample auf dem Album mit dabei, der Track Party. An dem haben der Troye Sivan und die Produzent ewig umgeknarzt im Studio, bis jemand anfangen hat, Musik von der Madonna singen. Und genau so ist dann durch das Umprübeln auch ein ganzer Track geworden. Er heisst Party. Die Vinyl oder die CD gibt es via 0848 300 333.
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Jede Woche stellen wir im SRF 3 Musik oben ein Album in besonderen Mittelpunkt, weil wir finden, man kann Musik nicht einfach nur via einzelne Songs konsumieren, auch wenn das heutzutage dank Streaming-Plattformen, TikTok etc. gemacht wird. Wir schätzen das Albumformat im Sounds eben immer noch, weil uns Musik besonders wichtig ist und genau darum spielen wir das Album von der Woche dann jeden Donnerstag oben zwischen 10 und 11 auch am Stück aus. An dieser Stelle herzliche Gratulationen an Ramon Bürli aus Schöpfheim. Er hat das neue Album von Joy Sivan auf Vinyl gewonnen. Heisst, wir haben noch eine CD übrig, die kann man dann morgens oben gewinnen. Ab der Nacht der gleiche Sender, gleiche Sendung, gleiche Zeit. Sounds auf SRF 3 ab der Nacht wieder mit mir, und Luca Bruno, an den Regler und verantwortlich für Playlists, so wie heute. Die reguläre Soundsendung, die gibt's zum Nachhören auf srf.ch/sounds oder überall dort, wo es Podcasts gibt. Ich wünsche euch im Namen von der ganzen Sounds-Redaktion gute Nacht und sag bis bald und tschüss zusammen.

der Stadt Zürich nicht. Vor wenigen Tagen war bekannt geworden, dass mehrere Pensionskassen von diesem Cyberangriff betroffen sind, unter anderem die Bundespensionskasse Publica, bei der über 100.000 Menschen versichert sind. Die Polizeiorganisation Interpol hat ein weltweites Netzwerk zerschlagen, das Bilder und Videos von Kindsmissbrauch verbreitet hat. Bei Razzien zwischen März und September haben Ermittler in 17 Ländern 95 Verdächtige festgenommen. Nach Angaben von Interpol vollstreckten Behörden in Lateinamerika und Europa dabei 127 Durchsuchungsbefehle. Die Bilanz wurde heute veröffentlicht. Die Täter nutzten Chat-Apps und Kryptowährungen, um das illegale Material zu verkaufen. Unter den Festgenommenen sind der Betreiber einer Chatgruppe mit über 700 Mitgliedern in Panama und ein Mann in Argentinien, der hunderte Mädchen erpresst haben soll. In Kolumbien befreite die Polizei ein 5-jähriges Kind. Ein Elternteil wurde verhaftet, weil er Aufnahmen des eigenen Kindes im Netz verkauft hatte. Im französischen Calais hat es einen schweren Unfall gegeben beim Eingang des Eurotunnels, der Frankreich und Großbritannien verbindet. Ein Kleinbus ist mit einem Güterzug kollidiert. 19 Menschen sind dabei verletzt worden, sagen die Behörden. Es gebe aber keine Meldungen über Tote und es sei auch niemand in Lebensgefahr. Die Rettungskräfte sind mit einem Großaufgebot im Einsatz. Zum Fußball. In der Europäischen Conference League ist Lugano mit einem Sieg in die Ligaphase gestartet. Lugano gewinnt gegen Roter Stern Belgrad aus Serbien mit 3:2. Und Thun verliert auswärts gegen Twente Enschede aus den Niederlanden mit 0:1. Die Börsendaten von SIX. Der Swiss Market Index schließt bei 14.350 Punkten plus 1,6%. Der Dow Jones Index in New York steigt um 1,1%. Der Euro wird zu 92,77 gehandelt und der Dollar zu 82,69. Das Wetter? Morgen scheint die Sonne milchig, im Flachland ist es zunächst neblig. Tagsüber ziehen teils dichtere Wolkenfelder vorüber. Es gibt 16 bis 21 Grad. Das war Nachrichten von Radio SRF, verantwortlich Frank Estermann.

Nachrichten von SRF um Mitternacht mit Frank Estermann. In der Schweiz droht ein Engpass beim Kerosin. Der Bund gibt deshalb Treibstoff aus den Pflichtlagern frei. Der Cyberangriff auf eine Softwarelieferantin von Pensionskassen weitet sich aus. Weitere Kassen sind betroffen. Und bei einem Unfall mit einem Zug und einem Bus vor dem Eurotunnel im französischen Calais gibt es 19 Verletzte. Das Wetter im Flachland zunächst neblig, sonst recht sonnig. Am Nachmittag teils dichtere Wolkenfelder.

0: Nachmittag mitgeteilt, aus den Pflichtlagern, die er für Krisenzeiten hat, gibt er für den Flughafen Zürich 30.000 Kubikmeter Kerosin frei. Das sind knapp 7% der Notreserve. Die Engpässe drohen, weil zurzeit weniger Treibstoff aus Deutschland in die Schweiz kommt, als es bräuchte. Der Grund dafür, weil der Wasserstand des Rheins niedrig ist, wird Kerosin stattdessen mit Güterzügen geliefert auf dem bereits stark belasteten Schienennetz. Es gebe deshalb bei den Lieferungen immer wieder Ausfälle und Verspätungen.
1: Simon Richle. Nach einem Cyberangriff auf eine Softwarefirma für Pensionskassen gibt es weitere Betroffene. Auch bei der Pensionskasse der Stadt Zürich sind Personendaten von Versicherten gestohlen worden. Die PK schreibt, man analysiere noch, welche Daten genau betroffen seien. Es könnten aber etwa Namen, Adressen, AHV-Nummern und Vorsorgedaten sein. Aber die Vorsorgegelder und Renten seien sicher. Wie viele Personen betroffen sind, schreibt die PK der Stadt Zürich nicht. Vor wenigen Tagen war bekannt geworden, dass mehrere Pensionskassen von diesem Cyberangriff betroffen sind, unter anderem die Bundespensionskasse Publica, bei der über 100.000 Menschen versichert sind. Ebenfalls betroffen sind die Bernische Pensionskasse und die Bernische Lehrerversicherungskasse. Zu zwei weiteren Meldungen aus der Schweiz. Der Bund schafft vorübergehend mehr Unterbringungsplätze, weil die Asylgesuche saisonal leicht ansteigen. Das Staatssekretariat für Migration nimmt deshalb ab Mitte November die Zivilschutzanlage in Niederscherli im Kanton Bern mit 120 Betten wieder in Betrieb. Die Anlage in der Gemeinde Könitz soll vor allem Schutzsuchenden aus der Ukraine aufnehmen. Und in einem Gefängnis in Lausanne ist am Dienstag ein 34-jähriger Häftling gestorben. Wärter fanden den Mann bewusstlos in seiner Zelle. Reanimationsversuche blieben erfolglos. Die Staatsanwaltschaft hat eine Untersuchung eingeleitet. Nach ersten Erkenntnissen der Behörden war keine Drittperson am Tod des Marokkaners beteiligt. Im französischen Calais hat es einen schweren Unfall gegeben beim Eingang zum Eurotunnel, der Frankreich und Großbritannien verbindet. Aus Paris berichtet Kai Rienecker von der ARD.
2: Der Unfall ereignete sich außerhalb des Eurotunnels im Verladeterminal von Coquelles bei Calais. Nach Auskunft der zuständigen Unterpräfektin ist dort ein Kleinbus mit einem anfahrenden Güterzug zusammengestoßen. Dabei soll es 19 Verletzte bei den Businsassen gegeben haben, zwei davon wurden schwer verletzt. Niemand soll in Lebensgefahr schweben. Bei den Businsassen handelte es sich um Lkw-Fahrer mit verschiedenen Nationalitäten, die von ihren Fahrzeugen zu den Personenkabinen transportiert wurden, um mit dem Zug nach London zu fahren. Vor Ort im Eingangsterminal des Eurotunnels waren zahlreiche Rettungskräfte und Hubschrauber im Einsatz. Der Zugverkehr durch den Eurotunnel wurde durch den Unfall nach Behördenangaben nicht größer beeinträchtigt. Mit Störungen bei den Eurostar-Zügen ist auch nach Angaben der Betreibergesellschaft nicht zu rechnen.
1: Kai Rienecker hat berichtet. Die Polizeiorganisation Interpol hat ein weltweites Netzwerk zerschlagen, das Bilder und Videos von Kindsmissbrauch verbreitet hat. Bei Razzien zwischen März und September haben Ermittler in 17 Ländern 95 Verdächtige festgenommen. Nach Angaben von Interpol vollstreckten Behörden in Lateinamerika und Europa dabei 127 Durchsuchungsbefehle. Die Bilanz wurde am Donnerstag veröffentlicht. Die Täter nutzten Chat-Apps und Kryptowährungen, um das illegale Material zu verkaufen. Unter den Festgenommenen sind der Betreiber einer Chatgruppe mit über 700 Mitgliedern in Panama und ein Mann in Argentinien, der hunderte Mädchen erpresst haben soll. Zum Sport mit Fußball. In der Europäischen Conference League ist Lugano mit einem Sieg in die Ligaphase gestartet. Lugano gewinnt gegen Roter Stern Belgrad aus Serbien mit 3:2. Und Thun verliert auswärts gegen Twente Enschede aus den Niederlanden mit 0:1. Das Wetter. Heute liegt über dem Flachland zunächst Nebel, der sich tagsüber auflöst. Sonst ist es recht sonnig. Am Nachmittag verdecken dichtere Wolkenfelder teilweise die Sonne. Die Temperaturen erreichen 16 bis 21 Grad. Das war Nachrichten von Radio SRF. Verantwortlich Frank Estermann. SRF Verkehrsinfo von 0.05 Uhr auf der A1 Bern-St. Gallen zwischen Zürich-Affoltern und Zürich-Seebach in beiden Richtungen Stau wegen Bauarbeiten.

Nachrichten von SRF um 1 mit Frank Estermann. Nach einem russischen Angriff ist in Teilen der ukrainischen Hauptstadt Kiew und weiteren Gebieten in der Nähe der Hauptstadt der Strom ausgefallen. Es sei eine Anlage der kritischen Energieinfrastruktur getroffen worden, teilte das Energieministerium mit. Die Stromversorgung werde wiederhergestellt, sobald dies die Sicherheitslage zulasse. Der Bürgermeister von Kiew, Vitali Klitschko, schreibt auf Telegram, in Teilen von Kiew sei außerdem nach dem Angriff der Wasserdruck gesunken. An der Behebung werde gearbeitet. Russland hat zuletzt vermehrt die ukrainische Energieinfrastruktur ins Visier genommen. Am Mittwoch waren zwischenzeitlich rund 600.000 Haushalte ohne Strom, schrieb Präsident Volodymyr Zelensky. Zu weiteren Meldungen des Abends. Im französischen Calais hat es einen schweren Unfall gegeben beim Eingang des Eurotunnels, der Frankreich und Großbritannien verbindet. Ein Kleinbus ist mit einem Güterzug kollidiert. 19 Menschen sind dabei verletzt worden, sagen die Behörden. Es gebe aber keine Meldungen über Tote und es sei auch niemand in Lebensgefahr. Und die

Bis im Jahr 2030 könnte eine Packung Zigaretten im Schnitt knapp 12 Euro kosten. Heute sind es rund 8 Euro. Dank der Steuererhöhung will der Staat in den kommenden 4 Jahren rund 12 Milliarden Euro zusätzlich einnehmen. Der Entscheid muss noch von den deutschen Bundesländern abgesegnet werden. Zum Sport mit Fußball. In der Europäischen Conference League ist Lugano mit einem Sieg in die Ligaphase gestartet. Lugano gewinnt gegen Roter Stern Belgrad aus Serbien mit 3:2. Und Thun verliert auswärts gegen Twente Enschede aus den Niederlanden mit 0:1. Das Wetter. Im Flachland ist es zunächst neblig, sonst recht sonnig. Am Nachmittag verdecken dichtere Wolkenfelder teilweise die Sonne. Es gibt 16 bis 21 Grad. Das war Nachrichten von Radio SRF, verantwortlich Frank Estermann.

SRF Verkehrsinfo von 1.35 Uhr auf der A2 Basel Richtung Luzern zwischen Sursee und dem Rastplatz Inseli Eich besteht Gefahr durch Gegenstände auf der Fahrbahn.

die Nachrichten von SRF um 2 mit Frank Estermann. Nach einem russischen Angriff ist in Teilen der ukrainischen Hauptstadt Kiew und weiteren Gebieten in der Nähe der Hauptstadt der Strom ausgefallen. Es sei eine Anlage der kritischen Energieinfrastruktur getroffen worden, teilte das Energieministerium mit. Die Stromversorgung werde wiederhergestellt, sobald dies die Sicherheitslage zulasse. Der Bürgermeister von Kiew, Vitali Klitschko, schrieb auf Telegram, in Teilen von Kiew sei nach dem Angriff außerdem der Wasserdruck gesunken. An der Behebung werde gearbeitet. Russland hat zuletzt vermehrt die ukrainische Energieinfrastruktur ins Visier genommen. Am Mittwoch waren zwischenzeitlich rund 600.000 Haushalte ohne Strom, schrieb Präsident Volodymyr Zelensky. Zu zwei weiteren Meldungen des Abends. Im französischen Calais hat es einen schweren Unfall gegeben beim Eingang des Eurotunnels, der Frankreich und Großbritannien verbindet. Ein Kleinbus ist mit einem Güterzug kollidiert. 19 Menschen sind dabei verletzt worden, sagen die Behörden. Es gebe aber keine Meldungen über Tote und es sei auch niemand in Lebensgefahr. Und die Polizeiorganisation Interpol hat ein weltweites Netzwerk zerschlagen, das Bilder und Videos von Kindsmissbrauch verbreitet hat. Bei Razzien zwischen März und September haben Ermittler in 17 Ländern 95 Verdächtige festgenommen. Nach Angaben von Interpol vollstreckten Behörden in Lateinamerika und Europa dabei 127 Durchsuchungsbefehle. In Deutschland wird das Rauchen in den kommenden Jahren deutlich teurer. Das Parlament hat am Abend die Steuer auf Tabakprodukte erhöht. Die Steuer soll in den kommenden 4 Jahren